0: Aufhebung von Sanktionen gegen Russland hätte zur Folge haben können. Nach dem Ausbruch des Ukraine-Kriegs hatte der damalige Schweizer Bundespräsident Cassis zur Übernahme der EU-Sanktionen gesagt, einem Aggressor in die Hände zu spielen, sei nicht neutral. Der Irak meldet, dass das US-Militär vollständig aus dem Land abgezogen sei. Alle US-Kampftruppen und logistischen Kräfte hätten den Irak verlassen, sagte ein Regierungsvertreter. Die USA haben das noch nicht offiziell bestätigt. Allerdings war der Abzug aus dem Irak seit gut 2 Jahren geplant. Seit 2014 war das US-Militär im Irak, um die Terrormiliz Islamischer Staat zu bekämpfen. Zur Halbzeit des Münchner Oktoberfests hat die Festleitung eine positive Zwischenbilanz gezogen. Bislang kamen etwa 3,8 Millionen Besucher auf die Wiesn. Das sind etwa 300.000 mehr als im vergangenen Jahr. Und nach der kritischen Überfüllung im vergangenen Jahr habe sich das nachgeschärfte Sicherheitskonzept bewährt, so Wiesn-Chef Scharpf. Das trendet gerade online, Mittelerde. Für Filmfreaks geht's ab dem 16. Dezember nächstes Jahr zurück in diese Fantasiewelt. Denn dann läuft im Kino nach Jahrzehnten wieder Der Herr der Ringe. Der neue Teil heißt The Hunt for Gollum. Ein Highlight dabei, Ian McKellen schlüpft wieder in die Rolle von Gandalf. Das Wort Legende trifft auf den Schauspieler dabei zu 100% zu, denn er hat sich über all die Jahre offenbar überhaupt nicht verändert. Im Netz wird er für seine neue, alte Rolle gefeiert. Das Antenne Bayern Verkehrszentrum. Wir wollen, dass ihr gut ankommt. Aktuell keine relevanten Meldungen, normaler Verkehr. Die neuesten Blitzer, bayernweit nur bei uns, auf der A3 bei Neuhaus am Inn wird geblitzt, außerdem auf der B20 bei Leutzendorf und auch in Erding in der Anton-Bruckner-Straße. Wenn ihr noch was habt, Staus oder Blitzer, meldet uns immer gerne kostenlos unter der 0800 994 9000.
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0: Cat's Eye, Animal. 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

0: Das Antenne Bayern Verkehrszentrum. Wir wollen, dass ihr gut ankommt. Vorsicht auf der A7 Ulm Richtung Würzburg. Zwischen Niederstotzingen und Gingen-Herbrechtingen liegt ein totes Wildschwein auf der Fahrbahn. Die neuesten Blitzer bayernweit nur bei uns. Auf der A8 bei Bad Reichenhall wird geblitzt, außerdem auf der B505 bei Hirscheid und in der Anton-Bruckner-Straße in Erding. Wenn ihr noch was habt, Staus oder Blitzer, meldet uns immer gerne kostenlos unter der 0800 994 9000.
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0: Miley Cyrus, Bass Persuades.
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0: Das Antenne Bayern Wetter. Es ist sternenklar oder höchstens leicht bewölkt bei uns in Bayern. In einzelnen Niederungen, da bildet sich Nebel. Die Temperaturen sinken auf 12 bis 3 Grad. Tagsüber, da scheint dann die Sonne wieder von früh bis spät. Dazu sind nur wenige dünne, hohe Wolken unterwegs. Die Höchstwerte erreichen 21 bis 28 Grad. Am Dienstag ändert sich wenig. Am Mittwoch und Donnerstag gibt es neben Sonnenschein vermehrt hohe Wolkenfelder.
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0: Mit Moritz Einzel, grüß Gott. Die Euphorie war groß nach dem Amtsantritt von Jürgen Klopp als Bundestrainer. Doch jetzt gibt's den ersten Dämpfer. Die deutsche Fußballnationalmannschaft hat bei Klopps Heimpremiere in Augsburg das Nations League-Spiel gegen Griechenland mit 0:1 verloren. Aber alles halb so wild, sagt der Bundestrainer.
2: Dass der deutsche Fußball aktuell nicht in der besten Situation aller Zeiten ist und Jürgen Klopp nicht vorbeikommt und einmal kurz mit Hand auflegen alle Probleme löst. Also ich wusste das vorher, falls es irgendjemand nicht wusste, dann wissen wir es jetzt. Es geht ganz normal weiter. Das ist Entwicklung.
0: Am Donnerstag gibt's für Klopps DFB-Team die Chance, es besser zu machen. In München ist dann Serbien der Gegner. Und am kommenden Sonntag gibt's auswärts die Möglichkeit zur Revanche gegen die Griechen. Die Bundesregierung ringt ja gerade um die Pflegereform. Jetzt hat sich dazu der grünen Gesundheitsexperte Dahmen zu Wort gemeldet. Wenn Mehrheiten in diesem Land weder für sich selbst noch für ihr Umfeld erkennen könnten, was Gesetzesänderungen verbessern, dann dürfe man sich nicht über fehlenden Zuspruch beschweren, sagte er dem Redaktionsnetzwerk Deutschland. Gesundheitsminister Linnemann lehnt einen von der SPD vorgeschlagenen Pflegedeckel zur Begrenzung der Eigenanteile ab. Ab Ende Oktober soll eine Pflegekommission über strukturelle Reformen beraten. CDU-Generalsekretärin Hoppermann hat die SPD vor einem Bündnis mit der Linken in Berlin gewarnt. Das würde das Klima bei Schwarz-Rot im Bund verändern, sagte sie der Rheinischen Post. Gemeinsam der Opfer des Nationalsozialismus zu gedenken, wäre dann nicht mehr ehrlich möglich, so Hoppermann. Gegen die Berliner Linke gibt es Antisemitismusvorwürfe. Im Rahmen seines Frankreich-Besuchs ist Papst Leo XIV. Mit Opfern sexuellen Missbrauchs durch katholische Geistliche zusammengekommen. Das Treffen fand im Marienwallfahrtsort Lourdes statt. Nach Vatikanangaben versprach Leo, sich dafür einzusetzen, dass sich das erlittene Unrecht für andere nicht wiederhole. Zuvor hatte der Papst bei einer Freiluftmesse von tiefen Wunden und schmerzhaften Fehltritten in der Kirche gesprochen. Halbzeit auf der Wiesn. Das Münchner Oktoberfest hat bisher noch mehr Menschen angelockt als im Vorjahr. 3,8 Millionen. Das waren 300.000 mehr als 2025. Zu gefährlichen Auslastungsspitzen wie im Vorjahr sei es nicht gekommen, so Wiesn-Chef Scharpf. Dazu trage auch das angepasste Sicherheitskonzept bei. Das trendet gerade online. Mari Carmen, eine 87-Jährige, wird zur Ikone des Protests. In Spanien wird eine Seniorin nach 70 Jahren aus ihrer Wohnung geworfen und das Netz reagiert heftig. In Madrid stehen plötzlich Protestzelte. Mari Carmen wird zur Symbolfigur für das Recht auf Wohnen. Die Berichte zeigen, wie stark steigende Mieten und Spekulation längst zum europäischen Dauerthema geworden sind. Das Antenne Bayern Verkehrszentrum. Wir wollen, dass ihr gut ankommt. Vorsicht auf der A7 Ulm Richtung Würzburg zwischen Niederstotzingen und Gingen-Herbrechtingen liegt ein totes Wildschwein auf der Fahrbahn. Die neuesten Blitzer, bayernweit nur bei uns. Auf der A8 bei Bad Reichenhall wird geblitzt, außerdem auf der B588 bei Wurmanns-Quick und in Erding in der Anton-Bruckner-Straße. Wenn ihr noch was habt, Staus oder Blitzer, meldet uns immer gerne kostenlos unter der 0800 994 9000.
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0: Das Antenne Bayern Verkehrszentrum. Wir wollen, dass ihr gut ankommt. Eine Meldung von der A7 Ulm Richtung Würzburg zwischen Niederstotzingen und Gingen-Herbrechtingen. Da ist die Fahrbahn verschmutzt. Die neuesten Blitzer bayernweit nur bei uns. Auf der A8 bei Bad Reichenhall wird geblitzt. Außerdem auf der B20 bei Leutzendorf und auf der B588 bei Wurmanns-Quick. Wenn ihr noch was habt, Staus oder Blitzer, meldet uns immer gerne kostenlos unter der 0800 994 9000.
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1: Das Antenne Bayern Wetter. Es ist sternenklar oder höchstens leicht bewölkt bei uns in Bayern. In einzelnen Niederungen ist es neblig. Die Temperaturen liegen zwischen 12 und 3 Grad. Tagsüber scheint die Sonne wieder von früh bis spät. Dazu sind nur wenige dünne, hohe Wolken unterwegs. Die Höchstwerte erreichen 21 bis 28 Grad. Am Dienstag ändert sich wenig. Am Mittwoch und Donnerstag gibt es neben Sonnenschein vermehrt hohe Wolkenfelder.
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1: Mit Moritz Einzel, grüß Gott. Niederlage in der Nations League. Die deutsche Fußballnationalmannschaft hat in Augsburg gegen Griechenland mit 0:1 verloren. Bundestrainer Jürgen Klopp, der hatte sich seine Heimpremiere natürlich ganz anders vorgestellt, aber er blickt positiv in die Zukunft.
2: Mir ist lieber ein schlechter Start als ein schlechtes Ende. Um ehrlich zu sein, wir werden alle in eine Richtung uns weiterentwickeln, wir werden uns zusammen finden und alles wird sich zusammenfügen, weil das immer passiert, wenn man die richtigen Dinge tut. Und wir tun die richtigen Dinge.
1: Soweit Klopp in der ARD. Und trotz der Niederlage hatten auch die deutschen Fans mehrheitlich Spaß am Länderspiel in Augsburg.
3: Also fanden es cool, dass in Augsburg mal so ein Spiel war. Das ist was ganz Besonderes. Aber natürlich ist es schade ein bisschen.
4: Es hat einfach Spaß gemacht. Es war ein schönes, anzusehendes Spiel. Und man muss ehrlich dazu sagen, der Sieger hat gewonnen. In dem Fall Griechenland.
5: Kloppo ist auch kein Messias. Also er kann auch nicht zaubern. Er ist ein sauguter Trainer, aber es dauert.
6: Alle haben gefeiert, geklatscht, gejubelt. Und ein Oh war auch da.
1: Das nächste Spiel des deutschen Teams ist dann am Donnerstag in München gegen Serbien. Die geplante Pflegereform sorgt weiter für Diskussionen in der schwarz-roten Koalition. Gesundheitsminister Linnemann sieht den von der SPD geforderten Pflegedeckel skeptisch. In der ARD rechnete er vor, dass der nur 300 Euro der Pflegekosten pro Person einspare. Linnemann betonte, ab Ende Oktober solle eine Pflegekommission über strukturelle Reformen beraten. CDU-Generalsekretärin Hoppermann hat die SPD davor gewarnt, in Berlin mit der Linken zu koalieren. Das würde das Klima in der schwarz-roten Koalition auf Bundesebene verändern, sagte sie der Rheinischen Post. Gemeinsam der Opfer des Nationalsozialismus zu gedenken, wäre für viele dann nicht mehr ehrlich möglich, so Hoppermann. Gegen die Linke in Berlin gibt es Antisemitismusvorwürfe. Im Süden Englands hat die Polizei möglicherweise einen Terroranschlag verhindert. 5 Männer wurden festgenommen. Zuvor hatte es einen Hinweis gegeben, dass die Verdächtigen mit mehreren Lieferwagen auf dem Weg zum Luftwaffenstützpunkt Fairford seien, der von den USA genutzt wird. US-Präsident Trump dankte den britischen Behörden, sie hätten großen Schaden verhindert. Nach dem schweren Unfall mit einem Reisebus auf der A96 im Ostallgäu gestern Morgen laufen die Ermittlungen zur Unglücksursache. Gegen einen der beiden Fahrer, einen 40-jährigen Italiener, wird laut Polizei wegen fahrlässiger Tötung im Straßenverkehr ermittelt. Er saß am Steuer, als der Bus von der Fahrbahn abkam und umkippte. 2 Menschen starben, weitere wurden verletzt. Der Bus war auf dem Weg zum Münchner Oktoberfest. Das trendet gerade online, Mittelerde. Für Filmfreaks geht's ab dem 16. Dezember nächstes Jahr zurück in diese Fantasiewelt. Denn dann läuft im Kino nach Jahrzehnten wieder Der Herr der Ringe. Der neue Teil heißt The Hunt for Gollum. Ein Highlight dabei, Ian McKellen schlüpft wieder in die Rolle von Gandalf. Das Wort Legende trifft auf den Schauspieler dabei zu 100% zu, denn er hat sich über all die Jahre offenbar überhaupt nicht verändert. Im Netz wird er für seine neue, alte Rolle gefeiert. Das Antenne Bayern Verkehrszentrum. Wir wollen, dass ihr gut ankommt. Vorsicht auf der A3 Nürnberg Richtung Passau. In der Einfahrt Sinzing liegt ein toter Dachs auf der Fahrbahn. Die neuesten Blitzer bayernweit nur bei uns. Auf der A8 bei Bad Reichenhall wird geblitzt. Außerdem auf der B20 bei Leutzendorf und auf der B588 bei Würmanns-Quick. Wenn ihr noch was habt, Staus oder Blitzer, meldet uns immer gerne kostenlos unter der 0800 994 9000.
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0: Das Antenne Bayern Verkehrszentrum. Wir wollen, dass ihr gut ankommt. Eine Meldung von der A3 Nürnberg Richtung Passau. Vorsicht in der Einfahrt Sinzing, da liegt ein toter Dachs auf der Fahrbahn. Die neuesten Blitzer. Bayernweit nur bei uns. Auf der A8 bei Bad Reichenhall wird geblitzt. Außerdem auf der B20 bei Leutzendorf und auf der B588 bei Würmanskwick. Wenn ihr noch was habt, Staus oder Blitzer, meldet uns immer gerne kostenlos unter der 0800 994 9000.
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0: Danke für die Erinnerung. Ich muss heute wirklich noch eine Flasche Ramazzotti besorgen. So. 5 Uhr.
1: Hast du ausgetrunken am Wochenende?
0: Also nicht allein. So, der September, der hat ein falsches Upload bekommen. Der denkt immer noch, er wäre Juli, oder?
1: Ja, absolut, absolut. Und es geht genauso weiter wie jetzt am Wochenende. Wird noch ein bisschen wärmer. Bis Mittwoch haben wir bayernweit jetzt nochmal Sommerwetter. In Hof heute 23 Grad, in Nürnberg oder München bis zu 26, Aschaffenburg oder Fischen im Allgäu bis zu 28 Grad.
0: Verrückt, ne?
1: Von Donnerstag auf Freitag, da ziehen mal ein paar kleine Schauer durch. Der Freitag ist dann ein bisschen kühler, was aber immer noch heißt über 20 Grad. Und Samstag dann bayernweit wieder sonnig. Also für unsere Volksfeste auf jeden Fall Knallerwetter.
0: Ja, sag ich doch, Ramazzotti-Wetter.
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3: Mit Katrin Steinberger, guten Morgen. Ja, Katerstimmung, die dürfte es gestern Abend auch in Augsburg gegeben haben. Den Abend haben sich Fußball-Bundestrainer Klopp und seine Mannschaft sicher anders vorgestellt. Erstes Heimspiel in der Nations League und dann die überraschende 0:1 Niederlage gegen Griechenland. Das deutsche Team spielte zu harmlos, hatte kaum Ideen gegen defensiv gut organisierte Griechen. Abwehrchef Jonathan Tah schaut aber trotzdem nach vorne.
4: Wir sind am Anfang von einer gemeinsamen Zusammenarbeit, von diesem gemeinsamen neuen Kapitel und wir machen weiter.
3: Die Chance, es besser zu machen, gibt es am Donnerstag. Da spielt die DFB 11 in München gegen Serbien. Wir bleiben sportlich. Langsam dürften es alle realisiert haben. Bayern geht mit München als deutscher Bewerber für die Olympischen Sommerspiele 2036, 40 oder 44 ins Rennen. Das hat der Deutsche Olympische Sportbund entschieden. Und damit geht für Bayern jetzt die Arbeit richtig los. Ministerpräsident Söder sagte gegenüber Antenne Bayern:
5: Es war ein hartes Stück Arbeit, aber wir wissen, dass jetzt erst auch die wirkliche Herausforderung beginnt, nämlich im IOC, uns dann so überzeugend zu präsentieren, dass wir für ganz Deutschland stehen und ganz Deutschland auch gut vertreten.
3: Ob die Sommerspiele tatsächlich nach Bayern kommen, entscheidet sich in ein paar Jahren. Das Bundesgesundheitsministerium plant, die Kinderkrankentage ja von 15 auf 10 pro Kind und Elternteil zu kürzen. Der Verband Kita-Fachkräfte Bayern sieht darin aber die Gefahr, dass Eltern aus beruflichem und finanziellem Druck dann eher kranke Kinder in die Kita schicken. Das könne mehr Infekte, Personalausfälle oder sogar Notbetreuung oder Schließung zur Folge haben. Der Verband fordert deshalb eine familiengerechtere Lösung. Deutschland. Solaranlagen stellen einen Rekord auf. Schon jetzt haben sie im laufenden Jahr mehr Strom produziert als im ganzen letzten Jahr. Nach Angaben des Bundesverbands Solarwirtschaft wurden bisher 90,2 Terawattstunden Strom erzeugt. Und das trendet gerade online. Die MTV Video Music Awards, sie sind in der Nacht vergeben worden und liefern Gesprächsstoff. Taylor Swift zum Beispiel hat mal wieder abgeräumt. Sie bekam einen neuen Preis, der speziell die Regiearbeit bei Musikvideos würdigt. Und ganz nebenbei sorgte Taylor Swift noch mit einem Geschenk für ihre Fans für ordentlich Herzklopfen in den Timelines. Das Musikvideo zu ihrem neuen Song Patient Zero hat Weltpremiere gefeiert, als es während der Show gezeigt wurde.
0: Ja, läuft übrigens schon seit letzten Freitag bei uns. Wir wollen, dass ihr immer gut in die neue Woche startet. Basti, Antenne Bayern Verkehrszentrum.
6: Und pass auf der A99 Westumfahrung München. Da ist ein Unfall passiert zwischen Fredmanning Nord und Neuherberg. Der ist noch ungesichert. Und ansonsten ist es ruhig bei uns aktuell noch auf die Straßen. Aber die neuesten Blitzer gibt es natürlich bayernweit wieder nur bei uns. In Dietmannsried in der Heisinger Straße steht einer. Dann in Ansbach auf der B14 und in Schrumhausen bei mir ums Eck in der Ringsburger Straße steht auch einer. Wenn ihr was habt, gern kostenlos melden. 0800 994 9000.
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0: Na dann, neue Woche, frische Playlist, die Millennium Hits.
1: Dazu für euch ein total schöner 90er Flashback, Emilia.
6: Yes, und wir legen los mit der aktuellen von Kygo.
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0: perfekte Geschwindigkeit für einen so frühen Montag, 90er Flashback. Emilia auf Antenne Bayern, 5.13 Uhr. Guten Morgen.
1: Guten Morgen.
2: Also es gibt für mich keinen Grund, jetzt in Depression zu fallen und sagen, Gott, wir sind ja doch so schlecht. Sind wir nicht.
0: Bleibt souverän und vor allem optimistisch. Jürgen Klopp nach der 0:1 Niederlage gegen Griechenland gestern Abend. Das erste Heimspiel in der Nations League, leider verloren. Bayern-Reporter Leon Stojanovic, du warst im Stadion in Augsburg mit dabei. Was sagen denn eigentlich die Fans?
3: Ja, die sind gemischter Gefühle. Am Anfang, da überwiegt natürlich die Enttäuschung. Ich meine, wir haben 0:1 verloren, waren aber eigentlich das deutlich dominantere Team. Aber was man auch sagen muss und was mir auch viele Fans noch gesagt haben, das ist eine fast komplett neue Mannschaft. Neuer Trainer, neue Ideen, neue Taktiken und die brauchen einfach Zeit, um perfekt zu laufen. Wichtig ist jetzt einfach, dass wir nicht komplett die Flinte ins Korn werfen und sämtliche Euphorie verpuffen lassen, nur weil es gerade mal nicht so läuft. Aber ich meine, Klopp hat ja auch noch ein bisschen Zeit. Worauf die Fans jetzt aber richtig Bock haben, ist das neue Team. Das war gestern schon im Stadion und heute fängt dann auch in Herzogenaurach das Trainingslager für sie an. Aber auch wenn die Spieler wechseln, bei einer Sache können wir uns sicher sein. Klopp hat natürlich wieder seine jetzt schon legendäre Cap aufgehabt. Einer von 83 Millionen als Anspielung darauf, dass wir gestern Abend mal wieder alle Bundestrainer waren.
1: Absolut. Ich finde aber auch, jetzt haben wir erstmal ein bisschen Geduld, oder? Gehört jetzt auch nicht zu meinen Kernkompetenzen, aber okay. Ja, ganz Deutschland feiert seinen Käppi, jeder will's haben. Gibt's aber erst ab dem 10. November zu kaufen. Wir haben's aber jetzt schon tatsächlich von ihm bekommen, also vom Klopo. Für euch schickt uns einfach eine WhatsApp-Sprachnachricht, warum ihr es unbedingt braucht, das Kloppi-Cap oder Kloppo-Cap 0800 994 1000.
0: Wir machen hier weiter mit Bayerns bester Musik. Gleich der nächste Millennium-Hit von Nelly Furtado und damit mir hier keiner in Depression verfällt, Hosier auf Antenne Bayern.

0: Antenne Bayern Verkehrszentrum. Basti, es zwickt gerade auf der A99.
1: Ja, Vollsperre auf der Westumfahrung München zwischen Fröttmaning Nord und Neuherberg ist ein Auto in die Mittelleitplanke gefahren, hat sich gedreht und dann ist nochmal einer reingefahren, deswegen da jetzt ein Trümmerfeld, die Polizei rammt das Ganze weg und deswegen Vollsperre, 2 Kilometer Stau haben wir aktuell.
2: Sieger ist München.
0: Der Traum von Olympia hier bei uns im Freistaat, er wird tatsächlich immer konkreter. Deutschland geht mit Bayern ins Rennen für 2036 oder die beiden Spiele danach. Da zeigt sogar Ministerpräsident Söder mal Emotionen.
3: Boah, das war ganz schön spannend, und dass Bayern einen Zuschlag bekommen hat. Es war ein hartes Stück Arbeit, aber wir wissen, dass jetzt erst auch die wirkliche Herausforderung beginnt, nämlich im IOC uns dann so überzeugend zu präsentieren, dass wir für ganz Deutschland stehen.
4: Also wenn wir das wirklich schaffen, ist das eine riesen fette Nummer für den kompletten Freistaat. Auch die Region Nürnberg, Augsburg, Regensburg, alle könnten Spiele austragen. Nächstes Jahr gibt es sowas wie einen internationalen Vorentscheid. Und die Vergabe, die ist dann 2029.
0: Ja, Daumen drücken. So, 5.22 Uhr. Glückwunsch nochmal an dieser Stelle an Noah. 27 ist er, aus Weiden in der Oberpfalz kommt er. Er hat das zweite geheime Geräusch hier auf Antenne Bayern gelöst und sich 18.000 Euro geholt.
5: Also als ich die Tür dann aufgemacht habe und in die Arbeit gekommen bin, sind dann schon alle da gestanden und haben sich alle riesig gefreut für mich.
0: Der Jackpot ist wieder aufgefüllt und wir haben ein neues Geräusch. Das klingt so.
4: Likey ist mal wieder der Einzige im Team, der es weiß.
1: Leider Gottes.
4: Leider.
1: Ich bin am Wochenende schon bearbeitet worden, gell? Also da haben mich drei junge Männer in die Ecke gedrängt und gesagt, was ist das Geräusch? Und dann habe ich gesagt, ich weiß es wirklich nicht. Aber ich hör's mal, also machen wir nochmal bitte.
0: Das ist es. Ja. Erste Runde des Morgens gleich wieder um 6 Uhr. Ja? Im Jackpot sind 11.000 Euro. Und für jeden Tag, an dem niemand die Lösung hat, legen wir ja nochmal einen Tausender obendrauf.
4: Nochmal.
0: Einmal noch.
4: Ja.
0: Konzentration. Mhm. Und jetzt erstmal weiter mit Bayerns bester Musik, gleich die aktuelle von Taylor Swift. Davon noch eine Runde Lucas Graham auf Antenne Bayern.

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2: Das ist ja das reinste Wetterbonusprogramm, das wir hier gerade erleben. Das ist ja unfassbar. Nochmal Hochsommer im September.
6: Absolut.
2: Indra.
6: Ja, vor allem für unsere ganzen Volksfeste, der Vollknaller. Gell? Heute Morgen allerdings noch ein bisschen frisch, aber das kennt ihr schon. Tirschenreuth in der Oberpfalz 6 Grad, in Nördlingen, Schwaben im Moment 10 und in Rosenheim, Oberbayern, messen wir im Moment 7 Grad. Bis Mittwoch geht es jetzt genauso weiter wie am Wochenende. Heute 23 bis 28 Grad. Erst am Donnerstag, also von Donnerstag auf Freitag, kommt so ein bisschen Bewegung in die ganze Wetterkiste hier. Da ziehen ein paar Schauer und Gewitter auf. Freitag dann nicht mehr ganz so warm, aber am Samstag dann schon wieder bayernweit sonnig.
2: Was hast du gerade gesagt? Da kommt Bewegung in die Kiste.
6: In die Wetterkiste.
2: Ach so, okay.
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6: Oh Mann.
2: Herbert Dämpfer für unsere Fußballnationalmannschaft und ja, die erste dicke Enttäuschung der noch jungen Ära Jürgen Klopp. Judith Marischka.
8: Guten Morgen. Ja, die Heimpremiere des neuen Bundestrainers in Augsburg, der ist nicht so gut gelaufen. Die deutsche Nationalmannschaft hat dann doch ein bisschen überraschend gegen Griechenland verloren mit 0:1 in der Nations League. Deutschland hatte zwar mehr Ballbesitz und war auch dauernd vor dem griechischen Tor, aber die Griechen standen da halt sehr defensiv. Da war kaum ein Durchkommen und so richtig gute Ideen hatte Deutschland da leider nicht. Noch nie übrigens hat eine deutsche Elf gegen Griechenland verloren. Das ist also eine historische Pleite, wenn man so will. Allerdings darf man die nicht überinterpretieren, wie es Klopp selbst gesagt hat. Ihm sei ein schlechter Start lieber als ein schlechtes Ende. Uns auch übrigens. Nächste Chance Donnerstag in München gegen Serbien.
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8: Nach dem Erfolg der Münchner Olympia-Bewerbung als möglicher deutscher Austragungsort hofft auch Nürnberg davon zu profitieren. Bayern-Reporterin Birgit Behringer in Mittelfranken.
9: Die Stadt hat schon das Max-Morlock-Stadion als einen der Austragungsorte des olympischen Fußballturniers ins Gespräch gebracht. Das Stadion soll ohnehin bis zu möglichen Spielen in Deutschland umgebaut werden. OB König hatte außerdem die Idee, dass die Hockey-Wettbewerbe hier in Nürnberg ausgetragen werden könnten. Und das werden wohl auch nicht die letzten Gedankenspiele hier sein.
8: Feuerwehrleute aus dem Kreis Kelheim trainieren ab heute in Neustadt an der Donau in einem speziellen Brandübungscontainer, den Ernstfall. Dort wird ein echter Zimmerbrand simuliert mit Hitze, Rauch und Atemschutzgeräten. Wer Rauch sieht, der muss sich keine Sorgen machen. Die Übung ist geplant, ungefährlich für die Anwohner und soll die Einsatzkräfte besser auf schwierige Einsätze vorbereiten. In Karlsruhe feiert das Bundesverfassungsgericht heute seinen 75. Geburtstag. Das Gericht wurde 1951 gegründet und zählt heute 16 Richterinnen und Richter in 2 Senaten. Die Entscheidungen sind endgültig. Das Bundesverfassungsgericht schützt die Rechte der Bürgerinnen und Bürger und klärt Streitigkeiten zwischen den obersten Verfassungsorganen wie Bundestag und Bundesregierung. Und das trendet gerade online. Ein schicker Strandkorb im Kanzleramt. In einer Doku im ZDF ist zu sehen, wie Philipp Amthor das gute Stück auf den Balkon vor sein Büro stellen lässt. Amthor ist ja seit ein paar Monaten CDU-Staatsminister für Bund- und Länderzusammenarbeit. Er gilt seit Jahren als politisches Talent und auch ein bisschen als Reizfigur seiner Partei. Im Netz reagieren doch viele mit Spott, sprechen von Überheblichkeit und sogar spätrömischer Dekadenz. Andere finden die Szene aber einfach nur witzig und gönnen ihm den Strandkorb und viel Zeit zum Erholen wird er eh nicht haben.
2: Könnt ihr euch noch an Steve Urkel erinnern? Der erinnert mich irgendwie an den Ampel. Also wirklich, ein und dieselbe Brille, gell? Wir wollen, dass immer gut ankommt, das Antenne Bayern Verkehrszentrum mit Basti.
10: Oh mein.
6: Steve wen?
10: Steve
2: Google mal Steve Urkel.
10: Vollsperre auf der A99 Westumfahrung München. Zwischen Fröckmanning Nord und Neuherberg ist ein Auto in die Mittelleitplanke gefahren und hat sich gedreht. Dann ist da nochmal einer reingefahren und deswegen haben wir da jetzt ein großes Trümmerfeld. Das muss die Polizei erstmal wegräumen. Aktuell 3 Kilometer Stau und dann nur Vorsicht auf der A7 Füssenreuth Richtung Ulm. Zwischen dem Dreikitt die Städten und Nersingen, da liegt was auf der linken Spur, also bitte da Vorsicht. Und geblitzt wird auf der A8 bei Bad Reichenhall, in Geiselhöring in der Hadersbacher Straße und in Schorkendorf in Oberfranken. Steht auch einer. Gute Fahrt.
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2: So, damit ihr halbwegs fit in den Montag startet, der nächste Millennium-Hit. Hurts.
10: Und ein 80er Flashback von Kenny Loggins.
6: Einen super schönen Montagmorgen mit den aktuellen Hits und Lady Gaga.
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0: Bayerns beste Musik. Olivia Rodrigo zum Wachwerden auf Antenne Bayern. 5:42 Uhr. Jürgen, woran hat es gefehlt?
1: Also uns hat die Überzeugung gefehlt. Das muss man so sagen. Jetzt kann ich, sitze ich hier und sage, wir hätten mehr Überzeugung haben müssen. Wir hatten sie nicht. Also es ist mein Job, dafür zu sorgen, dass wir beim nächsten Mal mehr Überzeugung haben für so eine Situation.
0: Zweites Fußball-Länderspiel unter Kloppo. In der Nations League gestern Abend gegen Griechenland. Deutschland verliert historisch 0:1. Antenne Bayern Sportreporter Sascha Roos, dein Fazit.
2: Ein bisschen mehr Erwartungen hatten wir ja alle. Erstes Heimspiel von Jürgen Klopp als Bundestrainer und dann auch noch in Bayern in Augsburg. Aber die Griechen, die standen über weite Strecken sehr defensiv, machten das gut, machten die Räume extrem eng und dadurch der deutschen Mannschaft das Leben super schwer. Kimmich und Co. fehlten allerdings auch die Ideen, die hatten keine wirklich zwingende Chance. Und Jürgen Klopp, der versuchte am Spielfeldrand alles, aber mit zunehmender Spielzeit stand er dann doch auch ziemlich erstarrt an der Linie, kratzte sich immer mehr am bärtigen Kinn, besonders heftig in der 74. Minute, als die Griechen mit einem abgefälschten Schuss zum 1:0 Siegtreffer kamen. Die so strahlend neue Klopp-Euphorie, die hat tatsächlich einen ersten Dämpfer bekommen.
0: Ja, aber nicht bei Azubi Basti, mit dem größten Klopp-Fan auf diesem Globus, glaube ich. Ja, also du bist immer noch voller Zuversicht.
3: Also sagen wir es mal so, es war ja irgendwo klar, dass jetzt nur weil der Klopper an der Seitenlinie steht, nicht wie auf einmal die Sterne vom Himmel springen. Ich glaube, seit der Weltmeisterschaft 2014 haben wir ein bisschen an Identität verloren und der uns da immer schwierig, wenn der Gegner tief steht. Aber, und das ist mein Punkt, darum geht es im Fußball und auch im Leben und deswegen ist der Klopper genau der Richtige. Der hat bei Liverpool in seiner ersten Saison auch nicht gleich die Champions League gewonnen und hat sein Finale, sein erstes in dem Europapokal sogar verloren. Genau. Es geht darum, weiterzumachen, auch noch eine Niederlage. Und da ist der Kloppo genau der richtige Mann dafür.
4: Ja. Mhm. Wisst ihr, was ich dazu denke? Ich habe es gestern Abend nicht gesehen, ich habe es jetzt nur so mitbekommen. Was kann man zu Erstklässlern sagen, die gerade eingeschult wurden und zur Nationalelf?
3: Das bin ich aber gespannt.
4: Ja. Jetzt haben wir mal ein bisschen Geduld. Das braucht alles seine Zeit. Es ist ein Neustart.
0: Oh, okay, das ist doch schön. Genau. Und damit mir hier keiner depressiv wird, gibt's gleich den aktuellen Hit von Michael Schulte auf Antenne Bayern. Davon noch eine Runde.

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0: Danke, Michi.
1: So, 5.50 Uhr, Antenne Bayern. War das ein Traumwochenende, ha? Egal wo, egal was ihr getrieben habt.
2: Es war mega, wirklich. Also ein Wetter vom anderen Stern. Richtig krass. Ich bin am Wochenende bedrängt worden übrigens. Von drei jungen Männern. Die haben mir gesagt, Basti, was ist das geheime Geräusch? Und dann habe ich gesagt, ich weiß nicht. Und dann haben sie es nicht geklappt, dass ich es wirklich nicht weiß. Und dann habe ich mich da rechtfertigen müssen. Ich habe gesagt, ich weiß nicht.
0: Und? Bist du aus der Nummer irgendwie wieder rausgekommen?
2: Ja, irgendwann haben sie dann gesagt, ja, wenn du es wirklich nicht weißt, dann lass mir das. Ich sage, ja, ich weiß wirklich nicht.
0: Ist es auch bei dir?
3: Ich habe mit Fenstern gekämpft.
0: Ja?
3: Ja, momentan mit der tiefstehenden Sonne sieht man ja so alles. Ne? Bei mir sind da, ich weiß nicht, was da drauf geschmiert ist, aber das sieht so krass aus. Und dann habe ich da rumgeputzt. Dann habe ich gegoogelt, dann habe ich ChatGPT gefragt. Dann habe ich da Essig drauf und was weiß ich, jetzt sieht es noch schlimmer aus als vorher. Ja. Ich habe es aufgegeben.
0: Das gleiche in Grün dann im Frühling wieder, wenn die Sonne so tief steht.
3: Ja, genau.
0: Leute, auf einmal 18.000 Euro auf dem Konto. Ja? Und das mit 27 Jahren. Ein Wahnsinn für Noah aus Weiden in der Oberpfalz.
4: Überfordern, sage ich jetzt mal erst. Aber es ist schön zu wissen, weil es halt trotzdem eigentlich viel erleichtert gerade aktuell. Man muss auf nichts verzichten.
0: Ja. Also Glückwunsch nochmal an den Arzthelfer, der nächstes Jahr heiratet. Der hat das geheime Geräusch letzte Woche gelöst. Und jetzt habt ihr die Chance. Was ist das?
3: Also ich weiß es wie Basti auch nicht und meistens liege ich falsch mit meinen Ideen.
0: Ja, ja.
3: Und dann denke ich mir im Nachhinein, ja logisch, das wäre doch ganz einfach gewesen.
0: Wer von euch hat die Lösung? Gleich um 6 die erste Runde des Morgens. Ich bin gespannt auf den nächsten Vorschlag. So, bis dahin schlage ich vor, dass wir uns mit Bayerns bester Musik im Montag eingrufen. Gleich Dua Lipa auf Antenne Bayern. Das ist ein unsterblicher 80er-Flashback von Kenny Loggins.

0: 13.000 Euro für das erste geheime Geräusch. Yeah! 18.000 Euro für das zweite.
1: Mega, mega.
0: Und den nächsten Jackpot holst du dir. Das ist Leica Mosers neues Geräusch. Jeder kennt's und man kann's das ganze Jahr hören. Wer knackt das dritte geheime Geräusch? Jetzt 11.000 Euro im Jackpot. Hier schon mal die Nummer. 01301 200 100. 14 Cent pro Anruf.
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3: Noch nicht mal 6 Uhr und Indra zeigt mir schon die kalte Schulter hier. Hat ihr Oberteil gerade ausgezogen. Also,
4: ich habe einen Tanktop an, ja? Oder eine kurze Hose. Ich war heute früher an der Tanke.
3: Ja?
4: Liebe Grüße an den Christian, der da arbeitet. Der hat heute Morgen zu mir gesagt, ja Schneckele, was ist bei dir denn los?
3: Ja,
4: ich habe mich halt sommerlich angezogen.
3: Oh.
4: Ich weiß, es ist noch ein bisschen frisch, aber es wird genauso warm wie jetzt am Wochenende. Im Moment in Unterfranken, Wartmannsrot noch 10 Grad, Niederbayern, Haunzenberg 9, in Schwaben, in Buchdorf 11, aber am Nachmittag haben wir dann wieder 23 bis 27 oder 28 Grad. Super viel Sonnenschein und die nächsten Tage geht es ähnlich weiter. Erst von Donnerstag auf Freitag zieht dann mal ein kleines Tief auf.
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3: Tja, seit 2 Tagen steht fest, Deutschland bewirbt sich mit München um die Olympischen Spiele entweder für 2036, 2040 oder 2044. Und das freut nicht nur die Politiker bei uns in Bayern, auch die Wirtschaft freut es und natürlich auch die Athleten. Juliette Marischka.
5: Ja, die Sprinterin und Olympiagewinnerin Alexandra Burkhardt aus Mühldorf am

0: Ihn zum Beispiel hat gegenüber Antenne Bayern gesagt:
1: Also die Reaktionen sind gut. Es ist ein super schönes Signal, dass wir jetzt dann alle gemeinsam an diesem Traum Olympischen Paralympischen Spiele in Deutschland arbeiten werden. Und ja, jetzt geht's los.
0: Ja, auch der Verband der Bayerischen Wirtschaft sieht große Chancen in dieser Olympiabewerbung. Zum Beispiel für mehr Wohnungen, eine bessere Infrastruktur, öffentlichen Nahverkehr und auch für Barrierefreiheit. Also der VBW erhofft sich ganz viele Chancen durch die Olympiabewerbung.
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0: Es war das erste Heimspiel unter dem neuen Fußball-Bundestrainer Jürgen Klopp und dann gab es in Augsburg eine überraschende 0:1 Niederlage gegen Griechenland in der Nations League. Das Ergebnis hätten wir uns sicher alle andersherum gewünscht, aber Grund zu feiern gab es trotzdem, denn Hennes Behrens vom FC Augsburg durfte zum ersten Mal in der Nationalmannschaft spielen.
3: Ich glaube, es ist ein Kindheitstraum, der so in Erfüllung geht. Auch wenn jetzt die Stimmung natürlich so ein bisschen gedrückt ist durchs Spiel. Natürlich jetzt ein bisschen stolz und trotzdem glücklich übers Debüt.
0: Ja, und Jürgen Klopp nimmt die Niederlage auch nicht ganz so schlimm.
4: Ich habe in meinem Leben viel mehr Spiele verloren, als ich wollte. Aber solange du die richtigen Schlüsse daraus ziehst, ist das am Ende auch nur eine Information wie ein Sieg.
0: Jürgen Klopp in der ARD. Nächstes Spiel in der Nations League ist ja schon am Donnerstag in München. Gegner ist dann Serbien. Die geplante Pflegereform sorgt für große Diskussionen in der Regierungskoalition. Eigentlich will das Kabinett die Reform am Mittwoch auf den Weg bringen, aber die SPD droht mit Blockade. Sie will verhindern, dass Pflegeleistungen gekürzt werden. Deshalb ist heute zu Beginn der Woche gleich mal ein Krisengespräch angesetzt. Gesundheitsminister Linnemann betonte erneut, dass die Pflegeversicherung unterfinanziert sei und deshalb müsse man kürzen. In Augsburg öffnet heute nach über 2 Jahren Sanierung das Rathaus wieder und damit auch eine der Top-Sehenswürdigkeiten der Stadt, der Goldene Saal. Zur Wiedereröffnung ist der Eintritt die ganze Woche frei. Bis 11. Oktober gibt es täglich Sonderführungen. Auch als Veranstaltungsort ist das Rathaus zurück, zum ersten Mal am Freitag bei der Langen Nacht der Demokratie. Und das trendet gerade online. Bier mit oder ohne Alkohol? Also den Unterschied schmeckt man ja eigentlich, aber wenn man das Bier so im Glas vor sich hat, rein optisch, sieht man es nicht. Außer man ist Radiologe und hat zufällig ein CT-Gerät in der Nähe.
5: Was?
0: Die Radiologie München hat das mal probiert, hat 2 volle Biergläser durch die Computertomographie durchlaufen lassen sozusagen und da sieht man, an der Dichte kann man es erkennen, denn alkoholfreies Bier hat mehr Wasser und oft auch mehr Zucker und ist deshalb dichter.
5: Da schau an.
6: Aha.
5: Ich hätte noch einen Praxistipp. Im Biergarten einfach mal die Bedienung fragen.
6: Prost. Ja. Und ich finde, man schmeckt es auch. Aber naja.
0: Man könnte es probieren. Ja.
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6: Ja, sowieso. Vollsperre auf der A3, dass man das extra dazu sagen muss.
5: Ja, ja. Finde ich wild.
6: Vollsperre auf der A3 Frankfurt Richtung Würzburg zwischen Weibersbrunn und Rohrbrunn ist ein Unfall passiert. Deswegen aktuell die Straße dicht. Polizei ist nur auf Anfahrt. Dann nochmal eine Vollsperre auf der A99 Westumfahrung München. Zwischen Fredmanning Nord und Neuherberg ist ein Auto in die Mittelleitplanke gefahren und hat sich gedreht. Und dann hat es dann nochmal Unvergeben, da auch weiterhin Vollsperre und 4 Kilometer Stau an der Stelle. Und geblitzt wird in Berg bei Neumarkt in der Oberpfalz, in der Rosenbergstraße, zwischen Laub und Polsingen in Mittelfranken, kurz vorm Kreisel, und im Kempten im Allgäu in der Madlenerstraße. Gute Fahrt!
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5: Ja, Kaffee alleine reicht nicht. Wir haben die Millennium-Hits zum Wachwerden.
0: Dazu für euch die 90er-Flashbacks mit den Scorpions.
6: Und die aktuellen Hits der Favorite vom Leica, Turn the Lights Off.
5: Ja. Wie singt die Nachteule?

0: Melanie steuert auch wieder ihren Teil zu Bayerns bester Musik bei und gleich haben wir den aktuellen Hit von Temper City hier auf Antenne Bayern und einen Kult-90er-Flashback von den Scorpions habe ich auch noch für euch zum Zähneputzen. 6:09 Uhr, wenn ihr tanken noch ein bisschen rauszögern könnt, ab Donnerstag gilt ja der Tankrabatt. Ja, Basti hat mal ausgerechnet, wie viel wir dann sparen werden. Ja,
1: pro Tankfüllung sind es im Schnitt immerhin 8 bis 9 Euro. Ja. Und ich habe sogar noch mal was ausgerechnet. Ja. Weil Leike hat mit Mathe so ein bisschen Schwierigkeiten.
2: Stimmt.
1: Okay. Ja, okay. Ja. Unser Arzt Helfer Noah aus Weiden in der Oberpfalz, der kriegt jetzt rund 200 Tankfüllungen umsonst.
0: Das rechnet sich. Der hat nämlich das zweite geheime Geräusch letzte Woche geknackt. Glückwunsch nochmal vom ganzen Team zu 18.000 Euro. Und ihr seid die Nächsten. Wann? Jetzt.
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0: Es gibt ein neues geheimes Geräusch und das klingt so. Das ist es. Mhm. Das ging zu schnell. Bitte nochmal. Alles klar. Und aller guten Dinge sind drei. So. Ihr habt die Nummer. Ihr habt das Geräusch. Indra übernimmt.
2: Hier ist Ihr montagsmorgens Kummer-Telefon. Hallo?
5: Kummer. Guten Morgen.
0: Wer ist da dran? Hi.
2: Da, hallo.
5: Ines, hallo.
2: Ines, wie geht's dir heute Morgen?
5: Gut.
2: Ja, super, du klingst auch gut. Wo bist du, was machst du?
5: Ich stehe gerade im Bad und richte mich her.
0: Okay.
2: Und woher kommst du?
5: Aus Niederbayern,
0: ne,
5: Dingolfing.
2: Ah, ja.
0: Okay, so denkst dir jetzt einfach mal so schnell 11.000 Euro abgreifen, das wär's doch, oder?
5: Oh ja.
0: Okay, da war noch was. Das aktuelle, neue, geheime Geräusch. Willst du es nochmal hören?
5: Ja, gern.
0: Das ist es. Achtung, nochmal für alle. So hört sich's an. Und ist im Moment 11.000 Euro wert. Was sagt Ines?
5: Ich glaube, das ist ein Ball, ein Fußball oder ein Basketball, der wo am Boden aufschlägt.
0: Entscheide dich jetzt bitte für einen Ball. Welcher ist es?
5: Ein Basketball.
0: Ines aus Niederbayern meint, das ist ein Basketball. Es ist kein Basketball, Ines. Weiter schminken.
5: Okay, starte.
0: Guten Start in die neue Woche. Pfirti, ciao.
5: Danke, ciao.
0: Na dann, nächste Runde um 7 Uhr. Aber nur auf Antenne Bayern.

0: Aktueller Hit von Tampa City zum Wachwerden auf Antenne Bayern. Gleich Luis Capaldi und Ava Max. 6.17 Uhr.
1: Also es gibt für mich keinen Grund, jetzt in Depression zu fallen und zu sagen, Gott, wir sind ja doch so schlecht. Sind wir nicht.
0: Jürgen Klopp, er bleibt positiv, schaut nach vorne, auch wenn es bitter ist, gegen Griechenland zu verlieren. 0:1 gestern Abend in der Nations League.
2: Ja, und da merkt man wieder, dass er einfach der Richtige ist für den Job, weil das ist, was zum Tor gibt in dieser Nationalmannschaft. Das wissen wir ja nicht erst seit gestern. Also wir haben jetzt gegen Ecuador verloren, wir haben gegen Paraguay verloren.
0: Ja, bitte nicht erinnern.
2: Ja, genau. Und ich finde, wer, wenn nicht er? Also er hat noch im Spiel ja genau die richtigen Worte wieder gefunden.
1: Wir haben das Spiel verloren und das sollten wir eben nicht zur Gewohnheit werden lassen. Das ist nicht das Erste, das ich verloren habe. Es wäre extrem lästig, wenn es das Letzte gewesen wäre. Da bin ich mir aber auch nicht so sicher. Es geht immer darum, dass man aus Spielen das Richtige mitnimmt.
3: Ich finde es so süß, wenn du über Kloppi sprichst. Weil man hört, wie sehr du ihn liebst.
2: Ja, das ist einfach ein Wahnsinn.
3: Kloppus neue Cap hat er auch wieder aufgehabt. Die ist ja jetzt schon mega Kult mit der Aufschrift einer von 83 Millionen. Und weil es in Deutschland ja eben vom Fernseher 83 Millionen Bundestrainer gibt, ich glaube, Basti ist einer der Größten.
0: Ja. Ich glaube, da läuft was.
2: Ein Supporter auf
0: jeden Fall. Wirklich, das ist der heiße Scheiß im Herbst. Die Cap wollen alle haben. Ja. Sie kommt aber erst offiziell am 10. November in den Handel. Aber wir haben sie vorab tatsächlich von ihm bekommen. Für euch schickt eine WhatsApp-Sprachnachricht ins Antenne Bayern Studio 0800 994 1000 und sagt uns bitte, warum ausgerechnet ihr die Klopp-Cap

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10: Genau, 6:30. Indra gerade am Rande des Nervenzusammenbruchs. Ja, ihre Fenster werden nicht sauber.
11: Am Rande.
12: Am Rande, wahrscheinlich. Komm. Aber darf man auch nichts erzählen. Ich habe versucht, am Wochenende Fenster zu putzen, weil die sehen, jetzt steht die Sonne ja so tief, die sehen so schlimm aus. Ja. Dann habe ich die KI gefragt und die hat gesagt, ich soll da Essig drauf machen oder Spülmittel. Jetzt sieht es noch schlimmer aus.
10: Ja, am besten neues Haus bauen. Ja.
12: Ja, genau. Also vielleicht habt ihr einen Tipp, dann meldet euch gerne mal hier bei uns. Ich habe keinen Plan mehr, ich habe es aufgegeben. Sonnig, meine Fensterscheiben werden wieder scheiße aussehen die nächsten Tage. Egal, wir schauen da nicht mehr hin. 23 bis 28 Grad von Donnerstag auf Freitag, da zieht dann mein kleines Tief durch. Aber am Samstag wird es schon wieder sonnig.
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10: Juliette, zwei Spiele mit Jürgen Klopp haben wir hinter uns. Mhm. Ein Unentschieden in den Niederlanden und jetzt gestern eine historische Niederlage. 0:1 Heimpremiere in Augsburg ging leicht daneben gegen Griechenland.
14: Ja, das war tatsächlich ein bisschen überraschend. Es ist also wirklich auch das erste Mal, dass die deutsche Nationalmannschaft gegen Griechenland verloren hat. Also wenn man so gemein wäre, wie du es gerade warst,
10: dann könnte man
14: es als historische Niederlage bezeichnen. Aber jetzt lass mal doch mal die Kirche im Dorf. Wir sollten das nicht überdramatisieren, sagen auch die Fans.
15: Gegen Griechenland zu verlieren ist hart, aber es war kein schlechtes Spiel, fand ich.
16: Schon ein bisschen enttäuschend, klar, aber wir rocken das schon.
17: Kloppo ist auch kein Messias, also er kann auch nicht zaubern. Es dauert.
18: Alle haben gefeiert, geklatscht, gejubelt und ein war auch da.
19: Das war so knapp.
20: Kann nur besser werden. Weiter so, Jürgen. Kloppi!
14: Ja, Donnerstag ist auch schon das nächste Spiel in München gegen Serbien. Neue Spiele, vielleicht auch neue Ideen von Jürgen Klopp. Also da kann noch einiges passieren.
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14: Aber auch Freude in Augsburg. Der Deutsche Olympische Sportbund schickt ja München als deutschen Kandidaten ins Rennen um die Sommerspiele. Und Augsburg ist da im Konzept fest eingeplant. Der Eiskanal soll, wie schon 1972, Austragungsort für die Kanu-Wettbewerbe werden. In der Arena des FCA sollen Fußballspiele stattfinden. Augsburgs Oberbürgermeister Florian Freund.
21: München und Augsburg haben in der Vergangenheit schon gezeigt, wie großartig Olympische Spiele werden können. Und ich glaube, das wird uns nochmal einen Riesenauftrieb geben in unserer Infrastruktur. Aber aber natürlich auch für den Sport insgesamt.
14: Neben München haben sich in Europa aber auch Budapest und Istanbul beworben, auch Madrid, der Norden Großbritanniens und die Toskana prüfen einen Anlauf. Also da gilt es noch viel Konkurrenz auszustechen. Das Bundesgesundheitsministerium will die Kinderkrankentage von 15 auf 10 pro Kind und Elternteil kürzen. Der Verband Kita-Fachkräfte Bayern sieht darin die Gefahr, dass Eltern aus beruflichem und finanziellem Druck eher kranke Kinder in die Kita schicken. Das könne mehr Infekte, Personalausfälle und sogar Notbetreuungen oder Schließungen zur Folge haben. Der Verband fordert deshalb eine familiengerechte Lösung. Und das trendet gerade online. Die amerikanische Popsängerin Olivia Rodrigo. Sie sorgt mal wieder mit einem Kleid für Aufsehen im Internet, denn auf ihrer Tour hat sie sich was ganz Besonderes einfallen lassen. Ihr Konzert endet mit einem Regenguss auf der Bühne und während sie singt und ganz nass wird, da löst sich plötzlich ihr weißes Kleid im Regen auf. Und Rodrigo steht im knallroten Sexy Dress da. Wirklich ein toller Effekt, da haben sie sich was einfallen lassen, die Bühnenshow als Bühnenshow.
10: Wahnsinn. Hauptsache, sie vergisst nicht, wenn es regnet, jedes Mal was drunter anzuziehen.
11: Ja, das war
19: ups.
11: Ein unpraktisches Kleid eigentlich.
12: Ich denke gerade so, stell dir vor, du hast ein Dirndl an und regnet es auf einmal, ups.
11: Ja, das ist ja mein, das ist der Albtraum, den wo ich oft hab, gell? Ja? Dass ich irgendwo auf einmal nackt irgendwo bin. Also das ist...
10: Okay, das lassen wir jetzt bitte mal so stehen. Die Bilder im Kopf werden sowieso nicht mehr los. Passt die Antenne beim Verkehrszentrum.
11: Das war geschenkt, Leiki, nur für dich. Vollsperre immer nur auf der A3 Frankfurt Richtung Würzburg. Zwischen Weibersbrunn und Rohrbrunn ist ein Unfall passiert und es wird auch noch länger dauern. Aktuell haben wir schon 3 Kilometer Stau an der Stelle. Auf der A94 München Richtung Passau zwischen Schwindeck und Heldenstein ist ein unbeleuchtetes Auto unterwegs auf der Straße. Und auf der A96 Lindau Richtung München zwischen Landsberg am Lech Nord und Ost eine unbeleuchtete Warnbarke. Also zweimal bitte aufpassen. Und geblitzt wird in Bad Rodach Oberfranken in der Hellbrunner Straße und auf der B20 in Anschwang in Oberpfalz. Gute Fahrt!
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10: Und der perfekten Montagsmischung auf unserer Playlist Millennium Rock von Nickelback.
11: Was für eine Röhre. Und 90er Flashbacks mit Nana.
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0: 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Im Moment Sorgenkind des Tages, Unterfranken, die A3. Vollsperre, Basti.
1: Ja, Aschaffenburg Richtung Würzburg zwischen Weibersbrunn und Rohrbrunn ist ein Unfall passiert. Und ich habe gerade mit der Polizei geredet, es wird nur länger dauern, die Vollsperre, weil da an- oder Gutachter kommen muss. Aktuell 3 Kilometer Stau.
2: Sieger ist München.
0: Das ist ein Riesending. Deutschland geht mit Bayern ins Rennen für Olympia. Für 2036 oder die beiden Spiele danach. Also, die sind dann hier bei uns im Freistaat, wenn alles klappt.
3: Und die Austragungsorte wären unter anderem Nürnberg, Augsburg, Regensburg und ganz viele Städte in Oberbayern. Die ganze Welt würde uns kennenlernen, also die, die uns noch nicht kennen. Ja, wird sogar unser Bundespräsident Steinmeier euphorisch.
4: Die Bewerbung um das größte Sportfest der Welt ist nicht nur für die ausgewählte Region ein Gewinn, sie ist eine Riesenchance für ganz Deutschland.
0: Daumen drücken. Nächstes Jahr gibt es sowas wie einen internationalen Vorentscheid. Die Vergabe, die ist dann 2029. Vielleicht klappt's ja. Und damit rein in eine neue Woche in den Freistaat mit der Band, an der in den 2000ern keiner vorbeikam. Nickelback, If Everyone Cared.

0: Die Die. So, was so viel heißt wie Die Die, offizieller WM-Song von Shakira auf Antenne Bayern 6.47 Uhr.
1: Ich habe in meinem Leben viel mehr Spiele verloren, als ich wollte. Aber solange du die richtigen Schlüsse daraus ziehst, ist das am Ende auch nur eine Information wie ein Sieg.
0: In jedem Scheitern steckt auch was Positives. Starke Message vom Bundestrainer, ja? Ich hätte zu Schulzeiten auch einen Jürgen Klopp gebraucht.
2: Das war aber Alex Brockler.
0: Nations League, zweites Länderspiel. Gestern Abend, Deutschland verliert 0:1 gegen Griechenland.
3: Und Klopp hat einmal gesagt, er ist niemand, der immer gewinnt, aber er ist jemand, der es immer wieder probiert. Und er sagt außerdem, er mag sich nicht verunsichern lassen und die Richtung stimmt.
4: Und diesen Weg müssen wir jetzt einschlagen. Und wenn ihr auf dem Weg dahin, wäre es mir persönlich recht, wenn man so die Spieler so nicht so abschließend beurteilt und sagt, der kann das nicht, der kann das nicht, der kann das nicht. Wenn ihr jemanden kritisieren wollt, macht das mit mir. Das meine ich ernst.
0: Boah, wenn ihr jemanden kritisieren wollt, dann macht das mit mir. Das ist eine Ansage da. Kommt's gut in die neue Woche, vielleicht mit 11.000 Euro. So viel sind nämlich aktuell im Jackpot. Was ist das neue geheime Geräusch? So klingt's.
5: Like ist der Einzige im Team, der es weiß. Ines aus Niederbayern meinte vorhin, das ist vielleicht ein Basketball?
3: Nope.
0: Leider nein. Kein Basketball. Gleich um 7 die nächste Chance. So. Aber jetzt erstmal ein weltberühmter Flashback aus den 80ern von Queen. Für euch setze ich mich jetzt noch mal kurz ans Klavier. Ach, jetzt kommt auch noch die Adele rein. Ich glaub's ja nicht. Adele, komm, da ist das Mikro.
5: Adele.
0: Sing uns eins.
5: Hä?

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6: Hey, geht's euch auch so? Wenn eine Nummer bei euch anruft, die ihr nicht kennt, bin ich erstmal vorsichtig. Da muss man echt aufpassen. Manchmal ruft aber auch jemand von der Marktforschung an. Und da geht's nur um eure Meinung. Zum Beispiel, wie oft hört ihr Radio? Oder was wollt ihr im Radio gerne hören? Die rufen immer mit einer Nummer an, die euch auf dem Display angezeigt wird. 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Ich hab's auch schon gemacht.
7: 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Indra.
8: Guten Morgen. Ich habe mich schon sommerlich angezogen. Heute Morgen ein bisschen gefroren, aber mei, da muss man durch, gell? Gattendorf, Oberfranken. 11 Grad, Sengenthal in der Oberpfalz im Moment 10. Bachhagel in Schwaben im Moment 7 Grad. Es wird aber genauso schön und genauso warm wie am Wochenende. 23 bis 28 Grad. Erst von Donnerstag auf Freitag zieht da ein kleines Tief durch. Samstag ist es dann aber schon wieder sonnig. Und wo wir gerade beim Samstag sind, ne? Ganz wichtig, nicht vergessen, den Wochenendeinkauf unter der Woche machen.
7: Weil?
8: Samstag ist Tag der Deutschen Einheit.
7: Oh, oh.
8: Und da sind die Geschäfte geschlossen. Oh mein Gott.
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7: Es hat tatsächlich geklappt. Der Traum von den Olympischen Sommerspielen hier bei uns in Bayern ist ein ganzes Stück näher gerückt, Juliette Marischka.
10: Am Samstag hat die bayerische Landeshauptstadt den Zuschlag bekommen. Deutschland wird sich also mit München um die Olympischen Spiele bewerben für 2036, 40 oder 44. Das hat viele hier bei uns im Freistaat richtig gefreut.
11: Ja, die Stimmung ist super. Wir freuen uns, dass München ins Rennen um die Olympiabewerbung geht und sie dann hoffentlich international durchsetzt.

0: weil es einfach mega ist, weil wir die Welt wieder begrüßen dürfen, aber auch das Gesamtdeutschland jetzt zusammenhält.
1: Ich finde das super. Da kommt wieder ein bisschen mehr Leben in die Stadt.
2: Ich bin mega stolz, dass wir es geschafft haben zu überzeugen und einfach geil.
3: Tja, aber jetzt liegt da noch ein langer Weg vor uns. Ob die Spiele nämlich tatsächlich nach Deutschland und damit zu uns nach Bayern kommen, das entscheidet sich erst in ein paar Jahren. Da bewerben sich noch viele andere Länder.
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3: Die deutsche Fußballnationalmannschaft konnte auch im zweiten Spiel unter Jürgen Klopp keinen Sieg einfahren. 0:1 gegen Griechenland verloren. Das war bitter gestern Abend in Augsburg. Und auch für Kapitän Joshua Kimmich wird es immer schwieriger, Deutschland aktuell als Top-Team zu sehen.
5: Ja, muss man so sagen. Also eine Top-Mannschaft zeichnet aus, dass sie vermeintlich schwächere Gegner schlägt. Wir haben heute verloren. Trotzdem ist das jetzt nicht entscheidend, ob wir ein Top-Team sind oder nicht. Wichtig ist, dass wir uns wieder dahin entwickeln.
3: Ja, nach dem Spiel ist vor dem Spiel. Donnerstag geht schon wieder weiter in der Nations League um 20.45 Uhr in München gegen Serbien. Nach dem Unfall eines Reisebusses auf der A96 im Ostallgäu sucht die Polizei weiter nach der Ursache. Im Fokus steht der 40-jährige Fahrer aus Italien. Gegen ihn wird wegen fahrlässiger Tötung im Straßenverkehr ermittelt. Er war mit seinem Bus ohne erkennbaren Grund von der Fahrbahn abgekommen und umgekippt. Zwei Menschen kamen ums Leben. Weitere wurden verletzt. Der Bus war eigentlich auf dem Weg zum Oktoberfest. In der Start-up-Szene tut sich wieder was. In diesem Jahr sind bis Ende September schon rund 8 Milliarden Euro sogenanntes Wagniskapital in deutsche Start-ups geflossen, also Geld, das Investoren den jungen Firmen zur Verfügung stellen. Das ist mehr als im gesamten Jahr 2025. Das zeigt der deutsche Start-up-Monitor. Vor allem Rüstungsfirmen und KI-Start-ups wachsen stark. Bei mehr als der Hälfte dieser Start-ups ist künstliche Intelligenz die Basis des Geschäftsmodells. Und das trendet gerade online. Ein kleiner Ort in Texas in den USA. Dort sind die Bewohner gerade ziemlich sauer auf Amazon. Der Konzern hat sich nämlich diesen Ort ausgesucht, um mal Lieferungen per Drohne zu testen. Und jetzt fliegen diese bürotischgroßen Dinger nonstop über die Häuser der Bewohner und liefern laut surrend Bestellungen aus. Manchmal fallen sie dabei auch runter. Ui. Bis jetzt ist glücklicherweise noch niemandem was passiert. Bis jetzt ist das auch nur ein Versuch in den USA, der nervt. Aber im Internet sind auch bei uns die Diskussionen darüber entbrannt, ob wir sowas wirklich brauchen.
6: Lieferung per Drohne?
3: Mhm.
6: Also ich würde mir da erstmal ein Klavier bestellen.
7: Ja, bestimmt. Ja. Das fällt zwar bei Pokémon-Karten schon runter, das Ding, aber ein Klavier ist eine super Idee, glaube ich.
3: Super Idee.
6: Wir wollen, dass ihr immer gut ankommt. 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
7: I like it. Guten Morgen.
3: Das schon selten.
7: Ja, aber positiv.
3: Ja, ja, voll.
7: Vollsperre auf der A3 Aschaffenburg Richtung Würzburg. Zwischen Weibersbrunn und Rohrbrunn ist ein Unfall passiert. Der Gutachter ist unterwegs, die Polizei schätzt. Es wird nur bis um 10 Uhr dauern aktuell. 3 Kilometer Stau an der Stelle. Auf der A72, Plauen Richtung Hof, zwischen Pirk und dem Dreieck Hoffranken liegt der Schaufel auf der Straße.
6: Schaufel.
7: Eine Schaufel auf der Straße.
6: Danke.
7: Vielen Dank, Herr Leikermoser,
6: bitte,
7: für die Korrektur.
6: Gerne.
7: Und auf der A92 Deggendorf Richtung München, zwischen Mitte und dem Kreuz Deggendorf, ist ein Auffahrunfall passiert. Die Polizei ist da gerade angekommen und geblitzt wird in der Acheringer Hauptstraße in Freising, in Nürnberg in der Ostendstraße und auf der B2 in Donauwörth. Gute Fahrt.
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6: Ja, und viel Musik zum Wochenstart. Was sagt der Bundespräsident?
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0: gute Laune. 90er Flashback von den Spin Doctors.
1: Guten Morgen.
0: Montag auf Antenne Bayern, 7.11 Uhr. Ja, spätestens am Donnerstag geht unsere Stimmung noch mal ein bisschen nach oben. Da greift nämlich der Tankrabatt 2.0.
2: Sehr gut, ja.
0: Basti, du hast mal ausgerechnet, was wir uns sparen.
2: Ja, pro Tankfüllung immerhin im Schnitt so 8 bis 10 Euro kann man sich da sparen.
0: Ja, Kleinvieh macht auch Mist. So, wer knackt unser neues geheimes Geräusch? So klingt's.
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0: Ach, ihr habt es noch gar nicht mitbekommen. Ja, es gibt ein neues Geräusch. Das ist es. Basti, geh mal ran.
2: Einen wunderschönen guten Morgen. Hoffentlich trifft der Nächste ins Schwarze, anders als unsere Nationalmannschaft. Wer ist denn am Telefon?
0: Das ist ja auch gemein. Wer ist denn noch dran? Hi.
5: Hier ist die Claudia aus Hechendorf am Pilsensee.
0: Oh. Ich wollte gerade sagen, Pilsensee, schön.
2: Wunderbar.
0: Ich habe schon mal selber drin geschwommen, aber das ist nur am Rande.
1: Hallo Claudia, lass dich nicht von den Männern irritieren.
2: Nein. Warum denn? Ich bin gespannt.
0: Claudia, was machst denn du gerade?
5: Die Brotzeit für meinen Sohn für die Schule.
0: Okay, da wird die Pausenbox gefüllt und ganz nebenbei 11.000 Euro abgegriffen. Claudia,
5: ja, schauen wir mal.
0: Hören wir uns nochmal das aktuelle geheime Geräusch an. So klingt's. Ja. Schon irgendeinen Tipp von irgendwem bekommen, oder?
5: Nee, das kam gleich, wo ich es gehört habe, das erste Mal.
0: Ah, du hast es gehört?
1: Das erste Mal.
0: Ah. Okay, was? So, nochmal für alle, die vielleicht jetzt gerade aufwachen. So, Claudia aus Oberbayern, dein Tipp.
5: Also ich glaube, dass es das Geräusch ist, wenn man eine Mücke zerschlägt. Oder wie auch immer, was es für ein Untergrund ist. Also ich glaube, es ist eine Mücke, die man zerbatscht.
1: Wie oft hast du das in diesem Sommer gemacht?
5: Nein, im Sommer eigentlich nicht oft, aber jetzt die letzten Wochen.
1: Ja, schon.
2: Eine Mücke, die man zerklatscht, ist stark.
1: Das ist auf jeden Fall der lustigste Tipp.
2: Ich wünsche mir, es stimmt.
0: Das Zermanschen einer Mücke, sagt die Claudia.
5: Ja, genau.
2: Volle Punktzahl. Trotzdem.
0: Ich applaudiere dir für diese geniale Idee.
5: Ja, genau.
0: Hätte von mir sein können, aber nein.
1: Aber wenn man sich das so anhört, ich kann das schon nachvollziehen. Gerade wenn du so eine, so das drauf und auf so eine Leichtbauwand.
5: Die, ja, irgendwo, ne, so genau.
1: Ja.
5: Oder im Camper oder irgendwo.
1: Ja. Im Camper.
0: Claudia, 8 Uhr spielen wir die nächste Runde, okay?
5: Alles klar.
1: Super geile Idee.
0: Ciao.

0: Millennium-Hit der Disco Boys. Antenne Bayern, gleich Mark Forster und die Imagine Dragons.
1: Sieger ist München.
0: Der Traum von Olympia hier bei uns im Freistaat rückt ein ganzes Stück näher. Deutschland geht mit Bayern ins Rennen für 2036 oder die beiden Spiele danach. Ministerpräsident Söder hat gestrahlt bis über beide Ohren.
2: Boah, das war ganz schön spannend, und dass Bayern den Zuschlag bekommen hat. Es war ein hartes Stück Arbeit, aber wir wissen, dass jetzt erst auch die wirkliche Herausforderung beginnt, nämlich im IOC uns dann so überzeugend zu präsentieren, dass wir für ganz Deutschland stehen.
3: Also wenn wir das wirklich schaffen, ist das eine riesen Nummer für den kompletten Freistaat. Auch die Region Nürnberg, Augsburg, Regensburg, alle könnten Spiele austragen. Nächstes Jahr gibt es sowas wie einen internationalen Vorentscheid, und die Vergabe, die ist dann 2029.
0: Beim Fußball, ja, da haben wir heute eine Niederlage zu verdauen. 0:1 in der Nations League gegen Griechenland.
4: Es war trotzdem schön, endlich mal ein Tor zu sehen nach diesem langen Spiel, aber schade trotzdem.
5: Also fand es cool, dass in Augsburg mal so ein Spiel war, das ist was ganz Besonderes, aber natürlich ist es schade ein bisschen.
6: Kloppo ist auch kein Messias, also er kann auch nicht zaubern.
0: Ja, aber bei ihm ist zum Glück das Glas immer halb voll, er schaut nach vorne.
7: Wird es einen Moment geben in der näheren Zukunft, an dem wir bereit sind, gegen jeden Gegner ein wirklich unangenehmer Gegner zu sein? Davon bin ich 100% überzeugt.
0: Nächste Chance schon in 3 Tagen. Am Donnerstag geht's in München gegen Serbien.
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18: Halb acht. Sag mal, hast du immer noch das Wochenendoutfit an? Tanktop und unten kurze Hose, oder?
19: Wie immer noch.
18: Ja,
19: hab ich.
18: Schon, gell?
19: Ja.
18: Sommer.
19: Ja, Sommer auf jeden Fall. Es war ein bisschen kalt heute früh. Wer das ähnlich macht wie ich, wird sich denken, naja, war nicht so eine dolle Idee. Aber das macht man nicht alles, ne? Also meine Güte. Wird ja noch warm heute. Also 23 bis 28 Grad. Und es geht die nächsten Tage genauso weiter. Erst von Donnerstag auf Freitag zieht mal so ein kleines Tief mit ein bisschen Regen durch. Samstag wird es dann aber schon wieder schön. Und im Moment messen wir überschaubare Temperaturen in Velden, Niederbayern 6 Grad, Walkertshofen, Schwaben 7, Burgkarslach, Mittelfranken 8 Grad.
18: Ja, Klamottenwechsel ist völlig überbewertet. Ja,
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18: Ja, ein kleiner Dämpfer für unsere Fußballnationalmannschaft und ja, die erste Enttäuschung der noch jungen Ära Jürgen Klopp. Juliette Marischka.
20: Ja, naja, bei der Heimpremiere des neuen Bundestrainers in Augsburg hat die deutsche Nationalmannschaft ein bisschen überraschend gegen Griechenland verloren mit 0:1 in der Nations League. Deutschland hatte zwar mehr Ballbesitz und war auch dauernd vor dem griechischen Tor, aber die Griechen standen halt sehr defensiv. Da war kaum ein Durchkommen und so richtig gute Ideen hatte Deutschland ja leider nicht. Noch nie übrigens hat eine deutsche Elf gegen Griechenland verloren. Es ist also eine historische Pleite, wenn man so will. Mhm. Aber das darf man natürlich jetzt nicht überinterpretieren. Klopp hat selber gesagt, ihm ist ein schlechter Start lieber als ein schlechtes Ende.
18: Schönes Statement.
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20: Es ist fix. München und der Freistaat sind der deutsche Bewerber für die Olympischen Spiele 2036, 40 oder 44. Auch der ehemalige Gewichtheber und Olympiasieger Matthias Steiner freut sich, dass die Landeshauptstadt das Rennen gemacht hat.
3: Zum einen liegt es daran, dass ich mit Bayern eng verwurzelt bin. Ich habe da eine Firma, ich habe Mitarbeiter in Bayern. Da ist schon mal die Nähe gegeben. Und natürlich München ist nun mal, seitdem Berlin raus ist, die nächste Weltstadt, die wir in Deutschland haben. Und glaube ich, kann im Gesamtkonzept einfach wunderbar überzeugen. Mit unter anderem dem bayerischen Charme. Das hilft enorm.
20: Der Weg ist allerdings noch lange. Es gibt viel internationale Konkurrenz. Aber Steiner glaubt, dass die Chancen für Bayern nicht schlecht stehen. Die endgültige Entscheidung für 2036 fällt allerdings erst in 3 Jahren. Eine Passagiermaschine der Lufthansa musste auf dem Weg von Frankfurt nach Lissabon umgeleitet werden und außerplanmäßig in Frankreich landen. Denn eine Powerbank eines Passagiers hat angefangen zu brennen. Die Crew konnte den brennenden Akku zwar in einem Sicherheitsbeutel stecken, der Pilot entschied sich trotzdem sicherheitshalber zur Landung. Powerbanks gelten in der Luftfahrt schon lange als Risiko. Sie können überhitzen und Feuer fangen. Deshalb dürfen sie auch nicht im Koffer transportiert werden, sondern nur im Handgepäck, wo man sie notfalls schnell löschen könnte. In Augsburg öffnet heute nach über 2 Jahren Sanierung das Rathaus wieder und damit auch eine der Top-Sehenswürdigkeiten der Stadt, der Goldene Saal. Zur Wiedereröffnung ist der Eintritt die ganze Woche frei. Bis 11. Oktober gibt es täglich Sonderführungen. Auch als Veranstaltungsort ist das Rathaus zurück. Zum ersten Mal am Freitag bei der langen Nacht der Demokratie. Und das trendet gerade online. Die MTV Video Music Awards sind in der Nacht vergeben worden und liefern Gesprächsstoff, denn Taylor Swift hat mal wieder abgeräumt. Aber diesmal nicht nur mit ihrer Musik, sie hat auch einen Preis als Regisseurin bekommen. Denn, was viele vielleicht nicht wissen, sie hat ganz oft bei ihren Musikvideos selbst Regie geführt, auch jetzt bei ihrem neuen Song Patient Zero. Den gab es bisher nur als Trailer im Internet. Gestern hat er dann Weltpremiere bei den Music Awards und seit ein paar Stunden ist auch das gesamte Video auf YouTube.
18: Tja, Taylor hat mich vor ein paar Stunden völlig verzweifelt angerufen. Jetzt braucht sie mittlerweile eine eigene Lagerhalle für die vielen Trophäen und Preise.
19: Die Arme.
16: Da rührt sie sich immer bei uns bei Antenne.
19: Ja, genau.
16: Du Nike haben wir ein Problem.
19: Ja.
18: Kann ihr mal schön ihr Kelchi da kaufen dürfen.
16: Ja. So.
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16: Ja, und Vollsperre auf der A3 Aschaffenburg Richtung Würzburg zwischen Weibersbrunn und Rohrbrunn ist ein Unfall passiert. Ein Auto ist allein beteiligt von der Straße abgekommen. Der Gutachter ist bereits vor Ort und es wird nicht so lange dauern, wie zuletzt vermutet. Aktuell 4 Kilometer Stau. Und dann haben wir noch eine Vollsperre auf der A93 in Richtung Kiefersfelden. Zwischen dem Inntaldreieck und Brandenburg ist ebenfalls ein Unfall passiert und da schätzt die Polizei aktuell, es wird sogar circa bis 11 dauern, bis die Vollsperre da aufgehoben ist. Und geblitzt wird auf der A73 bei Bamberg, in Dasing auf der B300 und bei Altenstadt an der Waldnab in der Hauptstraße. Gute Fahrt!
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18: Für ein gutes Gefühl zum Wochenstart gleich mal ein Millennium-Hit.
19: Und allen Bellos einen schönen Montag mit den 80er Flashbacks.
16: Und jetzt die aktuelle von Linkin Park.

0: 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Auf Antenne Bayern. 7:41 Uhr, der Duft von Mandeln und Zuckerwatte und Bier schwebt immer noch über dem Freistaat und das ist gut so. In der Oberpfalz hat die Amberger Michaeliduld gerade erst angefangen. In Oberbayern ist schon wieder Halbzeit für die Wiesen und es gibt ein neues It-Getränk. Jetzt müsst ihr ganz stark sein. Saures Radler. Bier gemixt mit Sprudelwasser.
1: Oh Wahnsinn. Kann man mal probieren, muss man aber nicht,
2: na,
1: oder?
2: Nicht, ja.
1: Und wir freuen uns riesig, das erste Mal unser Antenne Bayern Wiesenstudio. Also liebe Oberpfälzer, Franken, Schwaben, Allgäuer, Niederbayern, wenn ihr auf die Wiesen geht, kommt vorbei in Kuflers Weinzelt und grüßt eure Lieben daheim. Bill und Tom Kaulitz sind mit Tokyo Hotel, auch bei Marion Schieder, im gläsernen Antenne Bayern Studio gewesen.
3: Wir haben uns in 25 Jahren noch nicht einmal nackt gesehen.
4: Nee.
1: Wer weiß, was heute noch passiert.
4: Das wäre mal was.
1: Oder?
4: Ihr vier nackelig.
3: Ja. Okay, jetzt ist es soweit.
1: Vielleicht
3: macht der Georg die Lederhose auf.
4: Ja.
3: Dann sehen wir endlich mal, was er versteckt
5: hat. Da frage ich mich. Tom erzählt die ganze Zeit, dass man unter der Lederhose keine Unterhose tragen darf.
3: Ist so eigentlich, ne?
5: Ist das so oder ist es nicht?
3: Nein, aber die Tradition sagt so, in Lederhose keine Unterhose.
4: Ich hab was drunter. Ich bin ja ein ganz verklemmtes Mädchen.
1: Wie macht ihr zwei das?
2: Also,
0: ich bin bei dem Thema raus.
2: Also keine Antwort ist eine Antwort, Likey.
1: Ich weiß auch gar nicht, ob ich die Antwort überhaupt hören will, ehrlich gesagt.
2: Ich hab von der Tradition allerdings auch noch nie was gehört. Ich hätte gedacht, man hat das unterm Schottenrock, kommt man nicht so.
1: Nee, aber ich habe das auch schon mal gehört, aber wer macht denn sowas,
0: oder? Naja. 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
1: Also uns hat die Überzeugung gefehlt, das muss man so sagen. Jetzt kann ich, sitze ich hier und sage, hätten wir Überzeugung haben müssen. Wir hatten sie nicht. Also es ist mein Job, dafür zu sorgen, dass wir im nächsten Mal mehr Überzeugung haben für so eine Situation.
0: Aha, viele von euch werden gleich mit den Kollegen drüber sprechen. Die erste Niederlage für Jürgen Klopp als neuer Bundestrainer. Deutschland verliert leider, muss man dazu sagen, 0-1 in der Nations League gegen Griechenland. Basti, ja. Auch du bist ja einer von 83 Millionen, gell?
2: Ja, für jeder von uns, glaube ich. Ja. Ich glaube, man muss dem Ganzen Zeit geben. Der Klopp hat bei Liverpool auch erfolgreich seine Karriere dann beendet. Und der Anfang war auch schwierig. Also da braucht er einfach ein bisschen.
3: Was kann man zur Nationalelf und zu Erstklässlern heute sagen, die gerade eingeschult wurden?
0: Sag's.
3: Ach, jetzt erstmal Geduld und Vertrauen. Alles braucht seine Zeit. Ja. Es ist ein Neustart.
2: Das ist doch schön. Sehr gut. Das
0: freut mich. Schön gesagt. 7:48.
2: Also als ich die Tür dann aufgemacht habe und in die Arbeit gekommen bin, sind dann schon alle da gestanden und haben sich alle riesig gefreut für mich.
0: Zu Recht. Noah, 27, aus Weiden in der Oberpfalz, hat sich 18.000 Euro geholt für das geheime Geräusch hier auf Antenne Bayern. Der Jackpot ist wieder aufgefüllt und wir haben ein neues Geräusch. So hört sich's an.
3: Claudia aus Hechendorf am Pilsensee hat vorhin eine mega Idee gehabt, wenn man eine Mücke zerschlägt.
4: Das ist mein Lieblingsding.
3: Ist es nicht das Zerschlagen einer Mücke?
0: No. Nächste Runde, gleich um 8, hier auf Antenne Bayern. 11.000 Euro sind im Jackpot und für jeden Tag, an dem niemand die Lösung hat, legen wir wieder einen Tausender obendrauf. Alles klar? Schönen Wochenstart jetzt mit einem richtig italophilen 80er-Flashback. Gianna Nannini.

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8: Eine Frau und ihre Fenster. Indra und die pure Verzweiflung.
9: Das fängst du schon wieder an. Ich habe nur heute Morgen einmal erzählt, dass meine Fenster so fürchterlich ausschauen. Ja. Ich habe schon alles versucht mit Fensterreiniger, Essig und so.
8: Ja, neues Haus bauen.
9: Spiritus. Ich weiß nicht, ob meine Fenster morgen noch da sind, aber ich versuche es jetzt mal mit Spiritus.
8: Ja, mach mal.
9: Aber ihr seht das auch gerade, ne? Wenn das Licht so tief steht, sieht man so wirklich so jeden Fleck an den Fenstern. Mhm. Wetter jetzt die ganze Woche 23 bis 28 Grad. Es wird sehr sonnig. Es gibt eine Ausnahme von Donnerstag auf Freitag. Da zieht ein kleines Tief durch und das bringt in Teilen Bayerns, wird nicht alle treffen, etwas Regen.
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8: Tja, zwei Spiele mit Jürgen Klopp haben wir hinter uns. Ein Unentschieden in den Niederlanden und jetzt gestern eine 0:1 Niederlage in der Heimpremiere in Augsburg. Juliette Marischka.
11: Ja, das war tatsächlich ein bisschen überraschend. Das ist auch tatsächlich das erste Mal, dass die deutsche Nationalmannschaft gegen Griechenland verloren hat. Wenn man jetzt gemein wäre, dann könnte man das als historische Niederlage bezeichnen.
8: Nein, sind
11: wir
8: nicht.
11: Nein. Wir lassen jetzt mal die Kirche im Dorf. Wir sollten das jetzt nicht überdramatisieren, sagen auch die Fans.
12: Gegen Griechenland zu verlieren ist hart, aber es war kein schlechtes Spiel, fand ich.
13: Schon ein bisschen enttäuschend, klar, aber die rocken das schon.
14: Kloppo ist auch kein Messias, also er kann auch nicht zaubern, es dauert.
15: Alle haben gefeiert, geklatscht, gejubelt und ein Oh war auch da.
16: Das war so knapp, kann nur besser werden. Weiter so, Jürgen. Kloppi!
11: Kloppi! Donnerstag ist auch schon das nächste Spiel in München gegen Serbien. Da gibt es neue Spieler, vielleicht auch neue Ideen von Jürgen Klopp. Da kann also noch einiges passieren und sie trainieren heute auch sofort.
8: Ja, und beim Griechen heute Abend geht der Uso aufs Haus. Danke.
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11: Nachdem jetzt klar ist, dass sich Deutschland mit München um die Olympischen Spiele bewerben wird, hofft auch Nürnberg davon zu profitieren. Bayern-Reporterin Birgit Behringer in Mittelfranken.
17: Die Stadt hat schon das Max-Morlock-Stadion als einen der Austragungsorte des Olympischen Fußballturniers ins Gespräch gebracht. Das Stadion soll ohnehin bis zu

0: möglichen Spielen in Deutschland umgebaut werden. OB König hatte außerdem die Idee, dass die Hockey-Wettbewerbe hier in Nürnberg ausgetragen werden könnten. Und es werden wohl auch nicht die letzten Gedankenspiele hier sein.
1: Die geplante Pflegereform sorgt für große Diskussionen in der Regierungskoalition. Eigentlich will das Kabinett die Reform am Mittwoch auf den Weg bringen, aber die SPD droht mit Blockade. Sie will verhindern, dass Pflegeleistungen gekürzt werden. Deshalb ist heute zu Beginn der Woche gleich mal ein Krisengespräch angesetzt. Gesundheitsminister Linnemann betonte erneut, dass die Pflegeversicherung unterfinanziert sei und deshalb müsse man kürzen. Feuerwehrleute aus dem Kreis Kelheim trainieren ab heute in Neustadt an der Donau in einem speziellen Brandübungscontainer, den Ernstfall. Dort wird ein echter Zimmerbrand simuliert. Wer Rauch sieht, der muss sich keine Sorgen machen. Die Übung ist geplant, ungefährlich für die Anwohner und soll die Einsatzkräfte besser auf schwierige Einsätze vorbereiten. Und das trendet gerade online. Eine neue Studie zum Thema Haarfarbe. Auf was stehen Männer mehr? Auf blond oder auf brünett? Angeblich liegen wir Blondinen vorne, bei den meisten Männern zumindest, denn hellere Haare wirken angeblich jünger, weiblicher und weniger dominant. Aber bevor jetzt alle zum Friseur rennen, laut Studie bevorzugen Männer mit Erektionsstörungen eher die dunkelhaarigen Frauen.
2: What the fuck? Was? Juliette, was war denn das jetzt?
1: Ich kann nichts dafür. Okay. Ich hab's ja, ist nicht meine Studie. Also die Forscher haben jedenfalls eine Erklärung dafür. Sie sagen, je sexuell unattraktiver sich ein Mann selbst findet, desto weniger traut er sich an die Blondinen ran.
3: Ach, Arschloch.
1: Lass das jetzt einfach mal so stehen.
4: Okay. Ja, aber Leute, also jetzt wirklich, also die Haarfarbe ist ja nicht alles. Schaut, Heidi Klum ist ja auch blond, aber diese Stimme, ne? Also, Hilfe.
2: Ja. Ich muss sagen, mein Typ ist eigentlich schon immer eher dunkelhaarig gewesen. Ja, also, es gibt überall hübsche Frauen, aber... Nur mal so.
5: Man färbt sich einfach die Haare und dann,
2: das kann sein.
5: Weißt du, bist du heute blond, morgen bist du brünett, dann klappt das mit der Erektionsstörung.
4: Haarnung ist alles. So, wir wollen, dass ihr immer gut ankommt. Zum Thema Verkehr hat auch Azubi Basti einiges vorzutragen.
2: Ja, sag mal, wie wird sich da nur die Kurve kriegen? Vollsperre auf der A3 Aschaffenburg Richtung Würzburg zwischen Weibersbrunn und Rohrbrunn. Ist ein Auto unbeteiligt von der Straße abgekommen. Aktuell 5 Kilometer Stau, der Gutachter ist noch vor Ort. Dann noch eine Vollsperre auf der A93 in Richtung Kiefersfelden zwischen dem Inntaldreieck und Brandenburg. War eh schon viel los. Blockabfertigung am Grenzübergang. Und dann ist jetzt ein LKW am Stauende auf einen anderen LKW draufgefahren und hat den sogar nur ein bisschen vor sich hergestummt. Die stehen jetzt beide quer. Umleitung ist eingerichtet. Es wird dauern an der Stelle. Und dann noch was von der A9 Berlin Richtung Nürnberg zwischen Weidensees und Blech ist unfallbasiert. Der ist noch nicht gesichert. Bitte denkst du an die Rettungsgasse. Und geblitzt wird in der Bembacher Straße in Rot in Mittelfranken. Und Grüße gehen raus an den Hackel. Gute Fahrt.
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4: Ja, Musikwunsch vom Ministerpräsidenten.
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0: Kommt's mir bitte alle gut in die neue Woche. Coldplay auf Antenne Bayern und gleich gibt's eine Runde Welchley Arms und einen epischen 90er-Flashback von Whitney Houston. 8.11 Uhr. Hoffe, es ist noch genug Sprit bei euch im Tank. Bitte zögert es noch raus. Ab Donnerstag gilt nämlich der neue Tankrabatt. Basti hat mal ausgerechnet, wie viel wir dann sparen werden.
1: Ja, es ist jetzt nicht die Welt, aber immerhin pro Tankfüllung im Schnitt 8 bis 9 Euro.
2: Mhm.
1: Ja, passt, ist okay. Ja.
2: Und wichtig diese Woche, Samstag, Tag der Deutschen Einheit. Macht euren Wochenendeinkauf schon unter der Woche. Samstag, Feiertag, sind die Geschäfte geschlossen.
0: Mhm. 11.000 Euro, da kann man schon shoppen gehen.
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0: So, für alle, die es noch nicht mitbekommen haben sollten. Das ist das aktuelle Geräusch. So hört sich's an. Nochmal. So, und jetzt seid ihr dran.
2: Einen wunderschönen guten Morgen. Wer ist denn da?
5: Ja, guten Morgen, da ist der Florian.
2: Wo wollten Sie denn anrufen?
5: Da, wo man das ja erraten muss.
2: Was denn?
5: Das geheime Geräusch.
0: Ja! Lass dich nicht verarschen, Florian. Ja. Servus.
2: Hier ist Antenne Bayern, der Like, der Basti und die Indra. Hi, Servus, schön, dass du durchgekommen bist.
5: Hallo. Das freut mich jetzt.
0: Florian, von wo aus rufst du gerade an?
5: Aus Regen.
0: Niederbayern meldet sich.
5: Niederbayern, genau.
0: Stehst du im Freien? Wo bist denn du gerade?
5: Ich bin im Freien, ich bin in der Arbeit da.
0: Was machst du?
5: Kanal reinigen.
0: Oh, okay. Also, aber du steckst nicht in der Röhre jetzt zufällig.
5: Nein, gerade nicht. Nein,
0: sehr gut. Ganz wichtiger Job. Du, 11.000 Euro, ja?
5: Ja, das ist
0: für, okay. Für dieses Geräusch. Ich hoffe, es ist im Kanal angekommen. Das ist das aktuelle geheime Geräusch. So hört sich's an. Und ich kann mir vorstellen, bei dir in der Arbeit haben schon ganz viele mitgeraten, oder?
5: Ja, bestimmt, ja.
0: Aha. Kommt der Tipp jetzt von dir oder von irgendeinem Kollegen?
5: Von mir selber.
0: Ich höre. Was ist es?
5: Ja, ich glaube vielleicht, wenn man Tennis spielt, wenn man quasi mit dem Schläger auf den Tennisball aufhaut.
0: Wir hatten heute früh schon Basketball. Du sagst, ein Tennisball?
5: Ja.
0: Florian?
5: Oh, sorry.
0: Okay, kein Basketball, sorry. Kein Tennisball.
2: Mhm.
0: Und damit,
2: ein super Tipp trotzdem.
0: Ja, damit erhöht sich jetzt der Jackpot auf 12.000 Euro morgen um 6.
2: Kannst du es nochmal machen, bitte?
0: Einmal noch für alle.
2: Okay.
0: Alles klar, Florian?
5: Okay, ich wünsche euch noch einen schönen Tag heute.
0: Schöne Woche.
2: Ja, ciao.
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läuft auch J-Lo und die Beats von David Guetta. Perfektes Match auf Antenne Bayern. Unser Frühwarnservice schlägt an. Nicht, dass euer Kühlschrank leer bleibt. Samstag haben die Läden zu. 3. Oktober, Tag der Deutschen Einheit. Ja, fällt in diesem Jahr aufs Wochenende, also rechtzeitig einkaufen gehen. Wir starten gemeinsam in die neue Woche gleich mit Ed Sheeran. Und jetzt eine Runde Robbie, Bayerns beste Musik.

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8: Guten Morgen. Ja, die einen wünschen sich gerade dringend Regen, gell? Gerade also Land- und Forstwirtschaft, alle Gärtner. Und die anderen sagen, ach, ist doch schön so. Ja, es ist traumhaft schön, aber tatsächlich einfach viel zu trocken. Viele von euch, die Gärtner, haben auch schon gegossen jetzt am Wochenende. Und nennenswerter Regen wird da auch gar nicht kommen. Es geht jetzt die ganze Woche so weiter. 23 bis 28 Grad heute die Höchstwerte. Und dann von Donnerstag auf Freitag, da zieht mal so ein kleines Tief durch. Viel regnen wird es aber nicht und auch nur regional. Weidnau im Allgäu im Moment 8 Grad, Uffenheim, Mittelfranken 12, Plößberg in der Oberpfalz 9.
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1: Ja, die Freude ist immer noch riesig bei uns und vor allem in der Landeshauptstadt. Deutschland wird sich tatsächlich mit München um die Olympischen Spiele bewerben, juliert Marischka.
10: Ja, und als das verkündet wurde, da haben sich Bayerns Ministerpräsident Söder und Münchens Oberbürgermeister Krause fast in den Armen gelegen. Söder und ein Grüner, wie Best Buddies.
1: Jahrhundert-Event.
10: Ja, genau. Oberbürgermeister Dominik Krause sagte uns von Antenne Bayern, er sei richtig happy, dass das jetzt so geklappt hat.
11: Das ist nicht nur ein besonderer Moment für unsere Stadt, sondern für ganz Bayern. Und ich finde, man hat gesehen, was alles gelingen kann, wenn München und der Freistaat so eng und vertrauensvoll zusammenarbeiten. Und diesen Rückenwind nehmen wir jetzt mit für die internationale Bewerbung.
10: Ja, und jetzt wollen sie auch sofort loslegen, sich so schnell wie möglich zusammensetzen. Ein bisschen Zeit ist ja auch noch. Die endgültige Entscheidung, welches Land Olympia bekommt, die fällt eh erst in ein paar Jahren.
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10: Keine Punkte in Augsburg. Die deutsche Fußballnationalmannschaft konnte auch im zweiten Spiel unter dem neuen Bundestrainer Jürgen Klopp keinen Sieg einfahren. 0:1, das ernüchternde Ergebnis im Nations League-Spiel gegen Griechenland am Abend. Bundestrainer Jürgen Klopp fällt nach eigenen Worten deshalb nicht in Depression. Ihm sei ein schlechter Start lieber als ein schlechtes Ende. Die nächste Chance, es besser zu machen, gibt es dann am Donnerstag. Da trifft die DFB 11 im nächsten Nations League-Spiel in München auf Serbien. Die geplante Pflegereform sorgt für Streit in der Koalition in Berlin. Heute ist ein Krisengespräch angesetzt zwischen SPD und Union, denn die Union will Leistungen kürzen, um die Pflegeversicherung zu stabilisieren. Da fehlen jedes Jahr 10 Milliarden, sagt Gesundheitsminister Linnemann. Aber die SPD droht mit Blockade und fordert im Gegenteil einen Pflegedeckel, also eine Obergrenze für den Eigenanteil, den Betroffene für die Pflege zuzahlen müssen. Am Mittwoch will das Kabinett eigentlich die Pflegereform beschließen. Deutschlands Start-up-Szene wächst weiter. Laut dem deutschen Start-up-Monitor gibt es jetzt insgesamt 39 Unternehmen mit einer Bewertung von mindestens 1 Milliarde Euro. In diesem Jahr sind 10 neue dazugekommen, so viele wie seit 2021 nicht mehr. Treiber sind hohe Investitionen in Rüstungsfirmen und der Boom bei der künstlichen Intelligenz. Und das trendet gerade online. Die amerikanische Popsängerin Olivia Rodrigo. Sie sorgt mal wieder mit einem Kleid für Aufsehen im Internet. Denn auf ihrer Tour hat sie sich was ganz Besonderes einfallen lassen. Ihr Konzert endet mit einem Regenguss auf der Bühne. Und während sie singt und ganz nass wird, löst sich plötzlich ihr weißes Kleid im Regen auf. Und Rodrigo steht plötzlich im knallroten Sexy Dress da.
8: Komisch, ich sehe immer nur scheiße aus, wenn ich keinen Regenschirm dabei habe.
12: Du hast aber auch kein knallrotes Sexy-Dress drunter. Ja, das ist das Problem.
8: Ich finde den Fehler. Ja.
1: Als Künstler gilt ja heutzutage lieber ein Regenguss als ein Shitstorm. Ne?
12: Ja. Aha. Jetzt haben wir hier nochmal die Kurve gekriegt.
8: Like'sche Weisheit am Montagmorgen.
12: Ja. Eine Like'sche Weisheit.
1: Ihr könnt euch jetzt mal eintätowieren. So, wir wollen, dass ihr mal gut ankommt, dass Antenne bei Verkehrszeitung. Passt nicht.
12: Ich schreibe mal kurz die Like'sche Weisheit auf. Ja. Einen Moment. Like'sche Weisheit. Wunderbar. Dann haben wir's. Vollsperre auf der A3 Aschaffenburg Richtung Würzburg zwischen Weibersbrunn und Rohrbrunn ist ein Auto unbeteiligt von der Straße abgekommen. Umleitung ist eingerichtet. Aktuell wird es bestimmt nur eine Stunde dauern. Mindestens hat die Polizei gesagt, bis da wieder eine Spur frei wird. 7 Kilometer Stau sind schon. Vollsperre auf der A93 nochmal Richtung Kiefersfelden. Zwischen dem Dreieck Inntal und Brandenburg, da war eh schon viel los. Blockabfertigung am Grenzübergang und dann ist ein LKW am Stauende. Auf einen anderen LKW draufgefahren, hat den ein bisschen vor sich hergestummt. Die stehen ja beide quer und auch da ist Umleitung angerichtet und auch da wird es nur eine Zeit lang dauern. Und dann haben wir noch Stau auf der A8 Salzburg Richtung München zwischen Fraßdorf und Rosenheim. An der Baustelle braucht es ja gerade ungefähr 50 Minuten länger Antenne bei einer Echtzeitmessung. Geblitzt wird auch wieder auf der B505 Bettstadt in Oberfranken und in Weißensberg im Allgäu auf der B12. Gute Fahrt.
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1: Ja, wenn meine Weisheiten nichts mehr nützen, dann nützt immer noch Millennium Hit. Raymond.
8: Und dazu die 90er Flashbacks.
12: Ich habe gar nicht mitgekriegt, dass ein Likey seine Weisheiten irgendwann mal was gebracht haben. Aktuelle, Michael Schulte.
8: Genau so, Basti.
1: Ja, du, komm mir nach Hause.

0: Bayerns. Beste Musik, Alex Warren auf Antenne Bayern, 8.43 Uhr. Ich habe einen ganz neuen, frischen Hit für euch, der uns dann auch im Herbst das Sommergefühl zurückbringt. Nico Santos.
1: Ja, der droppt die Hits aktuell wie der Baum die Äpfel.
0: Kannst du es auch auf Deutsch?
1: Ah, schwierig. Wie der Baum die Äpfel.
0: Ah, das klingt komisch. Lass es. Gott sei Dank. Ja, sonst wüsste man nicht, wie laue, unbeschwerte Tage klingen, wenn sie emotional nachhallen. Why don't you stay?
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12: Hey, geht's euch auch so? Wenn eine Nummer bei euch anruft, die ihr nicht kennt, bin ich erstmal vorsichtig. Da muss man echt aufpassen. Manchmal ruft aber auch jemand von der Marktforschung an. Und da geht's nur um eure Meinung. Zum Beispiel, wie oft hört ihr Radio oder was wollt ihr im Radio gerne hören? Die rufen immer mit einer Nummer an, die euch auf dem Display angezeigt wird. Und ganz wichtig, die wollen garantiert kein Geld von euch, sondern wirklich nur Antworten zu eurer Mediennutzung. Also, macht mit. Ich hab's auch schon gemacht.
13: Das Antenne Bayern-Wetter. Ist das jetzt noch Altweibersommer oder ist es Hochsommer?
14: Das ist die Frage, ja.
13: Also man sagt ja, 25 Grad ist Hochsommer. Wir kriegen 21 bis örtlich 28 Grad. In Franken mit bisschen Ostwind, viel Sonnenschein insgesamt und nur wenig Wolken. Weißenhorn, Schwaben, noch frisch bei 9 Grad. Neuhaus am Inn, Niederbayern 10. Aufstadt in Unterfranken 11 Grad. Es geht so weiter. Auch morgen sehr sonnig und warm. In Franken wieder windiger. Erst am Donnerstag, da zieht so ein kleines Tief über uns.
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13: 9 Uhr. Herberdämpfer für unsere Fußballnationalmannschaft und die erste dicke Enttäuschung der noch jungen Ära Jürgen Klopp. Juliette Marischka aus dem Antenne Bayern Nachrichtenteam.
15: Naja, bei der Heimpremiere des neuen Bundestrainers in Augsburg hat die deutsche Nationalmannschaft doch ein bisschen überraschend gegen Griechenland verloren mit 0:1 in der Nations League. Deutschland kam auch kaum durch mit den Angriffen, hatte auch nicht wirklich gute Ideen, aber so hat es Klopp selbst gesagt, ihm ist ein schlechter Start lieber als ein schlechtes Ende.
16: Ich habe in meinem Leben viel mehr Spiele verloren, als ich wollte. Aber solange du die richtigen Schlüsse daraus ziehst, ist das am Ende auch noch nicht.

0: Formation wie ein Sieg.
1: So, also nächste Chance Donnerstag in München gegen Serbien. Woll.
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1: Das wird eine große Aufgabe für ganz Bayern werden. Deutschland wird sich mit München für die Olympischen Sommerspiele 2036, 40 oder 44 bewerben. Mit der Entscheidung des Deutschen Olympischen Sportbunds geht's für den Freistaat jetzt die Arbeit richtig los. Ministerpräsident Söder sagte gegenüber Antenne Bayern:
3: Es war ein hartes Stück Arbeit, aber wir wissen, dass jetzt erst auch die wirkliche Herausforderung beginnt, nämlich im IOC uns dann so überzeugend zu präsentieren, dass wir für ganz Deutschland stehen und ganz Deutschland auch gut vertreten.
1: Aber es liegt noch ein langer Weg vor uns, denn es bewerben sich ja noch viele andere Länder. Ob die Sommerspiele tatsächlich nach Bayern kommen, das entscheidet sich erst in ein paar Jahren. Die Koalition startet mit einem Streit über die Pflegereform in die neue Woche. Die SPD droht, die Sparpläne von Gesundheitsminister Carsten Lindemann zu blockieren. Heute sind interne Krisengespräche geplant. Die SPD wehrt sich gegen Leistungskürzungen. Lindemann hält dagegen, die Pflegeversicherung sei jetzt schon massiv unterfinanziert. Pro Jahr würden 10 Milliarden Euro fehlen. Neuer Solarrekord in Deutschland. Schon jetzt, Ende September, haben unsere Solaranlagen mehr Strom geliefert als im gesamten Vorjahr. Das hat der Bundesverband Solarwirtschaft mitgeteilt. Das liegt erstens an den vielen Sonnenstunden bisher, aber auch, weil wir die Photovoltaikanlagen ausgebaut haben. Vor allem auf Häusern, Firmengebäuden und auf offenen Flächen sind viele neue Anlagen entstanden. Und das trendet gerade online. Die MTV Video Music Awards, sie sind in der Nacht vergeben worden und Taylor Swift hat mal wieder abgeräumt. Aber diesmal nicht nur mit ihrer Musik, sie hat auch einen Preis als Regisseurin bekommen. Ganz oft führt sie ja bei ihren Musikvideos selbst Regie, auch jetzt bei ihrem neuen Song Patient Zero. Und da erzählt sie einen ganzen Liebeskrimi in nur 5 Minuten. Ein wirklich sehr eindrucksvolles Video. Bisher gab es ja nur den Trailer im Internet. Gestern hatte das komplette Video dann Weltpremiere bei den Music Awards und eigentlich wird es auch erst morgen offiziell auf YouTube hochgeladen, aber mit ein bisschen Suchen kann man das Video jetzt schon finden.
4: Ja, total. Herzlichen Glückwunsch. Echt cool. 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
5: Guten Morgen, Evi. Und immer nur Vollsperre auf der A93 in Richtung Kiefersfelden zwischen dem Inntal, Dreieck und Brandenburg. War früh los. Blockabfertigung am Grenzübergang und dann ist ein LKW am Stauende. Auf einen anderen LKW drauf und hat den sogar ein bisschen vor sich hergeschoben. Beide Stänger quer und eine Umleitung ist eingerichtet und die Polizei geht davon aus, es wird noch eine Zeit dauern, weil da einfach wahnsinnig früh los ist. Auf der A3 ist die Vollsperre dann aber aufgekommen. Frankfurt Richtung Würzburg zwischen Bestenbach-Walderschaft und Weibersbrunn ist nur die linke Spur blockiert. Und dann nochmal was von der A3 Passau Richtung Linz. Zwischen Passau Süd und Pocking liegt ein Rohrfer, also ein Reifen. Und geblitzt wird auf der A8 bei Rottendorf, auf der A96 bei Buxheim und auf der B16 in Weihering. Gute Fahrt.
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4: Wieder Milchschirm auf unserem Kaffee Millennium Hit von Rob Thomas. So, ihr süßen, Achtung, Dornen, aber sehr schön. Bed of Roses, 90er Flashback mit Bon Jovi. Ja, gut, okay, neuer Rekord: 33 Trophäen bei den MTV Video Music Awards. So viel hat sie. Taylor Swift.

0: so der gute Launebär für euch bei der Arbeit. Shaboozy, a bar song für euch auf Antenne Bayern.
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0: So. Okay, nochmal durchschnaufen zum Start in neue Woche. Wir sortieren uns und wir überlegen nochmal ganz genau. Es gibt ein neues geheimes Geräusch. So klingt es. Und alles, was ihr dazu wissen müsst, sage ich euch auch. Nochmal, so klingt das geheime Geräusch. Wenn ihr es knackt, dann bringt es euch den Jackpot und da stecken gerade 12.000 Euro drin.
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0: 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Die ersten Tipps, die wurden schon abgegeben. Bisher, das kann ich schon sagen, alle falsch.
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3: 39, 9:30, wir wollen, dass ihr gut ankommt. Hier ist das Antenne Bayern Verkehrszentrum und hier ist Markus Lukas.
22: Servus und leider immer noch mit der Vollsperre auf der A93, Fahrt Richtung Kiefersfelden. Hier ist ja heute eh schon sehr viel los durch die LKW-Blockabfertigung am Grenzübergang nach Tirol, aber eben auch noch ein LKW-Unfall, der dazugekommen ist. Aktuell ist eine Umleitung hier für euch eingerichtet, trotzdem staut es sich zwischen Rosenheim und Kiefersfelden, genauer gesagt hier zwischen Inntal-Dreieck und Reichenhardt auf 5 Kilometer aktuell. Eine Dreiviertelstunde müsst ihr mehr einplanen, sagt unsere Antenne Bayern Echtzeitmessung. Keine Vollsperre mehr auf der A3 Frankfurt Richtung Würzburg zwischen Bessenbach-Walterschaff und Weibersbrunn. Immerhin, die linke Spur ist aber noch blockiert, dadurch hier 5 Kilometer Stau, 14 Minuten euer Zeitverlust. Schauen wir noch auf die A8 Salzburg Richtung München zwischen Achenmühle und Rosenheim. Hier Bauarbeiten, 4 Kilometer Stau mit 12 Minuten zusätzlich seid ihr hier mit dabei. Die neuesten Blitzer bayernweit, nur bei uns in Oberfranken wird geblitzt. Auf der A9 bei Pegnitz, 80 dürft ihr hier fahren. Außerdem in Lengdorf in der Bahnhofstraße und Niederbayern wird geblitzt. Auf der B20 bei Parkstetten, 80 sind hier erlaubt. Wenn ihr noch was gesehen habt, Staus oder Blitzer, dann sagt uns gerne kostenlos Bescheid. Ruft uns einfach an 0800 994 9000.
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3: Kuckucks! Endgegnerin bei der Karaoke. Und wir warten ehrlich gesagt alle, bis sie defrostet und die Weihnachtssaison einläutet. Mariah Carey, Without You bis dahin. Millennium mit kriegt ihr von Uncle Cracker. Und wir starten eine halbe Stunde Musik für euch im Job mit Be Mine, his Kamrat.
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0: wirklich. 5 Oktaven schafft sie. Mariah Carey. Without You für euch auf Antenne Bayern. 0800 94 1000. Hier ist die EBJ. Hi, wer bist du?
1: Da heißt Nina. Ich sitze gerade daheim in Wolsdorf zwischen Staffelberg und 14 Heiligen. Ja, natürlich gerade Antenne Bayern.
0: Schön.
1: Mit eurer Top-Musik. Läuft daheim und auf der Arbeit in der Physiopraxis Flur den ganzen Tag. Macht weiter so. Grüße gehen raus an meine Familie, Freunde, mein bestes Praxisteam und natürlich nach Schwodel. Ciao, schöne Woche noch allen.
0: Dir auch.
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11: Das Antenne Bayern Wetter. Temperaturen kommen jetzt so langsam schon aus dem Quark. Bei 16 Grad in Bad Rodach, Oberfranken. Pallingen, Oberbayern 13 und Erkheim im Allgäu 14 Grad. 21 bis örtlich 28 Grad werden es heute. Dazu meistens Sonne, nur wenige Wolken. In Franken wird es nachmittags so ein bisschen windiger, ist der Ostwind. Wir bleiben aber im Sommermodus. Auch in den nächsten Tagen viel Sonne und warm. Erst am Donnerstag gibt es Schauer.
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11: 10 Uhr. Das Bundesgesundheitsministerium will die Kinderkrankentage von 15 auf 10 Tage pro Kind und Elternteil kürzen. Cordula Senft aus dem Antenne Bayern Nachrichtenteam. Der Verband Kita-Fachkräfte Bayern kritisiert es.
13: Ja, der Verband befürchtet, dass dadurch mehr kranke oder angeschlagene Kinder in die Kitas gebracht werden. Nicht aus fehlender Fürsorge, sondern aus beruflichem und finanziellem Druck. Und das könnte dann wieder zu mehr Infekten, zusätzlichen Personalausfällen und sogar zu Notbetreuungen oder Schließungen führen. Der Verband fordert deshalb eine Entscheidung, die sich an der Lebensrealität von Familien orientiert.
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13: Nach dem Unfall eines Reisebusses auf der A96 im Ostallgäu sucht die Polizei weiter nach der Ursache. Der 40-jährige Fahrer war gestern mit dem Bus nahe Buchlohe ohne erkennbaren Grund von der Fahrbahn abgekommen und umgekippt. Zwei Menschen kamen dabei um.

0: Leben, weitere wurden verletzt. An Bord des Busses war eine Reisegruppe aus philippinischen Staatsbürgern, die von Mailand auf dem Weg zum Münchner Oktoberfest war. Eine Passagiermaschine der Lufthansa musste auf dem Weg von Frankfurt nach Lissabon umgeleitet werden und außerplanmäßig in Frankreich landen. Der Grund? Die Powerbank eines Passagiers hatte angefangen zu brennen. Powerbanks gelten in der Luftfahrt schon lange als Risiko. Sie können überhitzen und Feuer fangen. Deshalb dürfen sie auch nicht im aufgegebenen Koffer transportiert werden, sondern nur im Handgepäck, wo man sie notfalls schnell löschen kann. Bei den World Skills in Shanghai, einer Olympiade des Handwerks, sind wieder einige Medaillen nach Bayern gegangen. Bayern-Reporterin Birgit Behringer in Oberfranken.
1: Ja, Gold haben zum Beispiel Tim Arnold aus Gößweinstein und Jakob Distler aus Ebermannstadt in der Kategorie Stahlbetonbau geholt. Die beiden jubelten auf der großen Bühne in die Kameras. Auch Möbelschreiner Tobias Kels aus dem Ostallgäu freute sich über eine Goldmedaille. In Shanghai waren rund 1400 Teilnehmer aus mehr als 70 Ländern dabei.
0: Und das trendet gerade online. Bier mit oder ohne Alkohol. Schmecken tut man den Unterschied, ja, aber wenn das Bier so im Glas vor einem steht, rein optisch sieht man's nicht. Außer man ist Radiologe und hat zufällig ein CT-Gerät in der Nähe. Die Radiologie München hat das mal in einem Instagram-Post getestet und zwei volle Biergläser mit Computertomographie vermessen. Und sie unterscheiden sich in der Dichte. Alkoholfreies Bier hat mehr Wasser und oft mehr Zucker, deshalb ist es dichter.
2: Also hier Kollege Markus Lukas kriegt ganz große Augen und ich finde es total süß, was die Radiologie München immer für lustige Experimente macht. Gell? Es ist Wiesenzeit.
3: Wenn man zufällig ein CT-Gerät dabei hat. Ne?
2: Na, ich finde es total süß, was die so in ihrer Mittagspause machen. Liebe Grüße an dieser Stelle. 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Markus Lukas.
4: Servus. Ja, und leider immer noch mit der Vollsperre auf der A93 Rosenheim Richtung Kiefersfelden. Zwischen dem Inntal-Dreieck und Reichenhardt. Hier gab es einen LKW-Unfall. Das Ganze im Zuge der LKW-Blockabfertigung hier an der Grenze. Also kommt wirklich viel zusammen. Im Moment immer noch 5 Kilometer Stau. Eure Wartezeit 1 Stunde zusätzlich, sagt unsere Antenne Bayern Echtzeitmessung. Eine Umleitung ist für euch allerdings eingerichtet. Dann schauen wir auf die A6 Pilsen Richtung Nürnberg. Hier die Grenzkontrollen zwischen Waldhaus und Pleistein. Dadurch 3 Kilometer Stau. Aktuell 11 Minuten euer Zeitverlust. Und die A8 ist mit dabei. Salzburg Richtung München. Die Bauarbeiten zwischen Achenmühle und Rosenheim. Im Moment 5 Kilometer Stau. Hier 20 Minuten gibt es obendrauf. Die neuesten Blitzer bayernweit nur bei uns. Da starten wir im Allgäu auf der 96 bei Buxheim. 80 dürft ihr hier fahren. Außerdem in Pressart in der Bahnhofstraße und auf der B20 kurz vor Laufen. 70 sind hier erlaubt. Habt ihr noch was gesehen? Staus oder Blitzer? Dann immer her damit. Kostenlos 0800 994 9000.
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2: 90er Flashback kommt mit Lenny Kravitz. Fly Away, Millennium Hit, den kriegt er von Nelly Furtado. Und immer drin für euch die aktuellen Hits, hier ist Kato.
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0: 24 bis 28 Grad. 28. September. Just saying. Wir starten in dieser Woche in den Oktober. Antenne Bayern bei der Arbeit. Reifen wechseln mit Viktor aus der Kfz-Werkstatt in Ortenburg in Niederbayern. Wann kommen denn oder kommen überhaupt schon die ersten?
1: Stück für Stück, aber eher gering. Die meisten kommen wirklich erst, wenn der erste Schneefall kommt oder in dem Wetterbericht dargestellt wird, dass es jetzt dann Minusgrade kommt. Ja. Erst dann können wir, dann werden es dann alle einlaufen.
0: Ja, genau. Und wir erzählen hier ja 28 Grad, aber es ist ja so. Du, Viktor, wann wär's denn dir und deinen Kollegen so zeitmäßig recht?
1: Da habe ich so einen lustigen Witz. Also spätestens dann, wenn der Mechaniker eine lange Unterhose anhat, dann ist es Winterreifenwechselzeit. Anfang, Mitte, Ende Oktober ist wirklich, weil die Reifen, dadurch zerstört man die Reifen nicht. Ja. Wenn die Wettertemperatur einstellig runterfällt, dann sollte man eigentlich da empfehlenswert schon Winterreifen drauf haben.
0: Okay, gut, der Wake-up-Call ist angekommen. Also ich drücke euch die Daumen, dass nicht alle erst kurz vor Weihnachten vor eurem Tor stehen. Liebe Grüße nach Niederbayern. Ciao, ciao.
1: Tschüss.
0: Bayerns beste Musik, frischer Sound mit Mr. C, Sometimes I Love You, nach Adele, Set Fire to the Rain, für euch auf Antenne Bayern.

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1: 10:30, 10:30, wir wollen, dass ihr gut ankommt. Das Antenne Bayern Verkehrszentrum. Hier ist Markus Lukas.
8: Servus und erstmal Vorsicht auf der A6 Nürnberg Richtung Pilsen zwischen dem Kreuz Nürnberg Ost und dem Kreuz Altdorf. Hier liegt ein großes Metallteil auf der Autobahn, also passt hier bitte besonders gut auf. Dann haben wir die A8 Salzburg Richtung München mit den Bauarbeiten zwischen Fraßdorf und Rosenheim. Im Moment 5 Kilometer Stau, hier 20 Minuten dauert es länger, sagt unsere Antenne Bayern Echtzeitmessung. Und leider immer noch die Vollsperre auf der A93 Rosenheim Richtung Kiefersfelden, aktuell zwischen Reichenhardt und Brandenburg. Jetzt haben wir die erste Prognose bekommen. Eine halbe Stunde soll die Autobahn hier noch voll gesperrt sein. Dann geht's hoffentlich weiter. Im Moment ist eine Umleitung für euch eingerichtet. Die neuesten Blitzer bayernweit nur bei uns. Schauen wir auf die A9. Bei Eching wird geblitzt, hier im 60er-Bereich. Außerdem in Dietersburg in der Burgstraße und in Schwaben auf der B16. Kurz vor Günzburg, 70 sind hier erlaubt. Wenn ihr noch was gesehen habt, Staus oder Blitzer, dann immer her damit. Kostenlos 0800 994 9000.
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1: Und wir lieben die halbe Stunde Musik am Stück. Neuer Hit von Temple City, Self-Aware. Millennium-Hit von den Kings of Leon. 90er Liebe mit den Connells. 74. Und sie hier braucht bald eine Lagerhalle. Frisch ausgezeichnet mit den MTV Video Music Awards. Hier ist Taylor Swift.
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halbe Stunde Musik mit Antenne Bayern. Dieses Brabbeln, wenn wir überlegen, bei mir ist es immer so, hisne, hisne, hisne, hisne. Die Zeile, My Sex is on Fire, war eigentlich auch so ein Brabbel-Lückenbüßer im Studio. Während der Frontman von Kings of Leon nach einem echten Text gesucht hat. Also so dieses, My Sex is on Fire, My Sex is on Fire. Fanden aber alle gut. Also bleibt das Ding bitte schön. Kings of Leon, Sex on Fire. Für euch auf Antenne Bayern. Viel Spaß bei der Arbeit.

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0: Großantenne Bayernwetter. Paar dünne Wolken ziehen von Westen mal rein. Ansonsten wolkenloser Himmel und nochmal Sommerfeeling bei 21 bis 28 Grad. Bundorf, Unterfranken schon bei 18 Grad. Reimlingen in Schwaben 17 und Teunz in der Oberpfalz 18 Grad. Ihr könnt es mit dem T-Shirt auch in den nächsten Tagen weitermachen. Es bleibt sonnig und warm am Donnerstag. Da zieht dann mal eine Front drüber.
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0: 11 Uhr. Mit kürzer werdenden Tagen und schlechteren Sichtverhältnissen steigt in Bayern das Unfallrisiko im Straßenverkehr. Und deshalb gibt es jetzt im Herbst eine bayernweite Kontrollaktion. Cordula Senft aus dem Antenne Bayern Nachrichtenteam.
2: Ja, die Polizei schaut verstärkt, ob das Licht an Autos richtig funktioniert. Denn besonders viele Unfälle passieren laut Innenminister Herrmann in den Morgen- und Abendstunden zwischen 5 und 7 und dann wieder zwischen 17 und 21 Uhr. Ab 1. Oktober gibt es auch wieder den bundesweiten Lichttest der Deutschen Verkehrswacht. Da können Autofahrer in vielen Kfz-Meisterbetrieben kostenlos das Licht checken lassen.
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2: Im Freistaat startet heute das Treffen für Unternehmer und Investoren. 7.500 von ihnen sind ab heute in München bei der Messe Bits and Pretzels. Bayern-Reporter Felix Roderer in Oberbayern, darunter wie jedes Jahr auch viele bekannte Gesichter.
3: Ja, unter anderem Fernsehmoderator Joko Winterscheid und Fußballweltmeister André Schürrle. Die beiden werden über ihren Weg als Unternehmer sprechen. Ministerpräsident Söder und Digitalminister Mehring, die stehen hier in München auch auf der Bühne. Auf der Messe, da sollen sich Investoren und Gründer finden und vernetzen. Und wo geht das natürlich gerade auch besonders gut? Ja klar, auf der Wiesn. Der Besuch, der steht dann am Mittwoch zum Abschluss an.
2: Pflege, Gastronomie, Bau. Beschäftigte mit Einwanderungsgeschichte sind in vielen Bereichen der deutschen Wirtschaft unverzichtbar. Das zeigen aktuelle Daten des Mikrozensus. So hatte mehr als ein Viertel aller abhängig Beschäftigten im Jahr 2025 Wurzeln im Ausland. Bei den Köchen, in der Lebensmittelherstellung, bei der Bodenverlegung und im Gerüstbau sind es sogar mehr als die Hälfte. Es schützt unsere Grundrechte und entscheidet im Streit zwischen Bundestag und Bundesregierung, das Bundesverfassungsgericht. Heute feiert es 75. Geburtstag mit einem Festakt in Karlsruhe. 1000 Gäste hat Bundespräsident Steinmeier dazu eingeladen, neben Würdenträgern auch 400 normale Bürgerinnen und Bürger. Und das trendet gerade online, die amerikanische Popsängerin Olivia Rodrigo. Sie sorgt mal wieder mit einem Kleid für

0: Aufsehen im Internet. Ihr Konzert endet mit einem Regenguss auf der Bühne und während sie singt und immer nasser wird, löst sich plötzlich ihr weißes Kleid im Regen auf und sie steht da im knallroten Sexy Dress. Viele Fans sind begeistert und sprechen von einem maximalen Fashion-Moment. Andere schreiben, so kann man auch Wasser verschwenden.
1: Naja, aber dieser Zauber, ich finde, das funktioniert ja auch schon bei uns ganz klein, wenn sich mit Kontakt von Wasser was ändert. So mehr Jungfrauen be like, oder? Mega.
2: Regenschirm wäre auch eine Möglichkeit gewesen.
1: Aber doch nicht auf dem Konzert, auf der Bühne, das ganze Regen-Effekt. Mensch, schau mal lieber, was los ist. Wir wollen, dass ihr gut ankommt, das Antenne Bayern Verkehrszentrum mit Markus Lukas.
2: Servus, und ein bisschen Geduld braucht ihr gerade auf der A8 Salzburg Richtung München zwischen Rosenheim und dem Inntal-Dreieck. Ist die rechte Spur gesperrt, wir haben hier eh schon die Bauarbeiten. Jetzt ist auch noch ein Unfall mit dazugekommen. Passt bitte auf, die Unfallstelle ist noch nicht gesichert und es staut sich hier auf 5 Kilometer. 27 Minuten dauert es länger, sagt unsere Antenne Bayern Echtzeitmessung. Auch in der Gegenrichtung hakt's, das ist dann die A8 München Richtung Salzburg zwischen Rosenheim West und Rohrdorf. Hier 6 Kilometer Stau. Aktuell euer Zeitverlust hier 18 Minuten. Und gute Nachrichten haben wir von der A93. Hier gab es ja den LKW-Unfall mit der LKW-Blockabfertigung. Die Vollsperre ist jetzt aufgehoben. Bisschen Stau ist hier noch übrig zwischen dem Inntal-Dreieck und dem Grenzübergang bei Kiefersfelden. Der sollte sich jetzt aber nach und nach auflösen. Die neuesten Blitzer bayernweit nur bei uns. Auf der A9 wird geblitzt. Höhe Manching, hier ist Tempo 120. Außerdem in Vilshofen an der Donau, in der Aldersbacher Straße und auf der B11 kurz vor Gotteszell. 60 sind erlaubt. Wenn ihr noch was gesehen habt, Staus oder Blitzer, dann immer her damit. Kostenlos 0800 994 9000.
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1: Viel Spaß im Job mit Pink. 90er Flashback mit Ace of Base. Und es geht los mit dem aktuellen Hit von Harry Styles, American Girls.

0: Rosa, Magnetic gleich für euch und Herbststiefel mit so ganz dünnen Füßlingen gleich bei Dasher auf Antenne Bayern bei diesem Megawetter. So ihr Süßen, neue Woche, neue Chance beim geheimen Geräusch 2026 und ein erster Tipp. Letzte Woche, da wurde ja ordentlich abgeräumt, 18.000 Euro für einen Rasensprenger. Noah und seine echt junge Familie aus der Oberpfalz können sich erstmal entspannen. Mit so viel Kohle ist nämlich ziemlich egal, was man da so an der Tankstelle hinlegen muss. Aber für alle anderen denkt man sich halt schon, okay, wäre schon nicht schlecht, so eine Summe. Und weiter geht's, denn jetzt suchen wir die Lösung für Leica Mosers neues Geräusch. Hier kommt's. Heute Morgen gab es noch keine richtige Idee. Das heißt, der Jackpot ist schon wieder bei 12.000 Euro. Was könnte das sein? Leica. Ja.
1: Ach komm. Ein Tipp für uns alle.
2: Okay, weil du es bist. Pass auf. Das neue geheime Geräusch.
0: Wir hören es nochmal.
2: Kann man theoretisch den ganzen Tag hören. Aber abends hört man es häufiger.
0: Hm? Okay. Hm? Abends hört man es häufiger.
2: Genau. Theoretisch kann man es den ganzen Tag hören. Aber abends hört man es häufiger. Ah, wir machen noch mal alles leise und Achtung. So. Habt ihr's?
0: Also, Geräusch, Runde 3 ist am Start. Kannst du vielleicht noch so ein kleines...
2: Ja, jetzt komm, jetzt, also okay. Bitte. Ha?
0: Freitag und heute ist es noch nicht gelöst. Jackpot inzwischen schon wieder bei 12.000 Euro. Und jetzt haben wir den ersten Tipp. Theoretisch, hast du gesagt, Leica, kann man es den ganzen Tag hören, aber abends hört man es häufiger.
2: Exakt.
0: Vielen Dank.
2: Gerne.
0: Morgen früh ab 6 gilt's. In Guten Morgen Bayern auf Antenne Bayern.
2: Bussi.

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13: 11:30 Uhr haben wir es gleich, 11:30. Wir wollen, dass ihr gut ankommt. Hier ist das Antenne Bayern Verkehrszentrum mit Markus Lukas.
14: Servus, und wir haben einen Unfall auf der A8 Salzburg Richtung München. Zwischen Rosenheim und dem Inntal-Dreieck ist die rechte Spur gesperrt. Im Moment ab Fraßdorf 6 Kilometer Stau. Laut unserer Antenne Bayern Echtzeitmessung müsst ihr 20 Minuten mehr einplanen. Auch in der Gegenrichtung gibt es Probleme. Das ist dann die A8 München Richtung Salzburg zwischen Rosenheim West und Rohrdorf. Hier sind es vor allen Dingen die Bauarbeiten für 5 Kilometer Stau verantwortlich. 21 Minuten müsst ihr oben drauf packen. Dann haben wir ein Pannenauto, es liegen geblieben auf der A9 Nürnberg Richtung Berlin zwischen Bad Steben und Rudolfstein, ausgerechnet hier in der Baustelle. Ihr kommt gerade nur stockend dran vorbei. Schauen wir noch auf die A93 Rosenheim Richtung Kiefersfelden. Keine Vollsperre mehr zwischen dem Inntal-Dreieck und Reichenhardt, aber immer noch die LKW-Blockabfertigung und hier die Folgen von dem LKW-Unfall. 5 Kilometer Stau sind hier immer noch übrig und eine Dreiviertelstunde dauert es hier länger. Die neuesten Blitzer bayernweit nur bei uns. Schauen wir auf die A73. Bei Bamberg wird geblitzt, hier im 100er Bereich. Außerdem in Rot in der Bellenbracher Straße und auf der B20 bei Landau an der Isar im 70er Bereich. Wenn ihr noch was gesehen habt, Staus oder Blitzer, dann sagt uns gerne kostenlos Bescheid. Ruft uns einfach an 0800 994 9000.
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13: Hallo ihr Lieben, halbe Stunde Musik am Stück und der geht bei der 90er-Liebe ganz weit vor. Soul Asylum, Runaway Train. Millennium Hit kriegt ihr mit Hoobastank, Brett von Purple Disco Machine und immer drin für euch die aktuellen Hits. Jetzt

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1: Ja, Achtung, auf der A6 Nürnberg-Pilsen zwischen dem Kreuz Altdorf und Altdorf-Leinburg. Euch kommt hier ein Geisterfahrer entgegen. In beiden Richtungen fahrt bitte besonders Vorsicht, nicht überholen. Auf der A6 Nürnberg-Pilsen zwischen dem Kreuz Altdorf und Altdorf-Leinburg. Wir geben euch natürlich sofort Bescheid, wenn die Gefahr vorüber ist.
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Antenne Bayern bei der Arbeit. Halbe Stunde Musik, bisschen was geht noch. Gigi D'Agostino, La Passion, Megasong, da bumpert das Millennium-Herzerl und ganz, ganz schön entspannt. Einfach mal genau Richtung Mittagspause. Jetzt mit dem Hit von Rosalyn. Snap für euch.

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8: Ja, der Sommer will irgendwie noch nicht richtig gehen. Auch heute haben wir wieder bis zu 29 Grad und ganz, ganz viel Sonne. In Zirndorf in Mittelfranken und in Hauzenberg in Niederbayern sind es gerade jeweils 21 Grad. In Königsbrunn in Schwabenhorn war 22 Grad. Und genauso sonnig wie heute geht's dann morgen auch weiter.
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7: Um 12 Uhr Cordula Senft für euch.
10: Vor den Politikern im Bayerischen Landtag liegt die erste Sitzungswoche nach der Sommerpause. Und auch die Präsidentin Ilse Aigner feiert da ihr Comeback. Sie war wochenlang ausgefallen wegen einer Knieoperation und der Reha danach. Jetzt sitzt sie wieder in ihrem Büro und im Plenarsaal. Und vor ihr liegen wichtige Wochen. Bald wird sich entscheiden, ob Ilse Aigner möglicherweise neue Bundespräsidentin wird.
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10: Der Tankrabatt ist endgültig auf dem Weg. Als letzte Instanz hat Bundespräsident Steinmeier das Gesetz unterzeichnet. Damit kann der Rabatt wie geplant zum 1. Oktober in Kraft treten. Bis Ende des Jahres sollten Benzin und Diesel dann um etwa 17 Cent pro Liter günstiger sein. Der schwere Busunfall auf der A96 bei Buchlohe mit zwei Toten beschäftigt weiterhin die Polizei. Bayern-Reporter Markus Pöpperl im Allgäu. Gegen den Busfahrer wird jetzt wegen fahrlässiger Tötung ermittelt.
11: Ja, außerdem soll ein Gutachter die genaue Unfallursache klären. Bei dem Unglück ist gestern ein Reisebus mit einer 33-köpfigen Gruppe philippinischer Staatsangehöriger, die in Italien leben, von der Fahrbahn abgekommen und umgekippt. Neben den Todesopfern gab es mehrere Schwerverletzte. Nach aktuellen Infos sind mittlerweile alle außer Lebensgefahr. Das philippinische Generalkonsulat hat den Angehörigen der Toten sein Beileid ausgesprochen und bietet den Betroffenen Unterstützung an.
10: Der Arbeitsmarkt stabilisiert sich gerade wieder. Die Firmen streichen weniger Stellen. Das zeigt das Beschäftigungsbarometer des Münchner IFO-Instituts. Es ist das dritte Mal in Folge gestiegen. Die besten Werte erzielte dabei der Dienstleistungssektor. So suchen zum Beispiel Ingenieursbüros, Wirtschaftsprüfer und Steuerberatungen neue Mitarbeiter. Das trendet gerade online, die Kleinstadt Richardson in Texas in den USA. Dort sind die Bewohner gerade ziemlich sauer auf Amazon. Der Konzern testet in diesem Ort Paketlieferungen per Drohne. Und jetzt fliegen diese bürotischgroßen Dinger ständig über die Häuser der Bewohner und liefern laut surrend Bestellungen aus. Manchmal fallen sie dabei auch runter. Bisher wurde zum Glück noch niemand verletzt. Im Netz ist auch bei uns die Diskussion darüber entbrannt, ob es solche Drohnenlieferungen braucht.
12: Das Antenne Bayern Verkehrszentrum. Wir wollen, dass ihr gut ankommt und wir haben erstmal die Entwarnung von der A6 Nürnberg-Pilsen. Hier kommt euch kein Geisterfahrer mehr entgegen. Dann schauen wir auf die A8 Salzburg Richtung München. Zwischen Rosenheim und dem Inntal-Dreieck immer noch 9 Kilometer Stau. Grund ist hier ein Unfall, aktuell 28 Minuten, die ihr mehr einplanen müsst. Auch in der Gegenrichtung dauert es ein bisschen länger. Grund ist die Baustelle auf der A8 München. Fahrt Richtung Salzburg zwischen Bad Aibling und Rohrdorf.

0: Kilometer Stau aktuell. 16 Minuten gibt es zusätzlich. Und Vorsicht, ein Pannenbus oder beziehungsweise ein Reisebus, der mit einer Panne liegen geblieben ist auf der A93 Weiden Richtung Holledau zwischen Regenstauf und Regensburg Nord. Vorsicht, hier liegen auch Reifenteile auf der Autobahn. Passt hier bitte besonders gut auf. Dann haben wir die neuesten Blitzer. Die gibt es bayernweit nur bei uns. Auf der A99 wird geblitzt bei Grasbrunn im 80er-Bereich. Außerdem in Oberheid in der Bamberger Straße und in Niederbayern auf der B11 kurz vor Zwiesel. 70 sind hier erlaubt. Wenn ihr noch was gesehen habt, Staus oder Blitzer, dann immer her damit. Kostenlos 0800 994 9000.
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2: Seit gestern laufen in der Oberpfalz die Erlebniswochen Fisch. Ich persönlich habe meine Erlebniswochen schon am Samstag gestartet mit einem halben fränkischen Karpfen gebacken natürlich. Vielleicht eine Inspiration für eure Bestellung heute bei uns. Gleich gibt's Essen für die Firma 0800 994 1000. Und jetzt gibt's erstmal Holly Humberstone to Love Song.

0: Der Song geht rein wie eine Kugel Vanilleeis im Herbst. Weich und geschmeidig und so schön. Killing Me Softly auf Antenne Bayern. Jule ist für euch heute Mittag wieder am Telefon 0800 994 1000. Jetzt mit einem Mann, der schießt bei der Arbeit. Polizei, Geheimagent, Bodyguard?
1: Nee, Tiefbauer. Aber da wird tatsächlich auch geschossen. Also so hat er es mir gerade auf jeden Fall erklärt. Aber deine Waffe sieht anders aus. Erzähl mal.
2: Na, wie soll man sagen? Also wir werden gerufen für einen neuen Hausanschluss zum Beispiel. Gas, Wasser, Strom. Dann schauen wir uns das an. Und dann zum Beispiel entweder wir machen eine offene Grabung oder wir schießen in dem Sinn den Anschluss. Das heißt, wir machen einen Graben oder zwei, je nachdem. Es kommt auch immer darauf an, wie viele Leitungen in der Straße liegen. Und dann machen wir den Graben auf. Setzen unsere Rakete an. Die wird mit Luftdruck dann angeschlossen mit einem Kompressor. Ja. Und dann schießen wir von der einen Grube zur nächsten oder von der einen Grube bis zum Haus. Und da kommt dann ein Leerrohr mit rein. Und in das Leerrohr können dann die Stadtwerke in dem Sinn ihr Kabel reinlegen oder ihr Wasserleitung. Und ja.
0: Soll noch mal einer sagen, du, Handwerk wäre langweilig, du. Wenn du dann deine Rakete abschießt, du, das ist also da.
2: Ja, es dauert zwar ein bisschen, die arbeitet sich langsam vor, die verpresst den Boden in dem Sinn, also die gräbt sich ein richtiges Loch und verpresst die mit Druckluft. Und ja, schiebst das Leerrohr hinten dran, hängst es an die Rakete ran und dann arbeitet die Maschine sich vor.
0: Andi, wir können alle im Tiefbau arbeiten jetzt, nachdem wir dir zugehört haben. Danke dir für die Erklärung. Wir spielen jetzt deinen Song von Nico Santos, den findest du ja ziemlich gut, oder wie Jule sagt, du feierst den Song unnormal ab. Welchen denn und warum?
2: Play on Fire von Nico Santos, weil es halt einfach, ich soll mal sagen, das gibt immer so gute Laune, egal wie schlecht der Tag ist, hält dich dann wieder auf Trab und gibt dir mehr Energie zum Tag. Und genau. Ich finde Nico Santos allgemein sehr gut für seine Musik, was er macht.
0: Ja, stimmt, ist wirklich ein wahnsinnig guter Sänger, also das muss man wirklich sagen. Also gut, mein Lieber, dann gibt's jetzt für dich Nico Santos und auf jeden Fall auch noch Futter für den Tiefbau und die Kollegen, lasst es euch schmecken, liebe Grüße.
2: Perfekt, vielen lieben Dank.
0: Wunderbaren Tag, ne?
2: Das Gleiche wünschen wir euch auch.

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17: Euer Update für die Straßen kommt jetzt von Christian Franz, direkt aus dem Antenne Bayern Verkehrszentrum.
18: Jawohl, mit der A8 Salzburg Richtung München zwischen Rosenheim und Dreieck-Inntal. Ein Unfall, die rechte Spur ist gesperrt. Der Stau, der geht fast zurück bis Aachen-Mühle. Das sind 10 Kilometer, ihr braucht hier 50 Minuten länger. Wenn ihr auf der A96 unterwegs seid, München Richtung Lindau, zwischen Bad Wörishofen und Mittelheim, ein Unfall, bitte auch hier Vorsicht. Die neuesten Blitzer bayernweit nur bei uns. B8 Langenzenn 120, Lengdorf, Bahnhofstraße 50 und mehr auf der B 200. Wenn ihr was gesehen habt, Staus oder Blitzer, kostenlos anrufen 0800 994 9000.
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0: Die 90er gehören zur Antenne Bayern Playlist und natürlich auch die ganz neuen Songs. Wer ist denn jetzt dran? Hallo.
1: Hi, hier ist die Lea aus Schweinfurt. Letzte Woche hat ja Taylor Swift den neuen Song rausgebracht und den finde ich richtig, richtig cool. Deswegen würde ich mich richtig freuen, wenn ihr den jetzt mal spielen würdet.

Der nächste Hit ist eine musikalische Abrechnung mit der Ex-Freundin. Gives You Hell. Entsprechend auch der Titel, ne? Mittlerweile ist daraus fast schon sowas wie eine Mecker-Melodie geworden. Kann man universell einsetzen für alle, die uns das Leben manchmal schwer machen. Heute mal für Nachbarn, die alles im Netz bestellen, aber nie daheim sind, um mal ein Päckchen anzunehmen. Bei mir schaut der Hausflur manchmal aus wie eine Postfiliale. Für euch jetzt, für meine Nachbarn und für alle, die auch so Nachbarn haben, die All-American Rejects auf Antenne Bayern.

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7: Wie schön, ne? Die Mittagspause verbringen heute viele draußen. 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
8: Ja, also bei dem Wetter kann man fast gar nicht anders. In Ansbach in Mittelfranken sind es gerade 24 Grad. In Donauwörth in Schwarm haben wir 22 Grad. Und in Erding in Oberbayern 23 Grad. Insgesamt wird es am Nachmittag dann nochmal richtig knackig warm mit maximal 29 Grad. Und dazu gibt es dann ganz, ganz viel Sonne und kaum eine Wolke am Himmel. Und genauso sommerlich geht's dann morgen auch nochmal weiter.
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10: Es ist 13 Uhr. Arno Siegemund mit dem Update.
11: Das Bundesgesundheitsministerium will die Kinderkrankentage von 15 auf 10 pro Kind und Elternteil kürzen. Der Verband der Kita-Fachkräfte in Bayern kritisiert das. Er befürchtet, dass dadurch mehr kranke Kinder in die Kitas gebracht werden. Und das könne dann wieder zu mehr Infekten, zusätzlichen Personalausfällen und sogar zur Notbetreuung oder Schließungen führen. Der Verband fordert deshalb eine Entscheidung, die sich an der Lebensrealität der Familien orientiert.
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11: Der CDU-Politiker Jens Spahn gibt seinen Sitz im Bundestagshaushaltsausschuss offenbar ab. Nach Informationen des Nachrichtenmagazins Der Spiegel informierte er CDU-Kollegen in einer WhatsApp-Gruppe und begründete den Schritt damit, dass alles rund um seine Person aktuell zu stark politisiert sei. Hintergrund sind ja Urlaubsfotos von Spahn auf Sardinien, die für Ärger in der Union gesorgt haben, weil gleichzeitig der Haushaltsausschuss in Berlin getagt hat. Brennende Gebäude von innen löschen. Das trainieren in dieser Woche die Feuerwehren im Landkreis Kelheim. Bahnreporter Oskar Otten in Niederbayern.
12: Auf dem Gelände der Kläranlage hier in Saal an der Donau steht ein Brandübungscontainer. Da trainieren die über 60 Feuerwehrleute mit Atemschutzausrüstung. Der Container sieht so ein bisschen aus wie ein Schiffscontainer. Für realistische Bedingungen wird innen drinnen Holz angezündet. So wird ein Zimmerbrand simuliert. Dadurch kann es immer wieder zu stärkerer Rauchbildung kommen. Es besteht aber keine Gefahr für Anwohner. Bis Freitag gibt es mehrere Übungsrunden.
11: Das trendet gerade online. Die MTV Video Music Awards sind ja in der Nacht vergeben worden. Und Taylor Swift hat mal wieder abgeräumt. Sie bekam einen neuen Preis, der speziell die Regiearbeit bei Musikvideos würdigt. Und ganz nebenbei sorgte sie noch mit einem Geschenk für ihre Fans für ordentlich Herzklopfen. Das Musikvideo zu ihrem neuen Song Patient Zero feierte Weltpremiere, als es während der Show gezeigt wurde.
13: Das Antenne Bayern Verkehrszentrum. Wir wollen, dass es gut ankommt. Bitte Vorsicht, wenn ihr gerade unterwegs seid auf der A9 München Richtung Nürnberg. Zwischen Manching und Ingolstadt Süd ein Unfall. Zwei Spuren sind momentan gesperrt. Auf der A93 Weiden Richtung Holledau zwischen Regenstauf und Regensburg Nord defekter Bus. Die Standspur ist blockiert. A96 München Lindau zwischen Bad Wörishofen und Mittelheim. Ein Unfall, bitte auch hier Vorsicht. Die neuesten Blitzer bayernweit nur bei uns bei Antenne Bayern. Königsbrunn Augsburger Straße, dann B16 bei Günzburg und vielen Dank an die Madeleine auf der B11 bei Zwiesel im 70er Bereich. Staus und Blitzer kostenlos melden 0800 994 9000.
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7: Und gleich gibt's den Song, der im Jobcenter in Coburg immer für gute Laune sorgt. Wenn bei euch in der Firma heute auch mal miese Stimmung ist, kann ja mal sein. Einfach dranbleiben. Die Nummer hilft wirklich. Jetzt aber erstmal Verwöhnprogramm von Kygo, Khalid und Griffin. Aktueller Hit Save My Life.

0: Noch mehr Musik für euren Mittag auf Antenne Bayern. Hier sind Stefan Meixner, Azubi Jule und die Anja aus Grub am Forst. Das ist bei Coburg in Unterfranken. Die haben einen ganz speziellen Hit-Tipp. Mit welchem Song holt ihr euch die gute Laune ins Büro?
1: Das ist von Josh, Espresso und Chianti.
2: Also ich muss sagen, ich kann es mir richtig gut vorstellen, wie ihr im Jobcenter zu dem Song vibet. Ne? Also ich sag mal so, ich stelle es mir so vor, da wird laut aufgedreht, dann singt genau. Der ein oder andere mit und ich glaube auch ein Tanzmove wird auch mal ausgepackt, oder?
1: So ist es, auf jeden Fall.
0: Ist ja lustig. Wir wollen natürlich jetzt mal hören, für alle, die den Song nicht kennen, wie der klingt. Er macht auf jeden Fall echt gute Laune. Wir hören mal rein. Das ist also Espresso und Chianti.
3: Ist doch egal, wie das ist.
0: Schon hat Jule die Hände oben.

0: Also wirklich ein Wahnsinns-Ohrwurm, Espresso und Chianti. Wie fühlt sich's denn heute an bei euch in Coburg? Eher nach Espresso oder Chianti?
1: Jetzt am Montag schon nach Espresso.
0: Ja, Chianti dann gegen Ende der Woche.
1: Genau, so ist es.
2: Also das reicht bei mir beides nicht. Ne? Ich habe heute schon Anschiss kassiert. Ich wünsche mir Uso. Und was trinkst du so?
0: Also ich denke, wir einigen uns jetzt erstmal auf ein Party. 90er, Montagmittag. Da stehst du an, ja drauf und Jule auch. Und zwar What is Love von Hathaway. Einverstanden?
1: Das ist sehr schön, da freue ich mich.
0: Dann ganz liebe Grüße an die Kollegen und nach Coburg und habt eine tolle Woche. Und danke für den tollen Hit-Tipp.
1: Euch noch einen schönen Tag. Tschüss. What?

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7: 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Eine sehr wichtige Meldung von den Straßen. Christian Franz.
8: Ja, und zwar bitte Vorsicht. A96 München-Lindau zwischen Bad Wörishofen und Mindelheim. Da sind Kinder direkt neben der Autobahn. Bitte passt hier auf. Und auch nochmal die A96 München-Lindau, der bei Mindelheim jetzt geräumter Unfall. Der Stau wird sich langsam auflösen. Auf der A9 München-Nürnberg zwischen Manche und Ingolstadt Süd Unfall. Die rechte Spur und die mittlere Spur ist gesperrt. Die neuesten Blitzer bayernweit. Nur bei uns geblitzt wird Oberheit Bamberger Straße, B8 bei Moos 70 und in Königsbronn-Augsburger Straße 50. Wenn ihr was habt, Staus oder Blitzer, gerne kostenlos melden. Ich freue mich. 0800 994 9000.
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0: Die Sophia aus Donauwörth in Schwaben schreibt per WhatsApp ins Studio: Ich glaube, ich weiß, was es ist. 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
0: 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Hier ist Katy Perry.

Viele wissen gar nicht, dass der nächste Song hier eine Coverversion ist. Das Original von Cats in the Cradle ist aus den 70ern und wurde damals gesungen von Harry Chapin. Wir hören mal rein.

klingt nach Blumenkranz im Haar, so wie es halt damals war in den 70ern. 20 Jahre später sind dann viel mehr Gitarren dazugekommen in der Version von Ugly Kid Joe. Und jetzt warten wir eigentlich nur noch auf einen Dance-Remix von David Guetta. Wobei, nee, warten wir nicht. Manche Songs sind auch einfach so, wie sie waren. Am besten jetzt 90er-Flashback auf Antenne Bayern.

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1: Ja, auch heute geht's nochmal sommerlich weiter. Der Herbst, der lässt noch auf sich warten. Bis zu 29 Grad werden es am Nachmittag und dazu gibt es ganz, ganz viel Sonne. Gerade sind es in Dachau in Oberbayern und in Roth in Mittelfranken jeweils 24 Grad. In Fronten im Allgäu haben wir 25 Grad gerade und morgen machen wir genauso weiter mit viel Sonne und ein paar wenigen Wolken.
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0: 14 Uhr, jetzt alles Wichtige vom Tage mit Arno Siegemund.
3: In Bayern bekommt die Demokratie jetzt einen eigenen Jugendminister. Manuel Knoll wird übermorgen im Landtag vereidigt. Er will junge Menschen stärker in den Mittelpunkt der Politik rücken. Seine Idee, bei jeder wichtigen Entscheidung soll geprüft werden, was sie für die Zukunft der Jugend bedeutet. Knoll will dorthin gehen, wo junge Leute keinen Kontakt zu Vereinen oder Parteien haben und mit ihnen im direkten Austausch bleiben.
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3: In Augsburg macht das Rathaus heute nach mehr als 2 Jahren Sanierung wieder auf. Damit kann eine Top-Segenswürdigkeit der Stadt wieder angeschaut werden. Bahnreporter Markus Pöpper.
4: Genau, und zwar der beeindruckende goldene Saal. Warum der so heißt, das wird schnell klar. Er ist über und über mit Gold verziert. Zur Feier der Wiedereröffnung ist der Eintritt die ganze Woche frei. Außerdem gibt es bis einschließlich 11. Oktober täglich Sonderführungen durchs Augsburger Rathaus. Das ist auch als Veranstaltungsort zurück, zum ersten Mal am Freitag bei der Langen Nacht der Demokratie.
3: Der frühere Chef der Unionsfraktion Jens Spahn zieht sich aus dem Haushaltsausschuss zurück. Das geht aus einer entsprechenden Nachricht des CDU-Politikers an Unionsabgeordnete im Ausschuss hervor. Spahn war zu den ersten Sitzungsterminen nicht erschienen. Gleichzeitig wurde ein Foto öffentlich, das ihn mit seiner Familie auf Sardinien zeigt. Danach gab es viel Unmut im Ausschuss über Jens Spahn. Und das trendet gerade online. Jürgen Klopp vom Zauberer hatten viele sich sofortige Wunder erhofft. Nach der 0:1-Pleite gestern Abend gegen Griechenland verteidigt er seine ungewöhnliche Kadernominierung, rechnet mit erster öffentlicher Kritik und die bekommt er auch. Kommentatoren sprechen davon, dass Deutschland im Mittelmaß angekommen sei und alte Klopp-Fans aus Dortmund und Liverpool, die betonen aber, dass seine Teams oft Zeit brauchen, bis der Funke dann wirklich überspringt.
5: Das Antenne Bayern Verkehrszentrum. Wir wollen, dass ihr gut ankommt. Bitte Vorsicht auf der A7 Füssen-Reute-Ulm zwischen Föhringen und Dreieck-Hittichstetten. Ein Unfall. Vorsicht bitte. A8 München Richtung Salzburg zwischen Irschenberg und Inntal-Dreieck. 7 Kilometer Stau. Ihr braucht hier 20 Minuten länger. A8 Salzburg-München, Aachen-Mühle-Rosenheim, Baustelle 4 Kilometer. Und A9 Berlin-Nürnberg zwischen Marktschorgas und Himmelkron. 5 Kilometer Stau, 21 Minuten länger. A9 München-Nürnberg. Zwischen Manche und Ingolstadt Süd Unfall, rechte mittlere Spur blockiert. Die neuesten Blitzer bayernweit nur bei uns in Dasing B300 100, B505 Pettstadt 100 und B289 Kulmbach 50. Staus und Blitzer kostenlos melden 0800 994 9000.
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0: Und Lenny Kravitz, den gibt's jetzt auch als Barbie-Puppe mit langer Mähne und Sonnenbrille zum Abnehmen. 90 Euro kostet das Ding. Vielleicht ein Weihnachtsgeschenk für alle Fans. Ja, ja, lacht nicht, es geht nicht mehr lang hin. Bei uns gibt's gleich Lenny Kravitz mit Again und erst noch...

0: Rekord-Einschaltquoten und ein Riesenhype um seine Kappe. Also dank Jürgen Klopp haben wir irgendwie alle wieder viel mehr Bock auf Nationalmannschaft. Da ändert auch das 0:1 gegen Griechenland nichts. Donnerstag geht's ja dann schon weiter gegen Serbien. Sogar Jule schaut jetzt Fußball. Das ist mir neu.
1: Na klar, es gehört ja auch zu meinem Job, immer bestens informiert zu sein. Und ich muss natürlich auch sagen, es ist natürlich auch schön anzugucken.
0: Aha, okay. Antenne Bayern-Hörer Andi aus Neustadt an der Aisch ist jetzt dran. Sag mal, wie geht's dir denn jetzt nach der Niederlage? Ist die ganze Euphorie schon wieder weg?
2: Ich muss ja so sagen, die sind beim zweiten Spiel, da kann nicht alles perfekt laufen. Wenn wir einen neuen Mann kriegen oder wenn wir neue Mitarbeiter kriegen, die kommen ja auch nicht vor gleich auf und sagen, ah ja, das kann ich und das kann ich sofort und so und so. Du hast halt die Mannschaft, die ist noch nicht eingespielt. Du hast gemerkt gegen Holland, ja, das hat gut funktioniert, aber du hast aber auch den Unterschied gemerkt, die Holländer spielen schon immer so und können das und die Mannschaft hat halt gebraucht, sich einzupendeln und ich schätze mal, dass auch da das Problem dann ist, dass man sagt, okay, jetzt haben sie verloren und jetzt, ja, alle guten Geister sind wieder verlassen. Man muss halt schauen, was die weiteren Spiele bringen, aber man hofft nur auf das Beste, ne?
0: Ja, also ich war wirklich ein bisschen enttäuscht gestern, als der Schweini gesagt hat, mal, wir müssen halt einfach akzeptieren, wir gehören halt so quasi nimmer dazu. Und das fand ich so ein bisschen, also so schlecht sind wir jetzt auch nicht.
2: Also ja, nee, das auf jeden Fall nicht. Ich sag mal so, das dauert halt seine Zeit. Ich hoffe, dass sie sich einspielen, dass sie als Team gemeinsam vielleicht stärker werden. Ich wünsche es uns eigentlich, dass man würde das sagen können, wir sind stolz auf die Nationalmannschaft, aber man darf halt nicht gleich ins Schlechte schauen und muss halt positiv nach vorne schauen und schauen, wie es weitergeht. Die haben ja bis Donnerstag dann noch Zeit, sich wieder einzuspielen. Vielleicht kriegen sie noch die Kurve.
0: Genau, dann ist das nächste Spiel gegen Serbien. Danke für deine Einschätzung und noch einen schönen Tag dir.
2: Das Gleiche wünsche ich euch auch. Vielen Dank.

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23: Jawohl, und der A8 München-Salzburg zwischen Irschenberg und Inntal-Dreieck. 8 Kilometer Stau, 25 Minuten braucht ihr länger, Baustelle und ein Pannenfahrzeug. A8 Salzburg Richtung München zwischen Aachen-Mühle und Rosenheim, 5 Kilometer Stau, 14 Minuten länger. Auf der A9 München-Nürnberg zwischen Manche und Ingolstadt Süd Unfall, die rechte mittlere Spur gesperrt. Auch hier staut es sich. Und A92 München-Deckendorf zwischen Plattling-Nord und Kreuz-Deckendorf Unfall, die rechte Spur ist hier momentan gesperrt. Die neuesten Blitzer bayernweit. Nur bei uns B472 Peißenberg 100, B13 Weißenburg auch 100 und in Königsbrunn Augsburger Straße 50. Staus und Blitzer kostenlos melden 0800 994 9000.
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Es gibt noch kein genaues Datum, aber allein die Ankündigung, dass Rihanna ein neues Album rausbringen will, sorgt für Hysterie im Netz. Es wäre ihr erstes nach 10 Jahren Pause. Wir sind gespannt. Sobald es was zu hören gibt, stellen wir es euch natürlich vor. Und bis dahin, Rihannas Greatest Hits. I'm Brad.

0: Viel mehr Musik gibt's gleich auch bei Lisa Augenthaler und eurem Nachmittag hier auf Antenne Bayern. Mein Tipp für heute, reißt euch kein Bein aus, auch wenn ihr heute nicht die Schnellsten im Job seid. Glaubt mir, ihr seid immer noch viel fleißiger als dieser Österreicher.
1: Ich bin so faul, wenn ich ein Butterbrot esse, esse ich zuerst immer das Brot, dann die Butter, damit ich nicht streichen brauche und zum Schluss krieche ich mit letzter Kraft raus am Balkon und beiß vom Schnittlauch ab.
0: Ja, also beiß nicht ins Gras. Bis morgen um 12.

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0: 20 auch in Freising, Oberbayern und Nummer 25 in Kulmbach in Oberfranken und die ganzen nächsten Tage, genau wie heute, Spätsommer und sogar bis 29 Grad.
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0: Um 15 Uhr, so vor den Politikern im Bayerischen Landtag, da liegt die erste Sitzungswoche nach der Sommerpause und auch die Präsidentin Ilse Aigner, die feiert ihr Comeback. Arno Siegemund.
2: Ja, sie war ja wochenlang ausgefallen wegen einer Knieoperation und der Reha danach. Jetzt sitzt Aigner wieder in ihrem Büro und auch im Plenarsaal und vor ihr liegen wichtige Wochen, denn bald wird ja entschieden, wer neuer Bundespräsident oder wer neue Bundespräsidentin wird und da ist ja Ilse Aigner einer der Namen, der immer wieder fällt in der Diskussion.
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2: Dürfen Wölfe abgeschossen werden, obwohl noch gar nichts passiert ist? Im Oberallgäu hat das Augsburger Verwaltungsgericht diese Frage jetzt mit Nein beantwortet. Bayern-Reporter Markus Pöpper.
3: Der Verein Naturschutzinitiative hatte gegen eine Allgemeinverfügung geklagt, nach der in über 20 Weidegebieten ein Wolf abgeschossen werden durfte. Diese Regel ist jetzt gestoppt. Die Richter bemängeln, dass das Oberallgäuer Landratsamt nicht überzeugend nachweisen konnte, dass ein Abschuss nötig ist, um ernste Schäden zu verhindern und dass mildere Mittel wie Zäune erst gar nicht geprüft wurden. Gegen den Beschluss kann das Landratsamt noch Beschwerde einlegen.
2: Neuer Solarrekord in Deutschland. Schon jetzt ist bis Ende September mehr Solarstrom erzeugt worden als im gesamten vergangenen Jahr. Das hat heute der Bundesverband Solarwirtschaft mitgeteilt. Und das trendet gerade online. Der Strandkorb im Berliner Kanzleramt, bestellt von Staatsminister Philipp Amthor. Das Aufstellen war ja in der Doku CDU Inside zu sehen und im Netz reagierten viele mit Spott und sprachen von Überheblichkeit und sogar spätrömischer Dekadenz. Jetzt hat Amthor reagiert. Der Strandkorb wird zurück nach Mecklenburg-Vorpommern gebracht. Amthor nehme die an ihn gerichtete Kritik sehr ernst, sagte sein Sprecher. Amthor hatte den Strandkorb übrigens für sein Büro im Kanzleramt privat gekauft und auch die Anlieferung sowie den Aufbau selbst bezahlt.
0: Ich sehe mich jetzt auch gerade in so einer Hängematte.
4: Ja, das oder? Ist
0: sehr inspirierend. Das Antenne Bayern, jetzt liegt er schon drin, Christian Franz.
4: Ja.
0: In der Hängematte im Antenne Bayern Verkehrszentrum. Wir wollen, dass ihr gut ankommt.
4: Ja, muss nur aufpassen, dass er nicht reißt. Auf der A7 Füssen-Reutte Richtung Ulm zwischen Föhringen und drei Kittistädten. Hier noch Bergungsarbeiten, ihr kommt aber gut dran vorbei. 0800 994 9000. Hallo.
5: Hallo, hier ist der Martin.
0: Hi.
5: Ich bin unterwegs auf der A6 Heilbronn in Richtung Nürnberg. Kurz vor der Überleitung zur A9 vom Overfly liegt ein Schutzblech von einem LKW zwischen den Fahrspuren.
4: Danke dir. Dann die A8 München-Salzburg, Salzburg-München. Hier vor Rosenheim jeweils 6 bis 7 Kilometer Stau. Baustelle, ihr braucht hier jeweils 40 Minuten länger. Auf der A92 München-Deckendorf zwischen Plattling-Nord und Kreuz-Deckendorf ein Unfall. Die rechte Spur ist gesperrt. Die neuesten Blitzer bayernweit nur bei uns. Und zwar B26A in Arnstein, B17 Augsburg und B8 Postbauer hängen 50. Staus und Blitzer. Kostenlos melden 0800 994 9000.
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0: Ja, hallo, da sind wir wieder alle beieinander. Das ist doch herrlich. Ein Millennium-Wett haben wir gleich. Richtig schöner Flashback, der kommt aus den 90ern.
4: Und was noch?
0: Und jetzt die jetzt von heute.
4: Danke.

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0: mit Bayerns bester Musik. Take That für euch hier auf Antenne Bayern und gleich gibt's eine Runde Vollwumms von Linkin Park. So, neue Woche, neue Chance beim Geheimgeräusch für euch. 2026, letzte Woche, da wurde sauber abgeräumt. 18.000 Euro für einen Rasenspringer. 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Mit so viel Kohle ist sie mir erstmal ziemlich wurscht, was man an der Tankstelle hinlegen muss. Und weiter geht's. 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
15: Das Antenne Bayern Wetter. Wir haben 26 Grad in Illertissen, 26 in Münnerstadt in Unterfranken und 24 in Wallersdorf in Niederbayern. Herrlichster Spätsommer. Auch die ganzen nächsten Tage unverändert. Viel Sonne und sogar noch mal bis 29 Grad. Der einzigartige, wunderbare, wunderschöne Christian Franz im Antenne Bayern Verkehrszentrum.
16: Ich dachte, du sagst zu mir, der Herr nicht.
15: Nee, nee.
16: Na okay. 0800 994 9000.
17: A93 Weiden Richtung Regensburg zwischen Louis-Bildenau und Wernberg-Höblitz.
16: Was ist passiert?
17: Ein LKW-Reifen auf der Überholspur.
16: Danke, passt da bitte auf. Dann die A8 von München Richtung Salzburg ab Rosenheim West über das Inntal-Dreieck hier bis zur Ausfahrt Rohrdorf Stau. Ein Pannenfahrzeug und die Baustelle 40 Minuten braucht ihr länger. Und A8 von Salzburg in Richtung München hier ab Aachenmühle bis Rohrdorf ebenfalls Stau durch die Baustelle. Nochmal die A8 Salzburg in Richtung München. Hier vor Fraßdorf staut es sich 2 Kilometer. Die Baustelle. Vorsicht bitte auch auf der A7 Füssenreute Richtung Ulm zwischen Dreikittigstetten und Nersingen. Unfall, rechte Spur gesperrt. 5 Kilometer Stau, 18 Minuten braucht ihr länger. Die neuesten Blitzer bayernweit. Nur bei uns B4 72 Peißenberg 70, B22 Weidenberg 80 und auf der B5 33 bei Auerbach 70. Staus und Blitzer kostenlos melden 0800 994 9000.
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15: Für alle von euch haben wir was dabei in diesem riesigen Korb voller geiler Songs. Klock, klock. Flo Rida hören wir mal wieder zusammen mit Kesha aus 2009. Herrlich. Kommen Erinnerungen hoch. Und wir starten richtig schön aktuell. Joe für euch.

0: Klingt sie. Das ist Bayerns beste Musik mit Klock Klock für euch hier auf Antenne Bayern und gleich auf Monsters and Men. Ja, das haben wir uns anders vorgestellt, gell? Rieseneuphorie. Das erste Heimspiel der deutschen Fußballnationalmannschaft unter Bundestrainer Jürgen Klopp und dann zack, gleicher Watschen. Niederlage 0:1 in Augsburg. Die ganze Welt hat hingeschaut und die Presse hat ihre Meinung. Arno Siegemund aus unserem Antenne Bayern Nachrichtenteam. Die internationalen Reaktionen, die sind schon deutlich.
1: Ja, das kann man so sagen. Der Guardian aus England schreibt zum Beispiel, ein großer Sieg für Griechenland, ein enttäuschender Abend für die Deutschen. Klopp hat in zwei Spielen als Trainer einen Punkt geholt. In der Schweiz bei der Tageszeitung Blick wird es noch etwas deutlicher. Deutschland verliert erstmals in der Geschichte gegen Griechenland. Damit hat Klopp einen unrühmlichen Start als Bundestrainer hingelegt. Die Griechen selbst, die freuen sich natürlich besonders. Sie schreiben, ja, Jürgen Klopp, verneige dich, das blau-weiße Team besiegte Klopps Mannschaft, heißt es da bei Sport24. Und in Spanien bei der Marca fällt die Kritik dann auch ziemlich hart aus. Auch Klopp bringt Deutschland nicht in Fahrt. Deutschland hatte ihm die Nationalmannschaft anvertraut, damit er nach einem weiteren enttäuschenden WM-Turnier eine komplette Revolution einleitet. Doch wie schon zuvor Flick und Nagelsmann fällt auch Klopp der Start entsprechend schwer, heißt es da.
0: Ist doch herrlich, oder? Jetzt wieder die ganze Welt blubbert. Ehrlicherweise, ich finde, es hatte ja einen Grund, dass wir bei der WM so gnadenlos rausgeflogen sind. Offensichtlich, dass da mehr nicht passt. Und wie soll jetzt ein neuer Trainer innerhalb von zwei Spielen zack plötzlich die Wunderheilung hinlegen? Ich glaube, es ist klar, dass es Zeit braucht, weil so eine saubere Volksfestgrippe, die ist auch nicht nach zwei Tagen wieder komplett weg. Habt einen schönen Nachmittag mit uns, Antenne Bayern.

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17: Das Antenne Bayern-Wetter. Wir haben 26 Grad in Landsberg am Lech, 25 in Kümmersbruck in der Oberpfalz und 22 sind in Marktredwitz, Oberfranken. Und die ganzen nächsten Tage, genau wie heute, bis 29. Und bitte einfach nochmal genießen.
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17: Um 16 Uhr mit kürzer werdenden Tagen und schlechteren Sichtverhältnissen steigt in Bayern das Unfallrisiko im Straßenverkehr. Und deshalb gibt es jetzt im Herbst eine bayernweite Kontrollaktion. Arno Siegemund.
18: Ja, die Polizei schaut verstärkt, ob das Licht am Auto richtig funktioniert. Denn besonders viele Unfälle passieren ja in den Morgen- und Abendstunden. Also zwischen 5 und 7 in der Früh und dann wieder abends zwischen 17 und 21 Uhr. Ab 1. Oktober...
17: Um 16 Uhr mit kürzer werdenden Tagen und schlechteren Sichtverhältnissen steigt in Bayern das Unfallrisiko im Straßenverkehr. Und deshalb gibt es jetzt im Herbst eine bayernweite Kontrollaktion. Arno Siegemund.
18: Ja, die Polizei schaut verstärkt, ob das Licht am Auto richtig funktioniert. Denn besonders viele Unfälle passieren ja in den Morgen- und Abendstunden. Also zwischen 5 und 7 in der Früh und dann wieder abends zwischen 17 und 21.

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1: Die Schulen in Bayern setzen auf künstliche Intelligenz. Jetzt gab es sogar Preise dafür. Bayern-Reporter Stefan Mack in Oberbayern.
2: Beim KI-Ideenwettbewerb der Firma Phobis für Deutschland, Österreich und der Schweiz haben 3 Schulen aus dem Freistaat abgeräumt. Lehrerin Johanna Baumgarten-Pfab von der Fachoberschule für Gestaltung hier in München hat ein digitales Lernspiel zu Goethes Faust entwickelt. Auch das Berufsbildungszentrum im fränkischen Münnerstadt und die Adolf-Kolping-Berufsschule München sind prämiert worden.
1: In Karlsruhe ist das 75-jährige Bestehen des Bundesverfassungsgerichts gefeiert worden. Bundespräsident Steinmeier hat in seiner Rede grundsätzliche Dinge klargestellt, auch als Reaktion auf die letzten Wahlergebnisse.
3: Viele Menschen in unserem Land sorgen sich um unsere Demokratie und unseren Rechtsstaat, sind beunruhigt über das Erstarken von Kräften an den politischen Rändern, die beides, die Demokratie und den Rechtsstaat, als das System diskreditieren und in Frage stellen. Diese Sorgen sind verständlich, aber gerade deshalb sage ich hier gleich zu Anfang, das Grundgesetz gilt. Es gilt für alle in allen deutschen Ländern.
1: Bundespräsident Steinmeier. In Nürnberg ist eine Fliegerbombe aus dem Zweiten Weltkrieg erfolgreich entschärft worden. Der Sprengsatz war am Vormittag auf dem Firmengelände von Siemens im Stadtteil Gibitzenhof entdeckt worden. Das trendet gerade online. Bayerns Ministerpräsident Söder liebt ja die Traditionen, offenbar auch die aus Baden-Württemberg. Der CSU-Chef hat heute seine Spielschulden aus dem Stockacher Narrengericht beglichen und 150 Liter Wein an eine Delegation aus Baden-Württemberg übergeben. Das närrische Gericht, einer der Höhepunkte der schwäbisch-alemannischen Fastnacht, hatte ihn wegen Täuschung im Bierzelt, Größenwahn und Verrat an der guten konservativen Sache verurteilt. Söder sprach scherzhaft heute von einem Justizskandal. Er lobte aber zugleich den fränkischen Silvaner im Fass. Je mehr man trinke, desto besser schmecke er, sagt Söder.
4: Das müssten wir jetzt testen, oder?
1: Also, verrückt.
4: Christian Franz für euch im Antenne Bayern Verkehrszentrum. Wir wollen, dass ihr gut ankommt.
5: Finde ich klasse. Ich war vor kurzem auf einer Weinprobe.
4: Ja. Und hast bestanden?
5: Also weinen praktisch. Genau. A7 Füssenreuth Richtung Ulm zwischen Dreikittistetten und Nersingen. 4 Kilometer Stau, 15 Minuten braucht hier länger. A8 München Richtung Salzburg zwischen Rosenheim West und Rohrdorf Baustelle in beide Richtungen. 5 bis 6 Kilometer Stau. A92 München Deckendorf zwischen Ober- und Unterschleißheim. Hier starke Rauchentwicklung bei einem Auto. Bitte Vorsicht, hier sind 2 Spuren gesperrt. Die neuesten Blitzer bayernweit nur bei uns. In Oberfranken auf der B289 bei Markleugast im 100-Bereich. Dann wird geblitzt in Oberfranken, in Oberheid, in der Bamberger Straße und Niederbayern-Auerbach hier auf der B533-70. Staus und Blitzer kostenlos melden 0800 994 9000.
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4: Ich habe so viel gutes Zeug für euch dabei. Millennium wird gleich.

0: so klingt sie. Bayerns beste Musik. Donna Lois für euch hier auf Antenne Bayern. Freue mich, dass ihr dabei seid. Gleich noch Shawn Mendes dabei. 0800 994 1000. Rund um die Uhr sind wir für euch da. Antenne Bayern, hier ist die Lisa Augenthaler. Hello.
1: Ja, hallo. Also ich wollte einfach nur mal sagen, es wäre wirklich mal schön, wenn die Leute einfach mir ein bisschen mehr Bitte und Danke sagen. Vielleicht einmal so ein Lächeln. Das wäre echt einmal schön. Das ist so eine Kleinigkeit, aber das tut so viel. Das regt mir echt ein bisschen auf, dass es nicht so ist.
0: Felix, bist du das?
1: Nein.
0: Freilich. Felix Roderer, Bayern-Reporter. Was ist denn los? Hat dich einer schräg angeschaut?
1: Also, ich sag mal so, ich war vorher im Fitnessstudio, habe jemanden die Tür aufgehalten und dann schauen die dich an mit einem leeren Gesichtsausdruck und einfach gehen einfach weiter. Und ganz ehrlich, das wäre doch so viel schöner, wenn wir einfach mal so ein bisschen lächeln würden und so ein kleines Danke. Das ist nicht viel und tut irgendwie wahnsinnig gut. Das wäre doch schön, wenn wir das alle mal so ein bisschen beherzigen könnten, oder?
0: Ich glaube, es gibt niemanden, der uns gerade hört, der sagt, das ist so ein Schmarrn. Deswegen lassen wir das doch einfach jetzt so stehen.
1: Danke.
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8: Das Antenne Bayern Wetter. Wir haben 26 Grad in Gundelfingen an der Donau, 26 auch in Karlstadt in Unterfranken und 22 in Ortenburg in Niederbayern. Und die ganzen nächsten Tage, die werden genauso schön spätsommerlich wie heute bei 20 bis 29 Grad.
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9: Eine mutige Spaziergängerin hat hier bei Simbach am Inn einen verletzten Landwirt gerettet. Die Frau hörte seine Hilferufe aus einem Waldstück und entdeckte den 48-Jährigen mit den Beinen eingeklemmt unter einem schweren Baumstamm. Sie setzte den Notruf ab und befreite die Beine des Mannes mit Hilfe seines Traktors. Danach nutzte die Frau die Rettungskräfte zur Unfallstelle. So konnte der Landwirt schnell medizinisch versorgt werden. Oskar Otten, Simbach am Inn.
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10: Am Nürnberger Hasenburg breiten sich große Drüsen Ameisen aus. Sie bilden riesige Kolonien, dringen sogar in Häuser ein und unterhöhlen stellenweise das Pflaster. Die Stadt will die Plage gemeinsam mit den Anwohnern jetzt eindämmen, hat dafür auch eine Expertin der Uni Bayreuth an Bord geholt. Für nächste Woche ist ein Infoabend geplant. Birgit Behringer, Nürnberg.
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11: Nach dem Zuschlag für München als deutsche Olympia-Bewerberstadt lösen Ministerpräsident Markus Söder und Münchens Oberbürgermeister Dominik Krause ihr Versprechen ein. Die beiden fahren heute um 18:30 Uhr gemeinsam mit dem Olympia-Looping auf dem Oktoberfest mit 5 Loopings bis zu 30 Metern Höhe und über 90 Stundenkilometern. Sascha Roos, München.
8: Und jetzt die Meldung der Stunde aus unserer Nachrichtenredaktion, Arno Siegemund.
12: Der Autozulieferer Bosch streicht an seinem Standort in Nürnberg 900 Jobs, das hat die IG Metall mitgeteilt. Bosch begründet die Maßnahme mit schlechten Absatzzahlen. Die Gewerkschaft spricht von einem Kahlschlag und fordert stattdessen neue Investitionen in den Standort.
8: Christian Franz für euch, das Antenne Bayern Verkehrszentrum. Wir wollen, dass ihr gut ankommt.
13: 0800 994 9000. Hallo.
14: Hallo, da ist der Stefan.
13: Hi.
14: Auf der A9, Fahrtrichtung München. kurz nach der Überleitung von der A73. Aktuell eine Vollsperre, Feuerwehr auf Anfahrt.
13: Danke dir. Noch eine wichtige Meldung vom Volker.
15: Ich habe eine Meldung von der A9. Nürnberg in Fahrtrichtung München. Zwischen Nürnberg-Feucht und Allersberg hat sich ein Unfall ereignet. Die rechte Fahrspur ist gesperrt. Es könnte zu Staus kommen.
13: Danke, dann die A8 München-Salzburg, Salzburg-München in beide Richtungen bei Rosenheim, Stau, Baustelle. Und Martina, danke. A99 Ostumfahrung nach Nürnberg zwischen Ottobrunn und Hohenbrunn. Große LKW-Reifenteile auf der Straße. Die neuesten Blitzer bayernweit. Nur bei uns Schwaben-Gablingen in der Bahnhofstraße. Oberfranken in Markleugast B289, Niederbayern, Grattersdorf B533. Staus, Blitzer kostenlos melden. 0800 994 9000.
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8: Ja, und mit euch allen. Wir machen uns einfach eine gute Zeit, oder?
13: Ja.
8: Mist ist sie dabei, was ganz Neues. Superschöne Nummer von John Legend, Mike and the Mechanics. Und wir starten mal mit J-Lo.

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0: Spaß, gell? Die ganz neue von Mr. C. Das ist Bayerns beste Musik für euch. Und gleich Amy McDonald dabei. Und vorher? Na klar.
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0: Ihr sagt ihr mir diesen ganz typischen Satz aus eurem Job. Ich sag euch, was ihr arbeitet. Und alle raten im ganzen Freistaat mit. Hier ist die Lisa, wer ist jetzt dabei? Hi.
2: Hallo, der Simon Krämer aus Haßfurt.
0: Aus Unterfranken. Grüß dich, Simon.
2: Jawohl, hi.
0: Dein Satz.
2: So ein Trag. Trag wie Dreck.
0: Oh Gott. Aber da ist kein Dreck, sondern du fluchst.
2: Genau, so ist es.
0: So ein Mist.
2: Das mit dem Dreck war schon nicht schlecht. Da könnte Dreck sein.
0: Sind wir in der Landwirtschaft?
2: Nein.
0: Sind wir draußen?
2: Ja.
0: Bist du im Garten Landschaftsbau?
2: Nein.
0: Abfallwirtschaftsdillede?
2: Was? Ja.
0: Hat's was mit Müllentsorgung zu tun?
2: Also Entsorgung ja. Müll sage ich mal jetzt nicht vielleicht, aber.
0: Dixi-Klos.
2: Nicht direkt.
0: Aber sind wir bei den Toiletten?
2: Die
0: Kanal. Die
2: Kanal ist sehr gut.
0: Heißt?
2: Auf einer Kläranlage.
0: Was machst du da genau?
2: Ich kümmere mich um die Unterhaltung der Kläranlage und natürlich, dass alles Pumpen laufen und Ölwechsel gemacht werden. Ja, da ist sehr viel Arbeit. Das sieht immer keiner. Es wird immer nur gespült und das Zeug ist weg. Aber was da alles dahinter steckt, ist ganz schön viel.
0: Und da kümmerst du dich, dass das läuft. Ey, größten genau. Respekt. Danke, dass du das machst. Ohne dich würde das nicht laufen. Das ist ja hoffentlich bewusst.
2: Das stimmt, ja.
0: Das heißt, wir alle sind wahrscheinlich so richtige Lullis, weil wir das allein schon nicht riechen könnten, was du da jeden Tag stemmst.
2: Das stimmt.
0: Oder?
2: Und das größte Gift dabei sind die Feuchttücher.
0: Oh.
2: Jeder schmeißt sie daheim ins Klo und die hängen sich bei uns so in die Pumpen, dass wir da immer sehr Probleme haben.
0: Hey, dann hoffe ich, dass alle, die uns jetzt hören, das sind ein ganzer Haufen Menschen, dass die einfach keine Feuchttücher mehr runterspülen.
2: Das wäre mal was, ja.
0: Danke, dass es dich gibt.
2: Gerne.
0: Toll seid ihr, echt. Was macht ihr denn und was sagt ihr immer an eurem Job? Meldet euch total gerne auf Antenne Bayern. Und alle sind gespannt und wollen es auch erraten.

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13: Das Antenne Bayernwetter. Wir haben 24 Grad in Unterschleißheim in Oberbayern, 24 in Bad Staffelstein in Oberfranken, 23 sind es in Obertraubling in der Oberpfalz. So, dieser herrliche Spätsommer, den haben wir auch morgen und die Tage drauf. Viel Sonne, nochmal 20 bis 29 Grad möglich.
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13: Um 17 Uhr Paukenschlag in Nürnberg. Der Automobilzulieferer Bosch halbiert seine Belegschaft an dem mittelfränkischen Standort. Das hat das Unternehmen jetzt mitgeteilt. Arno Siegemund.
15: Also, ich hatte gerade ein Problem mit meinem Kopfhörer. Jetzt bin ich da. Genau, es geht um 900 Stellen, die sollen in den nächsten 3 Monaten wegfallen. Möglichst sozialverträglich, heißt es in Nürnberg. Die Maßnahme findet zusätzlich zu dem bereits angekündigten Abbau von konzernweit 22.000 Stellen statt. In Nürnberg stellt Bosch ja vor allem Teile für Benzin- und Dieselmotoren her, sowie für Brennstoffzellen. Und durch mehr Elektromobilität verlieren die Verbrenner eben an Bedeutung gerade.
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15: Vor der Augsburger Annakirche hängen seit dem Wochenende 5 Augsburger Thesen. Das Ganze ist eine Gemeinschaftsaktion von Caritas und Diakonie und hat mit den geplanten Sozialreformen der Regierung zu tun. Bahnreporter Markus Pöppal in Schwaben.
16: Die kirchlichen Wohlfahrtsverbände warnen vor einem Kahlschlag.
15: Verlieren die Verbrenner eben an Bedeutung gerade.
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15: Vor der Augsburger Annakirche hängen seit dem Wochenende 5 Augsburger Thesen. Das Ganze ist eine Gemeinschaftsaktion von Caritas und Diakonie und hat mit den geplanten Sozialreformen der Regierung zu tun. Bahnreporter Markus Pöppal in Schwaben.
16: Die kirchlichen Wohlfahrtsverbände waren.

0: Unterstützt werden sie von Bischof Bertram Mayer und Regionalbischof Klaus Stiegler. Beide betonen, die Würde des Menschen sei nicht verhandelbar, auch wenn das Geld knapp wird.
1: Auf einem Parkplatz an der A3 bei Passau hat die Polizei in einem Auto rund 6 Kilo Kokain gefunden. Der 22-jährige Fahrer wurde festgenommen. Außerdem stellte die Polizei das Auto und sein Handy sicher. Die Supermarktkette Tegut wird größtenteils von Edeka übernommen. Das Bundeskartellamt hat den Erwerb von 178 Filialen genehmigt. Und das trendet gerade online. Ein Abend unter Freundinnen in Mailand sorgt für einen unerwarteten Moment. In einem schicken Restaurant fällt einer jungen Frau im weißen Kleid sofort eine Person ins Auge, der Hollywood-Star Adam Sandler. Sie bleibt sitzen und sagt ihm, während er lässig vorbeigeht, dass sie seine Arbeit liebt und klatscht ihn ab. Besonders kurios, Sandler, der ja so gar nicht in die Kulisse passt, da er in seinem typischen Outfit aus kurzen Hosen und einem zu großen T-Shirt unterwegs ist, macht mit und tut so, als ob die beiden sich schon ewig kennen. Der ungewöhnliche Moment wird direkt mitgefilmt und sorgt im Netz natürlich für Klicks.
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3: Ja, danke dir, Rudi. Anruf und zwar B299 bei Petrachen, Fahrradfahrer. A7 Fürstenreute-Ulm zwischen Föhringen und Nersingen, 9 Kilometer Stau, 15 Minuten länger. A8 Salzburg-München zwischen Fraßdorf und Rosenheim, 7 Kilometer Stau, 51 Minuten länger. Und weiterhin gesperrt ist die A9 Berlin-Nürnberg zwischen Münchberg Süd und Gefrees nach einem LKW-Unfall. Ihr habt momentan hier 6 Kilometer Stau und die Autobahn ist gesperrt. Die neuesten Blitzer bayernweit. Nur bei uns in Vilsbiburg, Acheldorf, Mitterteich auf der B299 und auf der B2 bei Fachhand 100. Staus und Blitzer kostenlos melden. 0800 994 9000.
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2: Ja, wir machen uns eine gute Zeit zusammen, oder? Wie jeden Nachmittag gleich ein Millennium-Hit. Flashback aus den 90ern.

0: Masik mit der Frau, die einfach bei den MTV VMAs, also einem der bedeutendsten Musikpreisverleihungen, gestern 7 Kategorien einfach mal abgestaubt hat. Ja, die Queen of Pop. Madonna für euch auf Antenne Bayern. Und ihr seid jetzt auch dran mit dem Abstauben, beim geheimen Geräusch. Noah aus der Oberpfalz hat es schon geschafft. 18.000 Euro war seine Idee wert. Der Rasensprenger, also richtig viel Kohle für eine junge Familie, bei dem, was das Leben gerade so kostet. Und jetzt machen wir gleich weiter mit euch. Wir suchen die Lösung für Leica Mosers neues geheimes Geräusch. Das hier. Ist kurz, gell? Also heute Morgen war die richtige Idee noch nicht dabei. Das heißt, der Jackpot, der ist schon wieder gewachsen auf 12.000 Euro. Hören wir nochmal. Was könnte das hier sein? Tja, dass ihr jetzt hier bei mir auf Antenne bei den Nachmittag hört, das soll sich auch lohnen. Likey hat nämlich nochmal einen Tipp dabei.
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10: Das Antenne Bayern Wetter. Wir haben 26 Grad in Hammelburg in Unterfranken, 23 in Geisenhausen in Niederbayern und 24 sind es in Ottobeuren im Allgäu. Die Tage jetzt weiterhin so schön. Morgen, übermorgen nochmal bis 29 Grad möglich.
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12: In Nürnberg häufen sich Fake-SMS wegen angeblicher Parkverstöße. Der Zweckverband warnt, Empfänger sollen keine Links anklicken oder bezahlen. Der Zweckverband verschickt keine SMS an mögliche Falschparker, sondern schreibt sie per Post oder E-Mail an. Wer eine SMS erhalten und Zweifel hat, kann gern beim Zweckverband nachfragen. Birgit Behringer, Nürnberg.
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13: Happy Birthday, Edmund Stoiber. Der langjährige Ministerpräsident wird heute 85. Eine Riesenfeier wird es nicht geben. Gesundheitlich ist Stoiber nicht ganz fit nach mehreren Operationen. Aber die Familie schaut heute Abend auf jeden Fall vorbei. Ministerpräsident Söder sagt, von Stoibers Weichenstellungen profitiert Bayern bis heute. Stefan Mack, München.
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14: Die Schleiereule macht sich wieder rar. Gerade mal 13 Brutpaare hat der Landesbund für Vogelschutz registriert. Das soll besser werden. So könnten zum Beispiel Nistkästen im Bereich von Bauernhöfen helfen. Dafür sind jetzt alle im Landkreis aufgerufen, Schleiereulen zu melden, wenn sie welche sehen. Tanja Hucker, Landshut.
15: Und jetzt die Meldung der Stunde aus unserer Nachrichtenredaktion, Arno Siegemund.
16: Bundespräsident Steinmeier hat das Bundesverfassungsgericht zum heutigen 75. Geburtstag als Glücksfall für unsere liberale Demokratie gewürdigt. Bei einem Festakt in Karlsruhe sagte Steinmeier, das Gericht habe entscheidend dazu beigetragen, dass die Demokratie in Deutschland zu einer Erfolgsgeschichte geworden ist.
10: Christian Franz für euch im Antenne Bayern Verkehrszentrum. 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
17: Ja, und zwar mit der A3 kommt gerade auf dem Bildschirm Passau-Nürnberg. Zwischen Garhamfelshofen und Igensbach. In beide Richtungen Sperre. LKW-Unfall. Bitte unbedingt die Rettungsgasse bilden. Auch hier Rettungshubschrauber im Einsatz. Die A3 Passau-Nürnberg ist in beide Richtungen zwischen Garhamfelshofen und Igensbach momentan gesperrt. Unfall. A8 Salzburg-München zwischen Fraßdorf und Rosenheim. 6 Kilometer Stau. 45 Minuten länger. A9 Berlin Richtung Nürnberg. Keine Sperre mehr. zwischen Mönchberg Süd und Gefrees. Eine Spur ist jetzt frei, es sind 8 Kilometer Stau. Ihr braucht hier momentan eine Stunde länger. Die neuesten Blitzer Bayern bald, nur bei uns. Bernie, danke, in Notzing beidseitig bei der Erdinger Moosstraße. Und so einen Blitzer hatte ich noch nie. Stefan aus Hindelang.
18: Ich bin gerade durch Vorderhindelang mit meinem Rennrad und habe den Blitzer ausgelöst. Das sind 50 zulässig. Für mich ist es ein persönlicher Erfolg, aber für alle Autofahrer und Motorradfahrer, die da vorbeikommen, ich glaube, die finden es nicht so gut.
17: Mann, Stefan.
12: Stark,
17: Staus. Staus und Blitzer kostenlos melden. 0800 994 9000.
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12: Das ist doch herrlich, oder? Dass wir alle zusammen rumhängen. Dass wir schöne Zeit machen. Beyoncé gleich dabei. 3 Doors Down. Und wir starten mit dieser echt guten, frischen hier von Kygo, Khalid und Griffin.
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0: Bayerns beste Musik. Ne, war ich. Beyoncé hier auf Antenne Bayern. Gleich gibt's Hurts. Münchens Oberbürgermeister Dominik Krause, der ist happy, dass es geklappt hat mit der deutschen Olympiabewerbung.
1: Ich finde, man hat gesehen, was alles gelingen kann, wenn München und der Freistaat so eng und vertrauensvoll zusammenarbeiten. Und diesen Rückenwind nehmen wir jetzt mit für die internationale Bewerbung.
0: So, und zu diesem Rückenwind gibt es auch noch gleich ein bisschen Gegenwind und Wind in den Haaren und Wind im Gesicht beim Olympia-Looping auf der Münchner Wiesen. In einer Dreiviertelstunde, da geht's für Krause zusammen mit dem Ministerpräsidenten Markus Söder in diese Achterbahn. Also Olympia-Looping wegen Olympia, versteht ihr? Und Achterbahn der Gefühle wegen, naja. Und dann schauen wir mal, ob die vielleicht dann auch noch mit wackeligen Beinen in unserem Wiesenstudio in Kuflers-Weinzelt stoppern. Bei meiner Kollegin Maren Schiller, weil da kann nämlich alles passieren. Am Wochenende haben wir schnell Tom und Bill Kaulitz von Tokyo Hotel Studio übernommen. Und das auch noch mit einer brandheißen Information.
2: Ja. Aber vielleicht hat Bill ja heute jemanden dabei.
3: Das
4: oh mein Gott, und jetzt werde ich investigativ.
3: Ist ja nicht das erste Mal. Ist ja nicht das erste Mal auf den Wiesen, ne? Ich bin ja bekannt.
2: Und für eine kleine Wiesenliebschaft.
4: Ja, aber ich muss ja fragen,
3: bin ich ganz verschwiegen.
2: Noch ist geheim.
3: Noch ist geheim, aber sonst werdet ihr es sehen auf Kaulitz und Kaulitz Staffel 4.
0: Dann schauen wir mal, was heute passiert. Ab 8 bei Antenne Bayern auf der Wiesen und nicht auf den Wiesen.

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9: Das Antenne Bayern-Wetter. Wir haben 22 Grad in Neumarkt in der Oberpfalz. 22 haben wir auch in Germering in Oberbayern und 19 sind es in Bindlach in Oberfranken. Und die ganzen nächsten Tage, die werden einfach nochmal so hübsch, wie wir das heute erleben. 20 bis 29 Grad.
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9: Um 18 Uhr in Bayern bekommt die Demokratie einen eigenen Jugendminister. Manuel Knoll wird übermorgen im Landtag vereidigt. Mit klaren Plänen, ne? Arno Siegemund.
10: Ja, Knoll will junge Menschen stärker in den Mittelpunkt der Politik rücken. Seine Idee, bei jeder wichtigen Entscheidung soll geprüft werden, was sie für die Zukunft der Jugend bedeutet. Und Knoll will dorthin gehen, wo junge Leute eben keinen Kontakt zu Vereinen oder den Parteien haben und mit ihnen im direkten Austausch bleiben.
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10: Millionen Ameisen machen den Menschen im Nürnberger Stadtteil Hasenburg zu schaffen. Es handelt sich um eine invasive Art, die sogenannte Superkolonien bildet. Bayern-Reporterin Birgit Behringer in Mittelfranken.
11: Laboruntersuchungen haben bestätigt, dass es große Drüsenameisen sind. Nicht die Tiere an sich sind groß, sondern ihre Kolonien, die können sich tatsächlich über mehrere Grundstücke erstrecken. Die Ameisen untergraben Fundamente, das Pflaster und richten teils erhebliche Schäden an. Die Stadt will die Ausbreitung mit den Anwohnern zusammen eindämmen und lädt nächste Woche auch zu einem Infoabend ein.
10: Die Berliner Linken-Politikerin Elif Eralp und ihr Landesverband haben Strafanzeige gegen Innenminister Dobrindt gestellt. Anlass ist eine Passage in der ZDF-Sendung Maybrit Illner, in der die Moderatorin sich kurz versprach und Eralp als Antisemitin bezeichnete, sich dann aber wieder korrigierte, was Dobrindt dann mit "Na doch" kommentierte und Eralps Anwalt sieht darin üble Nachrede und Beleidigung. In Augsburg hat ein Mann mit einer Gruselmaske zwei 12-jährige Mädchen erschreckt. Bei der Maske handelte es sich um die Gruselfigur Momo, eine Art Comic-Mädchen mit hervorquellenden Augen, schwarzen Haaren und verzerrtem Mund. Der Täter hatte die kurz versprach und Eralp als Antisemitin bezeichnete, sich dann aber wieder korrigierte, was Dobrindt dann mit "Na doch" kommentierte und Eralps Anwalt sieht darin üble Nachrede und Beleidigung. In Augsburg hat ein Mann mit einer Gruselmaske zwei 12-jährige Mädchen erschreckt. Bei der Maske handelte es sich um die Gruselfigur Momo, eine Art Comic-Mädchen mit hervorquellenden Augen, schwarzen Haaren und verzerrtem

0: Maschinen sollen bei einer Auktion in New York unter den Hammer kommen. Das hat das Auktionshaus Christie's mitgeteilt. Er habe es geliebt, diese Sammlung aufzubauen, sagte Joel. Jetzt sei jemand anders an der Reihe.
1: Das Antenne Bayern Verkehrszentrum, Christian Franz für euch. Wir wollen, dass ihr gut ankommt.
2: Jawohl, mit der A3, die ist jetzt gesperrt. Passau in Richtung Nürnberg zwischen Garham-Vilshofen und Igensbach. LKW-Unfall, Stau zurück bis Eicher vom Wald, 8 Kilometer. Ihr werdet umgeleitet. Auf der A6 Nürnberg Richtung Pilsen zwischen Wernberg-Ost und Leuchtenberg. Unfall, die rechte Spur ist gesperrt. A8 Salzburg-München zwischen Fraßdorf und Rosenheim, 8 Kilometer Stau. Ihr braucht hier 38 Minuten länger. Die Baustelle und A9 Berlin-Nürnberg zwischen Münchberg-Süd und Gefrees. 2 Spuren wieder frei, 8 Kilometer Stau, 20 Minuten noch länger. A70 Schweinfurt-Werneck Richtung Bamberg zwischen Dreieck-Währental und Berg-Rheinfeld. Unfall, bitte Vorsicht, die linke Spur gesperrt. Die neuesten Blitzer bayernweit. Nur bei uns bei Antenne Bayern, B300 bei Tannhausen, in Infels-Biborg, Acheldorf und B299 Mitterteil. Staus und Blitzer kostenlos melden 0800 994 9000.
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1: Richtig schön, dass ihr dabei seid. Millennium Hit gleich.

0: dazu. Ein Hit von heute.
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TLC. Nur für euch hier auf Antenne Bayern. Und wir alle erleben gerade eine Künstlerin live mit, die, ich glaube, in alle Geschichtsbücher eingehen wird. Über die alle, die nach uns kommen, sprechen, als wäre es eine Art Göttin. Taylor Swift. Dass die alles irgendwie an Rekorden bricht, was es so gibt, das haben wir mitbekommen. Freitag kam ihre neue Single raus, Patient Zero. Habt ihr zuerst gehört hier bei uns auf Antenne Bayern. Und es gab in diesem Jahr keinen Song auf der ganzen Welt, den am allerersten Tag schon mehr Menschen gestreamt und gehört haben als den. Das ist schon krass. Ja, na klar, ziehen wir uns den jetzt nochmal gemeinsam rein. Bayerns beste Musik, also mit Patient Zero.

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12: Das Antenne Bayernwetter mit 24 Grad in Schonung in Unterfranken, 23 haben wir in Wertingen in Schwaben und 18 sind in Eggenfelden in Niederbayern. Und dieser herrliche Spätsommer, der geht die ganzen nächsten Tage weiter. Viel Sonne und bis 29 Grad.
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14: Der Hotel- und Gaststättenverband macht Druck für den Erhalt der Minijobs. Die Politik will ja unter anderem den Steuersatz für die Minijobs erhöhen. Bayerns DEHOGA-Chefin Inselkammer kritisiert das und sagt hier in München, die Maßnahmen führten zu einer faktischen Abschaffung der Minijobs. Das dürfe man nicht zulassen. Stefan Mack, München.
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15: Hier in Augsburg ist das Rathaus nach mehr als 2 Jahren Sanierung seit heute wieder geöffnet. Damit kann auch eine Top-Sehenswürdigkeit der Stadt wieder angeschaut werden. Der beeindruckende Goldene Saal. Zur Feier der Wiedereröffnung ist der Eintritt die ganze Woche frei. Außerdem gibt es bis einschließlich 11. Oktober täglich Sonderführungen durchs Rathaus. Markus Peperle, Augsburg.
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16: Nach dem Rückschlag gegen Griechenland trainiert die Fußballnationalmannschaft wieder in Herzogenaurach. Diesmal abgeschirmt hinter dem Sichtschutz hier am Trainingsplatz bei Adidas. In der zweiten Länderspielwoche sind viele neue Gesichter dabei. Einige Spieler, die gestern im Einsatz waren, haben auch einen Tag frei. Am Donnerstag spielt das Team dann gegen Serbien. Birgit Behringer, Herzogenaurach.
17: Und dazu die Meldung der Stunde aus unserer Nachrichtenredaktion Arno Siegemund.
18: Der frühere Unionsfraktionschef Jens Spahn zieht sich aus dem Haushaltsausschuss wieder zurück. Das geht aus einer entsprechenden Nachricht des CDU-Politikers an Unionsabgeordnete hervor. Spahn war zu den ersten Sitzungen nicht erschienen. Gleichzeitig wurde aber ein Foto öffentlich, das ihn in dieser Zeit mit seiner Familie im Urlaub auf Sardinien zeigt. Danach gab es viel Unmut im Ausschuss über Jens Spahn.
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1: Mit der A3 Passau Nürnberg zwischen Garham-Felshofen und Igelsbach, da ist die Autobahn gesperrt und zwar ein LKW-Unfall. Das wird noch bis mindestens 22 Uhr dauern. Sind schon 4 Kilometer. Bitte Vorsicht. Auf der A6 Nürnberg-Pilsen zwischen Wernberg-Ost und Leuchtenberg. Unfall, die rechte Spur ist gesperrt. Und A8 Salzburg Richtung München zwischen Fraßdorf und Rosenheim. 8 Kilometer Stau, 45 Minuten länger. A70 Schweinfurt Richtung Bamberg zwischen Dreieck-Werntal und Berg-Rheinfeld. Bergungsarbeiten, rechte, linke Spur gesperrt. Hier staut es sich. Die neuesten Blitzer bayernweit. Nur bei uns in der Oberpfalz auf der B470 in Auerbach. In Oberfranken auf der B4 bei Coburg-Schwaben. B300 Siemenshausen in 70er-Bereich. Staus und Blitzer kostenlos melden. 0800 994 9000.
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12: Ach, das ist Spaß, dass ihr alle dabei seid. Wir haben Michael Schult gleich, der sitzt da schon im Vorraum, wartet. Die Rembrandts auch am Start, sitzen da schon seit 95. Und wir starten mit was ganz Frischem. Tempo City.

0: klingt da euer hoffentlich Feierabend mit Bayerns bester Musik. Und Michael Schulte hier auf Antenne Bayern. Und gleich gibt's noch Avril Lavigne. Eine neue Woche heißt natürlich auch neue Chance für euch beim Geheimgeräusch. Noah aus der Oberpfalz hat's ja schon geschafft. 18.000 Euro gab's für den Rasenspringer, für seine junge Family. Und das ist ja allein mit diesen aktuellen Spritpreisen schon eine ordentliche Finanzspritze. Und die könnt ihr euch auch holen, wenn ihr Laika Mosas neues Geräusch erratet. So ein bisschen frustrierend, weil ich weiß es auch nicht. Und ich habe noch nicht mal eine Idee, was das hier sein könnte. So, Laiki. Bis jetzt war es noch nicht dabei, ne?
1: Am letzten Freitag und heute Morgen wurde das Geräusch nicht geknackt. Jackpot ist inzwischen schon wieder bei 12.000 Euro. Ja, und das ist der erste Tipp. Theoretisch kann man es den ganzen Tag hören, aber abends hört man es häufiger.
0: Also hat sich jetzt schon gelohnt, dass ihr hier am Nachmittag Antenne Bayern hört, gleich meinen Tipp bekommen. Und ich würde sagen, wir hören es noch einmal an, oder? Also, theoretisch kann man es den ganzen Tag hören, aber abends hören wir es häufiger. Das ist eure Chance auf den Jackpot. Morgen früh ab 6, da zählt es wieder. Jede Stunde in Guten Morgen Bayern nur für euch hier auf Antenne Bayern.

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0: was sonst in der Bahnwetter. Wir haben 14 Grad in Reit im Winkel in Oberbayern, 14 in Kronach, Oberfranken und 18 sind es in Cham in der Oberpfalz. Die Tage jetzt einfach weiterhin so schön wie heute, 20 bis 29 Grad.
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0: 19 Uhr. Mit diesen kürzer werdenden Tagen und schlechteren Sichtverhältnissen steigt in Bayern das Unfallrisiko im Straßenverkehr. Und deshalb gibt es jetzt im Herbst eine bayernweite Kontrollaktion. Arno Siegemund.
2: Ja, die Polizei schaut verstärkt, ob das Licht an den Autos richtig funktioniert. Denn besonders viele Unfälle passieren ja in den Morgen- und Abendstunden zwischen 5 und 7 und dann wieder zwischen 17 und 21 Uhr. Und ab dem 1. Oktober gibt es auch wieder den bundesweiten Lichttest der Deutschen Verkehrswacht. Da können Autofahrer in vielen Kfz-Meisterbetrieben kostenlos alles überprüfen lassen.
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2: Bayerns Landtagspräsidentin Ilse Aigner feiert diese Woche ihr Comeback. Sie war ja nach einer Knieoperation mehrere Wochen ausgefallen. Bayern-Reporter Stefan Mark in Oberbayern.
3: In dieser Woche gibt es noch nicht so viele Termine wie sonst, aber Aigner ist hier im Landtag schon wieder unterwegs und leitet auch die nächste Plenarsitzung am Mittwoch. Vor ihr liegen entscheidende Wochen. Sie ist eine der Top-Kandidatinnen als Bundespräsidentin. CSU-Vize Weber fordert schon eine Entscheidung in den nächsten 4 Wochen. Und auch aus der SPD gibt es viel Zustimmung für sie.
2: In Karlsruhe ist heute das 75-jährige Bestehen des Bundesverfassungsgerichts gefeiert worden. Bundespräsident Steinmeier hat in seiner Rede grundsätzliche Dinge klargestellt, auch als Reaktion auf die letzten Wahlergebnisse.
4: Viele Menschen in unserem Land sorgen sich um unsere Demokratie und unseren Rechtsstaat, sind beunruhigt über das Erstarken von Kräften an den politischen Rändern, die beides, die Demokratie und den Rechtsstaat, als das System diskreditieren und in Frage stellen. Diese Sorgen sind verständlich, aber gerade deshalb sage ich hier gleich zu Anfang, das Grundgesetz gilt, es gilt für alle in allen deutschen Ländern.
2: Bundespräsident Steinmeier. Auf dem Rhein wird es für die Frachtschiffe immer schwieriger. Nach Angaben des Bundesverbands der deutschen Binnenschifffahrt sind auf dem besonders betroffenen Mittelrhein nur noch vereinzelt Güterschiffe unterwegs. An mehreren Pegeln wurden mittlerweile historische Tiefststände gemessen. Ende der Woche sollen die Wasserstände wieder langsam steigen. Und das trendet gerade online. Der Strandkorb im Berliner Kanzleramt, bestellt von Staatsminister Philipp Amthor. Das Aufstellen war ja in der Doku CDU Inside zu sehen. Im Netz reagierten danach viele mit Spott, sprachen von Überheblichkeit und sogar spätrömischer Dekadenz. Jetzt hat Amthor reagiert. Der Strandkorb wird zurück nach Mecklenburg-Vorpommern gebracht. Amthor nehme die an ihn gerichtete Kritik sehr ernst, so sein Sprecher.
0: Bei uns in Bayern wäre es einfach eine Bierbank gewesen.
2: Genau, das stimmt. Kanzleramt, bestellt von Staatsminister Philipp Amthor. Das Aufstellen war ja in der Doku CDU Inside zu sehen. Im Netz reagierten danach viele mit Spott, sprachen von Überheblichkeit und sogar spätrömischer Dekadenz. Jetzt hat Amthor reagiert. Der Strandkorb wird zurück nach Mecklenburg-Vorpommern gebracht. Amthor nehme die an ihn gerichtete Kritik sehr ernst, so sein Sprecher.
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0: Fulda zwischen Bad Brückener Wildflecken und Vollgas. Unfall nach einer Kurve im Baustellenbereich. Die rechte Spur ist gesperrt, staut sich schon auf. A8 Salzburg-München zwischen Fraßdorf und Rosenheim. Immer noch 8 Kilometer Stau. Es sind jetzt 25 Minuten, das zeigt unsere Antenne Bayern Echtzeitmessung. Die neuesten Blitzer bayernweit. Nur bei uns in Oberfranken auf der B289 in Marktleugast. In der Oberpfalz wird geblitzt auf der B20 bei KM100. Und danke, Jeanette, in Friedrichstetten Richtung Gerzen. Staus und Blitzer kostenlos melden 0800 994 9000.
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2: Und ihr seid alle dabei, Millennium Hit gibt's gleich. California, California. Flashback aus den 90ern.

0: beste Musik mit Phantom Planet und gleich noch Golden für euch hier auf Antenne Bayern. Ja, die Vorfreude, die war riesig und das Ergebnis enttäuschend für ganz viele. Die deutsche Fußballnationalmannschaft, die verliert also das erste Heimspiel unter unserem neuen Bundestrainer Jürgen Klopp. 0-1 gegen Griechenland. Die erste Niederlage überhaupt gegen die Griechen. Arno Siegemund aus der Antenne Bayern Nachrichtenredaktion. Die ganze Welt diskutiert natürlich jetzt wie wild über Klopps Start als Bundestrainer. Und die internationalen Reaktionen, die sind deutlich, gell?
1: Ja, das kann man so sagen. Le Figaro aus Frankreich schreibt zum Beispiel von einem Fehlstart und sagt, dass 0-1 sei eine Niederlage am zweiten Spieltag der Nations League, die für Unruhe sorge. Mhm. Die Griechen, die feiern sich und ihr Team natürlich. In der Gazette heißt es, nach dem Sieg gegen England in Wembley 2024 hat Griechenland nun einen weiteren Giganten bezwungen. Die AS in Spanien trägt ganz dick auf, spricht von einer griechischen Tragödie für Klopp. Und in der Schweiz schreibt Blick über die Niederlage. Damit hat Jürgen Klopp einen unrühmlichen Start als Bundestrainer hingelegt, also eine besonders harte Kritik.
0: Aber es ist doch schon wieder herrlich, oder? Wie jetzt die ganze Welt brabbelt und blubbert und alle wissen es besser. Ich bleib dabei, so eine gescheite Volksfestgrippe, die ist auch nicht nach 2 Tagen wieder komplett weg. Michi aus Olching.
2: Jetzt sollen dem Klopp mal seine Ruhe lassen, der hat eine komplett neue Mannschaft aufgestellt. Die muss er jetzt erst einstellen, muss sich finden und da sollen sie mal ein bisschen Zeit lassen, den Kleiner am zweiten Spiel an den Kopf abreißen.
0: So, ein bisschen mehr miteinander, nicht immer alle gegeneinander.
2: Genau, und vor allem nicht gegen unsere Mannschaft. Und das lasst ja mal 10, 12 Spiele Ruhe und dann wird es schon.
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8: Das Antenne Bayern-Wetter, also die ganzen nächsten Tage. Super schön Spätsommer, 20 bis 29 Grad.
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9: In Nürnberg häufen sich Fake-SMS wegen angeblicher Parkverstöße. Der Zweckverband warnt, Empfänger sollen keine Links anklicken oder bezahlen. Der Zweckverband verschickt keine SMS an mögliche Falschparker, sondern schreibt sie per Post oder E-Mail an. Wer eine SMS erhalten und Zweifel hat, kann gern beim Zweckverband nachfragen. Birgit Behringer, Nürnberg.
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10: Der einzige Leuchtturm im Freistaat hier in Lindau hat in dieser Woche Geburtstag. Er wird 170. Zusammen mit dem Bayerischen Löwen an der Hafeneinfahrt ist er das Wahrzeichen der Stadt. 139 Stufen geht's nach oben. Zur Belohnung gibt's für Besucher einen tollen Blick auf den See und die Alpen. Und der Leuchtturm kann übrigens auch für einen Heiratsantrag gemietet werden. Markus Perberl, Lindau.
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11: Die Schleiereule macht sich wieder rar. Gerade mal 13 Brutpaare hat der Landesbund für Vogelschutz registriert. Das soll besser werden. So könnten zum Beispiel Nistkästen im Bereich von Bauernhöfen helfen. Dafür sind jetzt alle im Landkreis aufgerufen, Schleiereulen zu melden, wenn sie welche sehen. Tanja Hocker-Landshut.
12: Jetzt die Meldung der Stunde aus der Nachrichtenredaktion. Arno Siegemund.
13: Der Autozulieferer Bosch streicht an seinem Standort in Nürnberg 900 Jobs. Das hat die IG Metall bestätigt. Bosch begründet die Maßnahme mit Wettbewerbsdruck und schlechten Absatzzahlen. Die Gewerkschaft spricht vom Kahlschlag und fordert stattdessen neue Investitionen in Nürnberg.
12: Wir wollen, dass sie gut ankommt. 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
14: Jawohl, und der A7 Würzburg-Fulda zwischen Wildflecken und Vollgas. Unfall, bitte Vorsicht. A8 Salzburg-München zwischen Fraßdorf und Rosenheim. 6 Kilometer Stau, 30 Minuten länger. Die neuesten Blitzer bayernweit. Nur bei uns A8 Salzburg-München am Irschenberg wird geblitzt. Ein Blitzer in Traunreuth in der Werner von Siemensstraße. Staus und Blitzer kostenlos melden 0800 994 9000.
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12: Das ist doch schon wieder herrlich, dass ihr alle noch dabei seid. Oh, wackeln wir gleich. Blue dabei. Und wir starten mit diesem Wahnsinnsteil hier. Ich bin ein bisschen verliebt. Harry Styles.

0: beste Musik. Ofenbach hier auf Antenne Bayern und gleich die Imagine Dragons dabei. 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
14: Das Antenne Bayern Wetter. Nachts meist sternenklar, nur wenige Wolken. Morgen geht's dann erstmal so weiter mit Höchstwerten von 22 bis 27 Grad.
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14: Mit Arno Siegemund um 20 Uhr. Guten Abend. Vor der Augsburger Annakirche hängen seit dem Wochenende 5 Augsburger Thesen. Das Ganze ist eine gemeinsame Aktion von Caritas und Diakonie und hat mit den geplanten Sozialreformen der Regierung zu tun. Bahnreporter Markus Pöpperl in Schwaben.
15: Die kirchlichen Wohlfahrtsverbände warnen vor einem Kahlschlag im Sozialstaat. In den Augsburger Thesen steht unter anderem, Armut darf kein Ausschlusskriterium sein und Pflege darf niemanden arm machen. Unterstützt werden sie von Bischof Bertram Mayer und Regionalbischof Klaus Stiegler. Beide betonen, die Würde des Menschen sei nicht verhandelbar, auch wenn das Geld knapp wird.
14: In Karlsruhe ist heute das 75-jährige Bestehen des Bundesverfassungsgerichts gefeiert worden. Bundespräsident Steinmeier nannte die Sorgen vieler Menschen um Demokratie und Rechtsstaat verständlich und verwies auf das Erstarken politischer Kräfte an den Rändern. Das Grundgesetz gelte für alle und werde vom Gericht geschützt, so Steinmeier. Ein neuer Geschwindigkeitsrekord wird aus Frankreich gemeldet. Auf einer Autobahn nahe Bonvie im Osten des Landes ist ein Porsche-Fahrer mit 312 geblitzt worden. Erlaubt waren 130. Nach Medienberichten kommt der Raser aus der Schweiz. Ihm drohen nun bis zu 3 Monate Gefängnis. Und das trendet gerade online. Sie haben es getan. Bayerns Ministerpräsident Söder und Münchens Oberbürgermeister Krause sind zusammen Achterbahn gefahren im Olympia-Looping auf der Wiesn. Söder hat das Foto dazu gerade gepostet. Postet dazu, schreibt er, eine wilde Fahrt, passend zum Sieg bei der Olympiakandidatur. Stadt und Freistaat halten zusammen. Jetzt geht die Arbeit erst richtig los. Und hier ist das Antenne Bayern Verkehrszentrum. Wir wollen, dass ihr gut ankommt. Unsere Meldungen, die A8 Salzburg Richtung München. Hier zwischen Fraßdorf und Rosenheim 6 Kilometer Stau. Ihr braucht hier im Moment eine knappe halbe Stunde länger. Die neuesten Blitzer Bayern bald nur bei uns. In Ziemetzhausen auf der B300, dann in Coburg in Oberfranken auf der B4 und in München am Hüllgraben. Wenn ihr noch was gesehen habt, Staus oder Blitzer, meldet sie immer gerne kostenlos unter der 0800 994 9000.
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9: Aus dem gläsernen Studio auf der Theresienwiese. Hier ist Marion Schieder.
17: Ja, das sind wir und wir fangen actionreich an, sehr verehrte Damen und Herren. Wir waren heute am Fünfer-Looping und Gott sei Dank war ich nicht drin. Nein, jemand anders, wer das war und ob er es überlebt hat und ob sie Spaß daran hatten oder ob die Farbe im...
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9: Aus dem gläsernen Studio auf der Theresienwiese. Hier ist Marion Schieder.
17: Ja, das sind wir und wir fangen actionreich an, sehr verehrte Damen und Herren. Wir waren heute am Fünfer-Looping und Gott sei Dank war ich nicht drin. Nein, jemand anders, wer das war und ob er es überlebt hat und ob sie Spaß daran hat.

0: Fünfer Looping hinten auf der Wiesn. Sehr verehrte Zuhörerschaft, der Ministerpräsident himself, Dr. Markus Söder, nebst dem Oberbürgermeister Dominik Krause, gerade im Anmarsch. Sie wollen ja heute aufgrund der Freude, die Sie haben, nach dem Glücke, dass das Auswahlverfahren für München funktioniert hat, für Olympia, gemeinsam jetzt im Fünferlooping fahren. Haben Sie eine gewisse Angst davor?
1: Ich habe keine Angst davor, nein. Aber man weiß ja nie, ne? Aber er hat schon gesagt, er ist schon mal testweise gefahren und es war ganz easy.
2: Ich bin nach dem Anstich schon gefahren, deswegen ist es jetzt das zweite Mal.
1: Er hat aber natürlich schon ein Maß drin gehabt, ja. Also schauen wir mal, wie es ist. Ja.
2: Das kriegen wir heute danach.
0: Ich habe vernommen, dass Sie sich in die ersten drei Wägen setzen. Kurz mal ein paar Fakten zum Fünferlooping. Man muss natürlich schon eines sagen. Also es gibt fünf Loopings, deswegen die fünf Ringe, gell? 90 km/h in der Stunde. Spitze, ja? Und 30 Meter Höhe teilweise. Man sollte eine Kleinigkeit zu sich nehmen, aber halt die Art der Flüssigkeiten, die man vorher zu sich nimmt, sollte man auswählen. Ich glaube, das wissen die zwei schon. So, jetzt werden sie angeschnallt. Wir bleiben dran, sind gleich zurück, wenn die Fahrt losgeht und was dann mit den Herrschaften passiert ist. Geil.

0: Antenne Bayern Live vom Olympia Looping. Und jetzt sitzen sie drin. Dominik Krause lächelt milde der Presse zu, winkt. Gleich zieht's an. Jetzt sind sie auf dem höchsten Punkt, 30 Meter. Was für ein Bild in der untergehenden Sonne. So romantisch. Und es geht runter. Gut, erste Kurve ist geschafft. Jetzt erwischen sie die Spitzengeschwindigkeit. 90, der blaue Ring ist der zweite. Sie sitzen noch sattelfest, der rote. Jetzt kommt nur noch der kleine, der grüne. Und jetzt wird es auch mit der Bahn schon langsamer. Ab und zu mal ein bisschen durchschnaufen, gell? Wir brauchen ein bisschen Luft. Werden sie es schaffen, Dominik Krause und Ministerpräsident Markus Söder miteinander im Olympia-Looping?
1: Entschuldigung, ich finde es lustig.
0: Vor allen Dingen das Ganze aus der Entfernung zu betrachten und nicht selber drin zu sitzen. Bin ja da immer ein bisschen so ein Schisser. Und jetzt der Schlusspfiff für Markus Söder und Dominik Krause. Und schon sind sie da. Ich gehe davon aus, dass vielleicht ein diverses Kaltgetränk jetzt nötig sein könnte. Oder vielleicht das Händel jetzt danach. Dominik Krause lächelt, Markus Söder lächelt, sie winken. Und gut, das mit der Frisur, Herr Söder, das müssten wir halt schon noch mal besprechen. Aber wir hoffen, er hat keine Anschlusstermine. Bravo! Uhu! Wie wild war's denn?
2: Kein Problem, aber einmal reicht.
0: Allseits gute Fahrt.
3: Vielen Dank.
0: So, kleines Resümee, was man nicht alles macht. Sie hatten Freude, sie hatten Spaß und wir haben es gehört. Für Olympia will er sogar noch in die Geisterbahn, der Dr. Markus Söder. Okay, da passt er doch gar nicht rein. 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
12: Um 8:30 Uhr, das Antenne Bayern Verkehrszentrum. Wir wollen, dass ihr gut ankommt. Die A3 haben wir, Passau Richtung Nürnberg. Bitte hier vorsichtig fahren zwischen Garham-Vilshofen und Iggensbach. Hier gab es einen Unfall mit einem LKW. Und die A8 Salzburg Richtung München. Hier 5 Kilometer Stau zwischen Fraßdorf und Rosenheim. Da braucht ihr 23 Minuten länger. Die neuesten Blitzer bayernweit. Nur bei uns stehen in Coburg auf der B4. Einer auf der B470 auf Höhe Auerbach in der Oberpfalz. Und in Neu-Ulm noch einer hier auf der B4. 10. Wenn ihr noch was habt für uns, Staus oder Blitzer, ihr erreicht uns immer kostenlos unter der 0800 994 9000. Gute Fahrt euch.
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0: 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Schön, dass ihr mit dabei seid. So, wir sind auf der Suche. Es gibt immer wunderbare Geschenke, die man vom Oktoberfest mit nach Hause nimmt zu seinen Liebsten und in alle Nationen verteilt. Ganz beliebt immer der Händelhut oder der Sepperlhut. Aber ich habe dieses Jahr kaum einen gesehen. Woran liegt's? Gleich gehen wir zum Günther. Er hat einen riesengroßen, schönen Souvenirstand unterhalb der Bavaria. Und er ist Experte. Was ist up to date und was geht gar nicht mehr? Bis gleich.
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0: live von der Wiesn auf der Suche nach den neuesten Trends und Souvenirs. Wir dürfen ins Standl rein. Das ist der Günther.
1: Der Souvenir Günther.
0: Dürfen wir eintreten?
1: Bitte, kommt herein.
0: Unterhalb der Bavaria ist er also und er hat alles, was das Herz begehrt, was man alles so mitnehmen kann vom schönsten Fest der Welt.
1: Ja, genau, wir haben alles das, was kein Mensch braucht und hoffentlich jeder kauft.
0: Günther, wo sind die Händelhütte? Ich sehe kein mehr, die Händelhütte.
1: Doch, die Händelhütte sind da. Wir haben in der Kiste da drum, weil da vorne nehmen wir so viel Platz weg. Aber es müsste einer da stehen, oder?
0: Schau. Ist ein Händelhut da. Aber du musst zugeben, Günther, es sind weniger unterwegs.
1: Ja, es sind bisher weniger Italiener da. Und der Italiener neigt dazu, dass er einen Händelhut kauft.
0: Ist es wirklich von der Nation abhängig, welche Art des Hutes getragen wird?
1: Ich glaube, es ist eine Frage der Nation und vor allem des Zustandes des Alkoholpegels.
0: Ja, das ist durchaus eine Möglichkeit. Was ist denn sonst noch Trend? Was wird denn gerne mitgenommen?
1: Also dieses Jahr, ganz verblüffend, war letztes Jahr schon, aber dieses Jahr sind es die Anstecker. Der Irritiriti, der Herzmausi, der, also mit allen möglichen Sprüchen überhaupt. Diese Gaudi-Knöpfe, wie man es nennt,
0: ja.
1: Oder auch die Herzen, diese Filzherzen mit den verschiedenen Sprüchen. Und jeder versucht sich mitzuteilen, entweder er selber als Saupreis oder er sagt für mein liebstes Herzerl oder was immer. Also es gibt wirklich fast jeden Spruch.
0: Ich würde mir jetzt auch noch einen Anstecker wahrscheinlich holen.
1: Ja.
0: Was darfst du mir uns aussuchen? Der Günther sucht mir jetzt ein Herz aus. Ja, schon was Nettes, Günther, wenn es möglich wäre. So, jetzt.
1: Natürlich haben einen Scheiß, muss ich. Oder alles echt.
0: Alles echt.
1: Alles echt.
0: Danke, Günther, und gutes Geschäft noch weiter.
1: Ja, danke. Viel Spaß euch.
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6: Das Antenne Bayern-Wetter. Im Moment haben wir in Berching in der Oberpfalz 18 Grad, in Lichtenfels in Oberfranken 16 Grad und bei euch in Garmisch-Partenkirchen in Oberbayern 14 Grad. In der Nacht, da leuchten heute überall in Bayern wieder die Sterne und die Werte gehen runter bis in der Früh auf 12 bis frische 4 Grad. Morgen erwartet uns Altweibersommer vom Feinsten mit viel Sonne und warmen 22 bis 27 Grad.
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6: Mit Hendrik Daum um 21 Uhr. Einen schönen guten Abend. Paukenschlag bei Bosch. Der Autozulieferer halbiert seine Belegschaft am Standort in Nürnberg. Gut die Hälfte der 1.800 Mitarbeiter, also rund 900 Stellen, sollen in den kommenden 3 Jahren wegfallen. Bosch begründet die Maßnahme mit Wettbewerbsdruck und schlechten Absatzzahlen. Die IG Metall spricht von Kahlschlag und fordert stattdessen neue Investitionen. In Karlsruhe ist heute das 75-jährige Bestehen des Bundesverfassungsgerichts gefeiert worden. Bundespräsident Steinmeier hat in seiner Rede grundsätzliche Dinge klargestellt, auch als Reaktion auf die letzten Wahlergebnisse.
8: Viele Menschen in unserem Land sorgen sich um unsere Demokratie und unseren Rechtsstaat, sind beunruhigt über das Erstarken von Kräften an den politischen Rändern, die beides, die Demokratie und den Rechtsstaat, als das System diskreditieren und in Frage stellen. Aber gerade deshalb sage ich hier gleich zu Anfang, das Grundgesetz gilt, es gilt für alle in allen deutschen Ländern.
6: Bundespräsident Steinmeier. Auf dem Rhein wird es für Frachtschiffe immer schwieriger. Nach Angaben des Bundesverbands der deutschen Binnenschifffahrt sind auf dem besonders betroffenen Mittelrhein nur noch vereinzelt Güterschiffe unterwegs. An mehreren Pegeln wurden inzwischen historische Tiefstände gemessen. Allerdings sollen Ende der Woche die Wasserstände wieder etwas ansteigen. Das hat das Starship von SpaceX noch nie geschafft. Die größte Rakete der Welt hat bei einem Testflug erstmals eine Umlaufbahn um die Erde erreicht. Gestartet war sie vom Weltraumbahnhof des Unternehmens von Elon Musk in Texas. Von dort berichtet Tina Eck.
9: Es ging alles schneller als gedacht. Nach 3 Stunden kam das Starship als Flammenball zurück und stürzte in den Pazifik. Eine kontrollierte Landung. Warum die Mission verkürzt wurde, sagte SpaceX zunächst nicht. Eigentlich hatte die Rakete die Erde 6-mal umrunden sollen. Das Starship besteht aus 2 Teilen und ist größer als die Freiheitsstatue. Der 70 Meter lange Booster und die 50 Meter lange Kapsel können nach der Rückkehr zur Erde wiederverwendet werden. Viele vorherige Testflüge waren schon schiefgegangen.
6: Im Oberallgäu dürfen erstmal keine Wölfe mehr geschossen werden. Das Verwaltungsgericht Augsburg hat eine entsprechende Genehmigung des Landratsamts außer Kraft gesetzt. Der Verein Naturschutzinitiative hatte geklagt, die Erlaubnis hätte den Abschuss von Wölfen in 22 Weidegebieten erlaubt und das, obwohl nichts passiert war. Und das trendet gerade online, der Strandkorb im Berliner Kanzleramt von Staatsminister Philipp Amthor. Das Aufstellen war ja in der ZDF-Doku CDU Inside zu sehen. Im Netz reagierten viele mit Spott, sprechen von Überheblichkeit und sogar spätrömischer Dekadenz. Jetzt hat Amthor reagiert, der Strandkorb werde zurück nach Mecklenburg-Vorpommern gebracht, so Amthor. Amthor hatte den Strandkorb für sein Büro im Kanzleramt privat gekauft und auch der Strandkorb im Berliner Kanzleramt von Staatsminister Philipp Amthor. Das Aufstellen war ja in der ZDF-Doku CDU Inside zu sehen. Im Netz reagierten viele mit Spott, sprechen von Überheblichkeit und sogar spätrömischer Dekadenz. Jetzt hat Amthor reagiert, der Strandkorb werde zurück nach Mecklenburg-Vorpommern gebracht, so Amthor. Amthor hatte den Strandkorb für sein Büro im Kanzleramt privat gekauft.

0: Verkehrszentrum. Wir wollen, dass ihr gut ankommt. Zwei Meldungen haben wir. Einmal die A3 Passau Richtung Nürnberg. Bitte aufpassen. Hier gab es einen Unfall mit LKW zwischen Garham-Vilshofen und Ingensbach. Und die A96 noch. Lindau Richtung München. Auch hier ein Unfall gerade passiert zwischen Windach und Greifenberg. Die neuesten Blitzer bayernweit. Nur bei uns stehen in Erlangen auf dem Adenauerring, in München am Hüllgraben und noch einer auf der B300 auf Höhe Ziemetshausen. Wenn ihr noch was gesehen habt, Staus oder Blitzer, ihr erreicht uns immer kostenlos unter der 0800 994 9000. Gute Fahrt euch.
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0: von Frieda.
1: So, ihr Lieben, seit Gerichtssatz Kampel, zweite Wiesenwoche, wir mittendrin, live aus Kuflers Weinzelt. Und ich freue mich sehr über Gäste. Ich bin ja hier drinnen, viele sind draußen. Sie war besser draußen, kann was erzählen, da freue ich mich sehr. Wir begrüßen ganz herzlich bei uns im Studio Schauspielerin, Model, jetzt Autorin, macht bald einen Doktortitel und sieht Bombe aus, wenn ich das sagen darf. Gloria Burkhardt und dann sagen wir Söder auch noch dazu. Servus, schön, dass du da bist.
2: Servus, danke für die schöne Intro. Jetzt werde ich so rot, das siehst du jetzt schon.
1: Es glüht über den Äther, aber da freuen wir uns sehr. Bist Gericht, können wir anfangen?
2: Wir können anfangen.
1: Freue mich sehr und ich hoffe, ihr seid dabei. Servus!
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0: Antenne Bayern live aus Kuflers Weinzelt. Wie ihr hört, hinten läuft die Musi, wir haben Stade und das ist auch mal schön im Wiesengetummel. Gloria Burkhardt ist da. Ich grüße dich nochmal sehr herzlich. Schön, dass du da bist.
1: Schön, dass ich da sein darf.
0: Wie oft warst du bisher auf der Wiesn? Wir haben jetzt Halbzeit.
1: Also ich war zweimal auf der Wiesn. Es gibt ja Mittagszeit und Abendszeit. Am Freitag war ich mittags bis abends. Das war ein bisschen langatmig, musste ich sein. Aber ich habe tolle Freunde und dann macht es auch Spaß und dann hält man das auch ziemlich gut durch. Und am Samstag natürlich.
0: Schön. So, Gloria, was ist dein Platzl, der Place to be auf der Wiesn? Was muss immer, immer, immer sein? Holst du dir immer Herzl? Holst du dir immer Mandeln? Gibt es irgendwas, wo du sagst, das muss ich auf der Wiesn machen, sonst war es für mich kein Oktoberfest?
1: Also für mich braucht es immer ein Händel. Ich liebe Händel mit gutem Kartoffelsalat, gute Breze vorher, Obatzter, Nachspeise Kaiserschmarrn und danach natürlich ein Herz, wenn man natürlich mit einem Partner ist oder mit einem Flirt, dann ist es immer schön, ein Herz zu bekommen.
0: Das hast du mir so in die Karten gespielt. Also mit einem Partner oder gibt es einen Flirt, Gloria?
1: Es gibt gerade noch keinen Partner, aber man weiß es nie. Es gibt ja, naja, das sage ich jetzt nichts.
0: Bam, bam, man steht wieder irgendwo. Gell? Egal, was man immer sagt, es ist immer gleich, es steht dann immer irgendwo.
1: Das Thema Liebe interessiert auch immer jeden. Also das ist so immer das Thema, wo alle interessiert, mit wem ist die Gloria? Und meine Schleife ist links. Irgendwie ist es ja so ein schönes Spiel, wenn du dann mit jemandem bist, den du gerade datest und dann muss er dann entscheiden, welche Richtung. Also ich finde es schon ganz gut, das macht auch einen gewissen Druck auf die Männer.
0: Gloria ist doch gewieft. Gute, du bist jetzt wieder schön in Deutschland angekommen, du warst sehr viel in New York, bist du auch immer wieder. Deswegen jetzt dennoch die Entweder-Oder-Fragen, weil ich schon interessant finde, wenn man so zwischen den Welten umherreist wie du. Schau her, Fashion Week oder Oktoberfest?
1: Oktoberfest.
0: Dirndl oder Haute Couture?
1: Sagen wir mal, ein Dirndl, was sehr elegant aussieht.
0: So, mit Papa Markus Söder in der Achterbahn fahren oder mit einer lieben Freundin Shoppingtour auf der Fifth Avenue?
1: Ich glaube eher Fifth Avenue Shopping.
0: Grüße gehen an Markus Söder. Ich hab's da gehabt, die Gloria. Es war so schön, dass du da warst. Und ich wünsche dir eine tolle, schöne Wiesn. Und dass die Schleife sich auch mal ändert, gell?
1: Wir werden sehen.
0: Danke dir.
1: Also, ciao, tschüss.
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1: Das Antenne Bayern Verkehrszentrum. Wir wollen, dass ihr gut ankommt. Bitte vorsichtig fahren auf der A3 Passau Richtung Nürnberg. Hier gab es einen Unfall mit einem LKW zwischen Garham-Vilshofen und Iggensbach. Weiter auf die A9 Nürnberg Richtung Berlin. Hier liegen größere Gegenstände auf der Fahrbahn zwischen Trockau und Bayreuth Süd. Und dann noch die A96 Lindau Richtung München. Behinderungen nach einem Unfall zwischen Windach und Greifenberg. Die neuesten Blitzer bayernweit nur bei uns stehen in Würzburg auf der B19, auf der B2 bei Farchand und in Lindau noch einer, hier in der Bregenzer Straße. Wenn ihr noch was habt, Staus oder Blitzer, ihr erreicht uns immer kostenlos unter der 0800 994 9000. Gute Fahrt euch.
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0: Stunde. Zumindest schön, dass ihr wieder mit dabei seid. Ich freue mich, wenn ab und zu dann wieder bei mir vorbeischaut. Zu verschiedenen Zeiten, weil er halt da und da ist, der Showpraktikant Lenz.
1: Servus Schitterin, servus Bayern. Willkommen in Woche 2 auf der Wiesn, hätte ich gesagt.
0: Und du bist es gemütlich angegangen in der Krinoline.
1: Eines der ältesten Fahrgeschäfte auf der Wiesn, 102 Jahre dieses Jahr alt, mittlerweile elektrisch. Früher, wir haben die Kosten, die wo das angeschubst haben.
0: Na, die Schubser.
1: Nein, die Schaukelburschen haben wir die natürlich.
0: Die Schaukelschubser.
1: Die Schaukelschubser. Ja, gemütlich gegenüber vom Riesenrad kann man sich da gut gelassen. Jeden Tag mit Live-Musik kann man da seine Runden drehen. Aber vielleicht ein Fischsemi und ein Mast weniger vorher, weil sonst sagt es ein bisschen grüß Gott.
0: Schön, dass zu mir sagst, grüß Gott. Schön, dass ihr mit dabei seid. Servus.
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0: Antenne Bayern live von der Wiesn mit zwei wunderbar bezaubernden Damen. Wie ist der Name?
1: Sonja?
0: Anita? Sonja, Anita, wo hat es euch denn hertrieben? Wo kommt es denn her?
1: Landkreis Mühldorf.
0: Was machen denn also so Damen wie ihr dann auf der Wiesn? Erst ein bisschen bummeln, einkehren, bummeln, Mandeln, Fahrgeschäfte?
1: Wir waren jetzt tatsächlich als erst schon bei der Kirche da vorne, sind wir 252 Stufen raufgegangen.
0: What?
1: Mhm. Und haben dann jetzt den Ausblick genossen.
0: Ja.
1: Und jetzt sind wir tatsächlich schon einmal Kettenkarussell gefahren.
0: Ja.
1: Genau, und jetzt geht es zum gemütlichen Teil über. Ah,
0: also ich wollte gerade mal sagen, also Satz nicht zu sehr aktiv. Man kann sich einfach mal hinsetzen.
2: Wir gehen jetzt dann auch zum Käfer und schauen wir die Schönen und Reichen an.
0: Bisschen schauen,
2: aber eine Parole.
0: So, würdet ihr mich jetzt beim Moderieren ein bisschen unterstützen?
1: Ja,
0: ja?
2: Natürlich.
0: Wollt ihr nur jemanden grüßen?
2: Die ganzen Gummeringer und meine Family natürlich.
1: Wir grüßen ganz Bayern vom Oktoberfest mit Taylor Swift.
2: Cool, sind wir.
0: Viel Spaß.

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9: Ich stehe beim Bäcker in der Schlange, auf der Straße, irgendwo in Paris. Gefühlt geht's seit Stunden nicht vorwärts. Ein Kind brüllt wie am Spieß, jemand hupt. Zwei Radfahrer streiten sich sogar, wer jetzt wen angefahren hat. Plötzlich höre ich hinter mir Bass. Dann afrikanische Musik. Ich drehe mich um und traue meinen Augen kaum. Ein Mann steht auf einem Segway, wippt mit der Musik, gekleidet wie aus einer anderen Welt. Ein aufwendiges gelbes Kostüm, Polaroid-Sonnenbrille, strahlendes Lachen, blonde Perücke. Fährt schnell vorbei, winkt links und rechts mir und den anderen zu, als sei er die Queen persönlich. Und so schnell wie der Engel kam, ist er auch schon wieder verschwunden. Ich schaue mich um. Die Welt ist jetzt plötzlich anders. Das Kind hat sich beruhigt. Die Radfahrer wünschen sich einen guten Nachmittag und fahren weiter. Und ich? Ich lächle, wippe zur Musik, die ich noch aus der Ferne höre und freue mich auf meinen Croissant. Danke an den gelben Engel aus Paris. Laura Porro, Evangelische Redaktion.
10: Das Antenne Bayern Wetter. In der Nacht, da leuchten heute überall im Freistaat wieder die Sterne und die Werte gehen runter bis in der Früh auf 12 bis frische 4 Grad. Morgen erwartet uns Altweibersommer vom Feinsten mit viel Sonne und warmen 22 bis 27 Grad.
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10: Mit Hendrik Daum einen schönen guten Abend. Im Oberallgäu dürfen erstmal keine Wölfe mehr geschossen werden. Das Verwaltungsgericht Augsburg hat eine entsprechende Genehmigung des Landratsamts außer Kraft gesetzt. Der Verein Naturschutzinitiative hatte geklagt. Die Erlaubnis hätte den Abschuss von Wölfen in 22 Weidegebieten erlaubt und das, obwohl gar nichts passiert war. In Berlin ringt die Regierungskoalition um eine Einigung im Streit um die Finanzierung der Pflegeversicherung. Zur Stunde verhandeln Bundeskanzler Merz, Gesundheitsminister Linnemann und Finanzminister Klingbeil. Linnemann hatte Klingbeil zuvor zu Milliardenzahlungen des Bundes an die Pflegekassen aufgefordert. Die SPD beharrt hingegen auf eine Kostenbeteiligung der privaten Pflegeversicherung und einen sogenannten Pflegedeckel. Der Autozulieferer Bosch streicht am Standort Nürnberg mehr als jeden zweiten Job. Bis 2029 sollen gut 900 von knapp 1.800 Arbeitsplätzen wegfallen. Der Stellenabbau soll möglichst sozialverträglich ablaufen. Bosch bedauert die Entscheidung und begründet sie mit dem veränderten Marktumfeld, an das sich das Unternehmen jetzt anpassen müsse. Es ist ein Glücksfall für unsere liberale Demokratie. Mit diesen Worten hat Bundespräsident Steinmeier dem Bundesverfassungsgericht zum 75. Geburtstag gratuliert. Vom offiziellen Festakt in Karlsruhe berichtet Diana Kramer.
1: Am 28. September 1951 wurde das Bundesverfassungsgericht in Karlsruhe eröffnet, mit damals 23 Richtern und einer Richterin. Heute besteht es aus 16 Richterinnen und Richtern. Ihre Entscheidungen sind unanfechtbar. Das Bundesverfassungsgericht ist Gericht und Verfassungsorgan zugleich. Es entscheidet etwa im Streit zwischen obersten Bundesorganen wie Bundestag oder Bundesregierung. Gleichzeitig können Bürgerinnen und Bürger in Karlsruhe mit einer Verfassungsbeschwerde ihre Rechte aus dem Grundgesetz gegenüber dem Staat durchsetzen.
10: Aus Angst vor digitaler Gewalt ziehen sich immer mehr Frauen im Netz zurück. Sie posten weniger Fotos und sind seltener aktiv. Laut einer Umfrage im Auftrag des Deutschen Frauenrats schränken 2/3 ihr Online-Verhalten ein aus Angst vor Deepfakes, Drohungen und Belästigung. Bei den 18- bis 39-Jährigen sind es sogar fast 80%. Und das trendet gerade online. Sie haben es getan. Ministerpräsident Söder und Münchens OB Krause sind zusammen Achterbahn gefahren im Olympia-Looping auf der Wiesn. Söder hat das Foto dazu gerade gepostet. Dazu schreibt er: eine wilde Fahrt, passend zum Sieg bei der Olympiakandidatur. Stadt und Freistaat halten zusammen, aber jetzt geht die Arbeit erst so richtig los. Das Antenne Bayern Verkehrszentrum. Wir wollen, dass ihr gut ankommt. Bitte vorsichtig fahren auf der A3 Passau Richtung Nürnberg. Hier gab es einen Unfall mit einem LKW zwischen Garham-Vilshofen und Iggensbach. Weiter auf die A9 Nürnberg Richtung Berlin. Hier liegen größere Gegenstände auf der Fahrbahn zwischen Trockau und Bayreuth Süd. Und dann noch die A96 Lindau Richtung München. Behinderungen nach einem Unfall zwischen Windach und Greifenberg. Die neuesten Blitzer bayernweit nur bei uns stehen in Würzburg auf der B19, auf der B2 bei Farchand und in Lindau noch einer, hier in der Bregenzer Straße. Wenn ihr noch was habt, Staus oder Blitzer, ihr erreicht uns immer kostenlos unter der 0800 994 9000. Gute Fahrt euch.
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11: Wir wünschen euch eine...
10: Die neuesten Blitzer bayernweit nur bei uns stehen in Würzburg auf der B19, auf der B2 bei Farchand und in Lindau noch einer, hier in der Bregenzer Straße. Wenn ihr noch was habt, Staus oder Blitzer, ihr erreicht uns immer kostenlos unter der 0800 994 9000. Gute Fahrt euch.

0: Flashback Sound von Sophie B. Hawkins.
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Das ist Marc Forster auf Antenne Bayern mit einem Lied. Kommt gut durch diesen Montag, Feierabend. Es herbstelt im Freistaat. Wir merken es langsam auch nachts an den Temperaturen. Richtig frisch und zapfig ist es draußen. Wir schauen, dass wir uns warme Gedanken machen. Jetzt mit diesem Mega-Hit von Nickelback. If Everyone Cared. 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
3: Das Antenne Bayern Verkehrszentrum. Wir wollen, dass ihr gut ankommt. Wir starten mit der A9 Nürnberg Richtung München. Die ist gerade eben gesperrt worden. Zwischen Manching und Langenbruck, da brennt ein LKW. Die Feuerwehr ist hier auf der Anfahrt. Bitte bildet hier unbedingt eine Rettungsgasse. Dann die A94 München Richtung Passau. Hier gab es einen Unfall. Passiert zwischen Mühldorf Nord und Töging. Und noch die A96 München Richtung Lindau. Da steht ein Pannen-LKW zwischen Buchloe West und Bad Wörishofen. Die neuesten Blitzer bayernweit. Nur bei uns stehen in Coburg auf der B4 in Erlangen, auf dem Adenauerring und noch einer auf der B300 hier auf Höhe Ziemetzhausen. Wenn ihr noch was habt, Staus oder Blitzer, ihr erreicht uns immer kostenlos unter der 0800 994 9000. Gute Fahrt euch.
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viel Gefühl mit Pink und Cover Me in Sunshine, den Song, den sie mit ihrer Tochter gemacht hat. Bayerns beste Musik auf Antenne Bayern und jetzt wird's laut von ganz viel Gefühl, jetzt rüber zu ganz viel E-Gitarre von Blink-182, All the Small Things. Ich bin Maxi Auer, ich wünsche euch einen tollen

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2: Das Antenne Bayern Wetter. In der Nacht, da leuchten heute überall im Freistaat wieder die Sterne und die Werte gehen runter bis in der Früh auf 12 bis frische 4 Grad. Morgen erwartet uns Altweibersommer vom Feinsten mit viel Sonne und warmen 22 bis 27 Grad.
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2: Mit Hendrik Daum einen schönen guten Abend. Paukenschlag bei Bosch. Der Autozulieferer halbiert seine Belegschaft am Standort in Nürnberg. Gut die Hälfte der 1.800 Mitarbeiter, also rund 900 Stellen, sollen in den kommenden 3 Jahren wegfallen. Bosch begründet die Maßnahme mit Wettbewerbsdruck und schlechten Absatzzahlen. Die IG Metall spricht dagegen von Kahlschlag und fordert stattdessen neue Investitionen. In Karlsruhe ist heute das 75-jährige Bestehen des Bundesverfassungsgerichts gefeiert worden. Bundespräsident Steinmeier hat in seiner Rede grundsätzliche Dinge klargestellt, auch als Reaktion auf die letzten Wahlergebnisse.
4: Viele Menschen in unserem Land sorgen sich um unsere Demokratie und unseren Rechtsstaat, sind beunruhigt über das Erstarken von Kräften an den politischen Rändern, die beides, die Demokratie und den Rechtsstaat, als das System diskreditieren und in Frage stellen. Aber gerade deshalb sage ich hier gleich zu Anfang, das Grundgesetz gilt, es gilt für alle in allen deutschen Ländern.
2: In Berlin ringt die Regierungskoalition um eine Einigung im Streit um die Finanzierung der Pflegeversicherung. Zur Stunde verhandeln Bundeskanzler Merz, Gesundheitsminister Linnemann und Finanzminister Klingbeil. Linnemann hatte Klingbeil zuvor zu Milliardenzahlungen des Bundes an die Pflegekassen aufgefordert. Die SPD beharrt dagegen auf einer Kostenbeteiligung der privaten Pflegeversicherung und einen sogenannten Pflegedeckel, also die Begrenzung des zu leistenden Eigenanteils. Aus Angst vor digitaler Gewalt ziehen sich immer mehr Frauen im Netz zurück. Sie posten weniger Fotos und sind seltener aktiv. Laut einer Umfrage im Auftrag des Deutschen Frauenrats schränken 2/3 ihr Online-Verhalten ein aus Angst vor Deepfakes, Drohungen und Belästigung. Bei den 18- bis 39-Jährigen sind es sogar fast 80%. Im Oberallgäu dürfen erstmal keine Wölfe mehr geschossen werden. Das Verwaltungsgericht Augsburg hat eine entsprechende Genehmigung des Landratsamts außer Kraft gesetzt. Der Verein Naturschutzinitiative hatte geklagt. Die Erlaubnis hätte den Abschuss von Wölfen in 22 Weidegebieten erlaubt und das, obwohl gar nichts passiert war. Und das trendet gerade online, der Strandkorb im Berliner Kanzleramt von Staatsminister Philipp Amthor. Das Aufstellen des Strandkorbs war ja in der ZDF-Doku CDU Inside zu sehen. Im Netz reagierten viele mit Spott und sprachen von Überheblichkeit und sogar spätrömischer Dekadenz. Jetzt hat Amthor reagiert. Der Strandkorb, so Amthor, werde zurück nach Mecklenburg-Vorpommern gebracht. Amthor hatte den Strandkorb für sein Büro im Kanzleramt privat gekauft und auch Anlieferung sowie Aufbau selbst bezahlt. Das Antenne Bayern Verkehrszentrum. Wir wollen, dass ihr gut ankommt. Wir starten mit der A94 München Richtung Passau. Die ist gesperrt worden nach einem Unfall zwischen Mühldorf Nord und Töging. Ihr werdet hier umgeleitet über die U31. Dann haben wir die A9 Nürnberg Richtung München. Hier laufen Löscharbeiten auf der rechten Spur. Bitte vorsichtig fahren zwischen Manching und Langenbruck. Und noch die A96 München Richtung Lindau. Da steht ein Pannen-LKW zwischen Buchloe West und Bad Wörishofen. Die neuesten Blitzer bayernweit nur bei uns stehen auf der B470 auf Höhe Auerbach in der Oberpfalz, auf der B2 bei Farchand und noch einer in Augsburg hier auf der Berliner Allee. Wenn ihr noch was habt, Staus oder Blitzer, ihr erreicht uns immer kostenlos unter der 0800 994 9000. Gute Fahrt euch!
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5: Servus, schön, dass ihr mit dabei seid. Gleich gibt's Smash Mouth mit einem Millennium-Hit. Hey now, you're an All-Star. Get your game on, go play. Diesen Flashback aus den 90ern von Deepish Mode.

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Und jetzt ein wirklich richtig schöner aktueller Hit von dem Typen. Ich glaube, er ist erst seit 1,5 Jahren so richtig im Musikbusiness mit dabei. Müssten so ungefähr 1,5 Jahre sein, ja. Aber er macht es richtig gut. Teddy Swims. Schaut ein bisschen gefährlich aus, der Typ. Man möchte ihm jetzt nicht unbedingt nachts auf der Straße begegnen, aber die Stimme ist genial. Seine neue Mr. Know-It-All auf Antenne Bayern.

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1: Das Antenne Bayern Verkehrszentrum. Wir wollen, dass ihr gut ankommt. Wir starten mit der A94 München Richtung Passau. Die bleibt nach einem Unfall gesperrt zwischen Mühldorf Nord und Töging. Ihr werdet hier umgeleitet über die U31. Dann haben wir die A6 Nürnberg Richtung Heilbronn. Hier Behinderungen nach einem Unfall passiert zwischen Aurach und Feuchtwangen Nord. Und noch die A9 Nürnberg Richtung München. Hier laufen auf der rechten Spur jetzt Aufräumen und Bergungsarbeiten zwischen Manching und Langenbruck. Die neuesten Blitzer bayernweit nur bei uns stehen auf der B470 auf Höhe Auerbach in der Oberpfalz, auf der B2 bei Farchand und noch einer in Augsburg hier auf der Berliner Allee. Wenn ihr noch was habt, Staus oder Blitzer, ihr erreicht uns immer kostenlos unter der 0800 994 9000. Gute Fahrt euch.
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Antenne Bayern, schönen Feierabend euch. Und endlich klingt Katy Perry wieder so wie damals in den 2000ern, als sie ihre ersten Hits rausgehauen hat. Ihre ganz neue Watch It Burn, die hört ihr gleich hier auf Antenne Bayern und da bekommt ihr sofort Gedankenflashbacks. Vertraut mir, ihr hört die Nummer gleich, das wird genial. Und vorher gibt's noch ganz viel Gefühl von Wiz Khalifa und Charlie Puth. See you again. 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
0: 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Watch it burn.
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5: Das Antenne Bayern Wetter. Im Moment leuchten fast überall im Freistaat die Sterne. Örtlich kann sich Nebel bilden, dabei gehen die Werte bis in der Früh runter auf 12 bis richtig frische 4 Grad. Heute erwartet uns wieder Altweibersommer vom Feinsten mit viel Sonne und warmen 22 bis 27 Grad. Ja, und so schön geht's dann auch in den kommenden Tagen weiter.
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5: Mit Hendrik Daum, grüß Gott. Paukenschlag bei Bosch. Der Autozulieferer halbiert seine Belegschaft am Standort in Nürnberg. Gut die Hälfte der 1.800 Mitarbeiter, also rund 900 Stellen, sollen in den kommenden 3 Jahren wegfallen. Bosch begründet die Maßnahme mit Wettbewerbsdruck und schlechten Absatzzahlen. Die IG Metall spricht dagegen von Kahlschlag und fordert stattdessen neue Investitionen. Die Deutsche Bischofskonferenz warnt vor einem Rechtsruck in Deutschland. Die jüngsten Landtagswahlen seien ein klarer Hinweis für wachsenden Populismus. Das sagte der Vorsitzende Bischof Wilmer zu Beginn der Herbstvollversammlung in Fulda. Völkischer Nationalismus und Christentum seien aber unvereinbar. Auch das bewusste Schlechtreden des Landes sei eine gefährliche Entwicklung, so Wilmer. Das hat das Starship von SpaceX noch nie geschafft. Die größte Rakete der Welt hat bei einem Testflug erstmals eine Umlaufbahn um die Erde erreicht. Gestartet war sie vom Weltraumbahnhof des Unternehmens von Elon Musk in Texas. Von dort berichtet Tina Eck.
7: Es ging alles schneller als gedacht. Nach 3 Stunden kam das Starship als Flammenball zurück und stürzte in den Pazifik. Eine kontrollierte Landung. Warum die Mission verkürzt wurde, sagte SpaceX zunächst nicht. Eigentlich hatte die Rakete die Erde 6-mal umrunden sollen. Das Starship besteht aus 2 Teilen und ist größer als die Freiheitsstatue. Der 70 Meter lange Booster und die 50 Meter lange Kapsel können nach der Rückkehr zur Erde wiederverwendet werden.
5: Aus Angst vor digitaler Gewalt ziehen sich immer mehr Frauen im Netz zurück. Sie posten weniger Fotos und sind seltener aktiv. Laut einer Umfrage im Auftrag des Deutschen Frauenrats schränken 2/3 ihr Online-Verhalten ein aus Angst vor Deepfakes, Drohungen und Belästigung. Bei den 18- bis 39-Jährigen sind es sogar fast 80%. Auf dem Rhein wird es für Frachtschiffe immer schwieriger. Nach Angaben des Bundesverbands der deutschen Binnenschifffahrt sind auf dem besonders betroffenen Mittelrhein nur noch vereinzelt Güterschiffe unterwegs. An mehreren Pegeln wurden inzwischen historische Tiefstände gemessen. Allerdings sollen Ende der Woche die Wasserstände wieder etwas ansteigen. Und das trendet gerade online. Sie haben es getan. Ministerpräsident Söder und Münchens OB Krause sind zusammen Achterbahn gefahren im Olympia-Looping auf der Wiesn. Söder hat ein Foto dazu gepostet. Dazu schreibt er, eine wilde Fahrt passend zum Sieg bei der Olympiakandidatur. Stadt und Freistaat halten zusammen, aber jetzt geht die Arbeit erst so richtig los. Das Antenne Bayern Verkehrszentrum. Wir wollen, dass ihr gut ankommt. 2 Meldungen haben wir noch. Einmal die A9 Nürnberg Richtung München. Hier laufen Aufräum- und Bergungsarbeiten auf der rechten Spur zwischen Manching und Langenbruck. Und die A94 München Richtung Passau. Hier auf der rechten Spur Bergungsarbeiten. Und zwar bitte vorsichtig fahren zwischen Mühldorf Nord und Töging. Die neuesten Blitzer bayernweit nur bei uns stehen auf der B470 auf Höhe Auerbach in der Oberpfalz, auf der B2 bei Farchand und noch einer in Augsburg hier auf der Berliner Allee. Wenn ihr noch was habt, Staus oder Blitzer, ihr erreicht uns immer kostenlos unter der 0800 994 9000. Gute Fahrt euch.
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1: Das Antenne Bayern Verkehrszentrum. Wir wollen, dass ihr gut ankommt. Zwei Meldungen haben wir. Einmal die A9 Nürnberg Richtung München. Hier laufen Aufräum- und Bergungsarbeiten auf der rechten Spur zwischen Manching und Langenbruck. Und die A94 München Richtung Passau. Hier ebenfalls auf der rechten Spur Bergungsarbeiten. Und zwar zwischen Mühldorf Nord und Töging. Die neuesten Blitzer bayernweit. Nur bei uns stehen in Würzburg auf der B19 in Erlangen auf dem Adenauerring und noch einer auf der B300 hier auf Höhe Ziemetshausen. Wenn ihr noch was habt, Staus oder Blitzer, ihr erreicht uns immer kostenlos unter der 0800 994 9000. Gute Fahrt euch.
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0: Cyrus, Bass Persuades.
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0: Das Antenne Bayern Wetter. Im Moment leuchten fast überall im Freistaat die Sterne. Örtlich kann sich Nebel bilden, dabei gehen die Werte bis in der Früh runter auf 12 bis richtig frische 4 Grad. Heute erwartet uns wieder Altweibersommer vom Feinsten mit viel Sonne und warmen 22 bis 27 Grad. Ja, und so schön geht's dann auch in den kommenden Tagen weiter.
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0: Mit Hendrik Daum, grüß Gott. Im Oberallgäu dürfen erstmal keine Wölfe mehr geschossen werden. Das Verwaltungsgericht Augsburg hat eine entsprechende Genehmigung des Landratsamts außer Kraft gesetzt. Der Verein Naturschutzinitiative hatte geklagt. Die Erlaubnis hätte den Abschuss von Wölfen in 22 Weidegebieten erlaubt und das, obwohl gar nichts passiert war. Ob in der Gastronomie, dem Baugewerbe oder in der Pflege, Menschen mit Einwanderungsgeschichte sind in vielen Branchen der deutschen Wirtschaft unverzichtbar. Laut dem Statistischen Bundesamt hat mehr als ein Viertel der Beschäftigten einen Migrationshintergrund. In vielen Bereichen liegt ihr Anteil sogar noch deutlich höher. Zum Beispiel bei Köchinnen und Köchen bei über 50% und in der Kranken- und Altenpflege bei über 30%. Aus Angst vor digitaler Gewalt ziehen sich immer mehr Frauen im Netz zurück. Sie posten weniger Fotos und sind seltener aktiv. Laut einer Umfrage im Auftakt des Deutschen Frauenrats schränken 2/3 ihr Online-Verhalten ein aus Angst vor Deepfakes, Drohungen und Belästigung. Bei den 18- bis 39-Jährigen sind es sogar fast 80%. Der Autozulieferer Bosch streicht am Standort Nürnberg mehr als jeden zweiten Job. Bis 2029 sollen gut 900 von knapp 1.800 Arbeitsplätzen wegfallen. Der Stellenabbau soll möglichst sozialverträglich ablaufen. Bosch bedauert die Entscheidung und begründet sie mit dem veränderten Marktumfeld, an das sich das Unternehmen jetzt anpassen müsse. Auf dem Rhein wird es für Frachtschiffe immer schwieriger. Nach Angaben des Bundesverbands der deutschen Binnenschifffahrt sind auf dem besonders betroffenen Mittelrhein nur noch vereinzelt Güterschiffe unterwegs. An mehreren Pegeln wurden inzwischen historische Tiefstände gemessen. Allerdings sollen Ende der Woche die Wasserstände wieder etwas ansteigen. Und das trendet gerade online, der Strandkorb im Berliner Kanzleramt von Staatsminister Philipp Amthor. Das Aufstellen des Strandkorbs war ja in der ZDF-Doku CDU Inside zu sehen. Im Netz reagierten viele mit Spott und sprachen von Überheblichkeit und sogar spätrömischer Dekadenz. Jetzt hat Amthor reagiert. Der Strandkorb, so Amthor, werde zurück nach Mecklenburg-Vorpommern gebracht. Amthor hatte den Strandkorb für sein Büro im Kanzleramt privat gekauft und auch Anlieferung sowie Aufbau selbst bezahlt. Das Antenne Bayern Verkehrszentrum. Wir wollen, dass ihr gut ankommt. Bitte aufpassen auf der A8 München Richtung Stuttgart. Hier hat zwischen Friedberg und Augsburg Ost ein LKW Ladung verloren. Dann haben wir die A9 Nürnberg Richtung München. Hier laufen Aufräum- und Bergungsarbeiten auf der rechten Spur zwischen Manching und Langenbruck. Und die A94 München Richtung Passau. Auch hier auf der rechten Spur Bergungsarbeiten. Und zwar zwischen Mühldorf Nord und Töging. Die neuesten Blitzer bayernweit. Nur bei uns stehen in Würzburg auf der B19, in Erlangen auf dem Adenauerring und noch einer auf der B300 hier auf Höhe Ziemitzhausen. Wenn ihr noch was habt, Staus oder Blitzer, ihr erreicht uns immer kostenlos unter der 0800 994 9000. Gute Fahrt euch.
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0: Martin Garrix und Ed Sheeran. Repeated.
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2: Das Antenne Bayern Verkehrszentrum, wir wollen, dass ihr gut ankommt. Bitte aufpassen auf der A8 München Richtung Stuttgart. Hier hat zwischen Friedberg und Augsburg Ost ein LKW-Ladung verloren. Dann haben wir die A9 Nürnberg Richtung München. Hier laufen Aufräum- und Bergungsarbeiten auf der rechten Spur zwischen Manching und Langenbruck. Und die A94 München Richtung Passau. Auch hier auf der rechten Spur Bergungsarbeiten. Und zwar zwischen Mühldorf Nord und Töging. Die neuesten Blitzer bayernweit nur bei uns stehen in Würzburg auf der B19 in Erlangen, auf dem Adenauerring und noch einer auf der B300 hier auf Höhe Ziemitzhausen. Wenn ihr noch was habt, Staus oder Blitzer, ihr erreicht uns immer kostenlos unter der 0800 994 9000. Gute Fahrt euch.
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1: Neu und David Puente.

0: Das Antenne Bayern Wetter. Im Moment leuchten fast überall im Freistaat die Sterne. Örtlich kann sich Nebel bilden, dabei gehen die Werte bis in der Früh runter auf 12 bis richtig frische 4 Grad. Heute erwartet uns wieder Altweibersommer vom Feinsten mit viel Sonne und warmen 22 bis 27 Grad. Ja, und so schön geht's dann auch in den kommenden Tagen weiter.
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0: Mit Hendrik Daum, grüß Gott. Im Tunnel Bernhardswald auf der B16 steht heute der Herbstputz auf dem Plan. Dafür ist der Tunnel fast den ganzen Tag lang gesperrt. Mehr von Bayern-Reporter Oskar Otten in der Oberpfalz.
2: Im Tunnel Bernhardswald auf der B16 rollen heute Spezialfahrzeuge der Straßenmeisterei an. Die reinigen die Tunnelwände und die Straße. Außerdem kommt eine Wartungsfirma aus Passau vorbei und checkt zum Beispiel die Notstromversorgung oder die Fluchtwegsbeleuchtung. Für die Arbeiten ist der Tunnel Bernhardswald von 8 bis 16 Uhr komplett gesperrt. In der Zwischenzeit gibt es Umleitungen, die sind ausgeschildert.
0: Die Deutsche Bischofskonferenz warnt vor einem Rechtsruck in